0: Ines. Bei uns in der Nachtsendung und wahrscheinlich auch draußen am Himmel. Und Jürgen, unser Radioarzt der Hitnacht-Familie, ist auch wieder dabei.
1: Guten Abend, liebe Radiogemeinde. Hier spricht der Radioarzt aus Koch. Wer nicht weiß, wo das ist, wenn die ganze Welt Fieber hat, dann wird hier ein Thermometer in die Erde gesteckt.
0: Das wäre dann also Temperatur nehmen unter den Achseln, richtig?
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0: Und außerdem hat mir Jürgen auch noch ein Bild von seinem Radio-Equipment geschickt. Das sieht eigentlich aus wie, ja, als wäre es irgendwie ein Fotoset für die Polarlichter. Allerdings nicht in Magenta, sondern in Blau und Rot leuchtet es da schön in seinem Radiohörzimmerchen unter der Decke. Wahnsinns-Equipment. Ich bin ja fast neidisch. Da sieht es ja technischer aus als bei uns hier im Studio. Ha. Also ganz liebe Grüße. Und weiter schönes Temperatur nehmen.

das Pferd trappelt hier davon, auch wenn keiner weiß, wie es heißt. A Horse with No Name, America. Und wir wissen auch nicht, wie der falsche Fahrer hieß auf der Autobahn 7, aber auch der ist davon getrabbelt. Kein Falschfahrer mehr. Zwischen Bergheim und Memmingen Süd wieder freie und unfallsichere Fahrt, hoffe ich jedenfalls.

0: 2.30 Uhr ist es. Und damit Zeit für den Verkehrsservice der ARD Hitnacht. Die A2 Dortmund Richtung Hannover ist zwischen Dreieck Hannover West und Hannover Langenhagen wegen Bauarbeiten bis 5 Uhr gesperrt. Die A6 Nürnberg Richtung Heilbronn ist in Höhe Ilshofen-Wolpertshausen nach einem Unfall gesperrt. Die A38 Göttingen Richtung Halle ist zwischen Nordhausen West und Nordhausen nach einem Unfall gesperrt. Die A40 Venlo Richtung Duisburg ist zwischen Kreuz Mörs und Mörs Zentrum nach einem Unfall gesperrt. Umleitung führt hier in Richtung Dortmund über die A42. Die A559 ist zwischen Gremberghofen und Kreuz Köln-Gremberg in beiden Richtungen gesperrt. Und dann noch die A565 Bonn Richtung Meckenheim. Auch hier laufen Bauarbeiten. Hier ist zwischen Kreuz Bonn-Nord und Poppelsdorf wegen Brückenarbeiten bis 6 Uhr gesperrt.
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0: Mit Hanno Bauer in Magdeburg.

0: Elke aus Ludwigshafen hat geschrieben, sie hatte das vorhin gehört mit Horse with No Name. Und das hat sie doch gleich mal an etwas erinnert. Ah, dieses Horse, also dieses Pferd, hatte einen Namen, nämlich Corsa, und war 25 Jahre bei uns. Denn ich musste gerade schmunzeln, als mir dieses Bild von der hiesigen Zeitung, die Rheinland-Pfalz, aus 1967 unterkam. Also, angehängt auch noch ein Bild davon. Ich werde es einfach mal vorlesen, was hier steht. Mein Vater war zwar streng, aber auch lustig. In dem Falle hatte er seinen Führerschein wegen vielen Falschparkens abgeben müssen. Er lieferte damals Getränke mit seinem LKW aus. Kurzum hat er dieses Pferd gekauft, also Corsa, und bummelte durch Mannheim auf der Straße. Natürlich, da ein Pferd ein Fahrzeug im Sinne der Straßenverkehrsordnung ist, bis er seinen Führerschein wieder bekam, damit er nicht weiter den Verkehr störte. Also wahrscheinlich ist ein Pferd ein Fahrzeug im Sinne der Straßenverkehrsordnung? Wahrscheinlich kein Pferd. Ja, und so kamen wir dann wieder zu Pferden. Damit war dann der Zweck erfüllt. Liebe Grüße, Elke. Elke, Wahnsinn-Story. Also jedes Mal, wenn ich jetzt Horse with No Name spielen werde, werde ich an diese Geschichte denken, an Corsa. Und wie Corsa statt LKW Getränke ausliefert. Wahrscheinlich waren es alkoholfreie.
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0: An was man sich so alles erinnert, wenn man hier die Musiken hört in der ARD-Hitnacht. Dankeschön, liebe Elke. Ganz liebe Grüße nach Ludwigshafen.

0: Oh la la la, das kann ich auch noch auf Französisch. Hm? Und Daniel hat gerade geschrieben an ard-nacht@mdr.de, dass er sich auf seine große Tour vorbereitet, die heute startet. Er hat geschrieben, ich wünsche euch allen einen schönen guten Morgen, ihr Lieben. Das ganze ARD-Hitnacht-Team bekommt liebe Grüße aus Minden-Stemmer in Nordrhein-Westfalen. Heute ist mein erster Urlaubstag. Heute fahre ich nach Aachen mit der Bahn und dann mit dem Fahrrad weiter nach Belgien und durch Holland. Liebe Grüße aus Minden. Abfahrt ist im Übrigen um 5.28 Uhr hier bei uns in der Stadt in Minden. Wow, na das hört sich doch nach einem Urlaubsplan an. Und wo könnte man schöner Fahrrad fahren als in Holland? Und in Belgien bestimmt auch. Ist ja überall schön flach.
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Paul Simon, mitten in der Nacht, Graceland. 3:04 ist es und die Zeit bis zu den 3 Uhr Nachrichten gehört jetzt noch dem Wunsch nach einem Engel. Real Life, nämlich Send Me an Angel in der ARD-Hitnacht.

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1: Um 3 Uhr mit Olaf Knapp. Vor der spanischen Exklave Ceuta versuchen Einsatzkräfte im Mittelmeer weiterhin nach Ertrunkenen. Bisher wurden nach offiziellen Angaben 72 Leichen geborgen. In Ceuta selbst warten weiterhin Menschen, vor allem aus Marokko, darauf, ob sie in Spanien aufgenommen werden. Aus Madrid Anne Mund.
2: Wie viele noch in der Exklave sind, das ist aktuell nicht ganz klar. Manche sprechen von Hunderten, der Regionalpräsident von Tausenden. Sicher ist, viele von ihnen, die halten sich vor dem Aufnahmezentrum auf, dem CETI. Das ist ziemlich überfüllt. Deshalb sind viele draußen. Viele sind wohl offenbar auch Menschen aus Subsahara-Afrika, die in diesem Chaos wohl auch über die Grenze gelangt sind und die hoffen wohl darauf, in das Aufnahmezentrum zu kommen und werden jetzt aktuell vom Militär mit Wasser versorgt.
1: Im Waldbrandgebiet in Griechenland sind beim Zusammenstoß von 2 Löschhubschraubern 2 Menschen getötet worden. 2 weitere Besatzungsmitglieder überlebten den Unfall in der Nähe von Athen, teilte die Feuerwehr mit. Westlich der griechischen Hauptstadt und auf der Halbinsel Peloponnes wüten die größten Feuer. Landesweit brennt es auf einer Fläche von 100 Quadratkilometern. Mehrere Ortschaften sind evakuiert worden. Rund 200 Häuser sind bereits verbrannt. Das Fürstentum Liechtenstein ist von Hackern angegriffen worden. Zehntausende hochsensible Daten wurden erbeutet. Thomas Wagner mit den Einzelheiten.
3: Es geht um sage und schreibe 31.000 Datensätze, die, so hieß es am Sonntagabend auf einer eiligst einberufenen Pressekonferenz, von bislang unbekannten Hackern von den Servern des Amtes für Justiz des Fürstentums Liechtenstein illegal heruntergeladen worden sind. Es handelt sich, so Liechtensteins Regierungschefin Brigitte Haas, um das sogenannte Verzeichnis der wirtschaftlich berechtigten Personen, all diejenigen, die hinter den vielen Stiftungen, Treuhandgesellschaften und Unternehmen stehen, die im Fürstentum Liechtenstein ihren Sitz haben und die eigentlich gerade nicht öffentlich in Erscheinung treten wollen.
1: Israel hat erneut Zweifel an der Vereinbarung zur Entwaffnung der Hamas angemeldet. Ein Sprecher von Ministerpräsident Netanyahu sagte, nach Einschätzung der israelischen Geheimdienste strebe die Hamas nach wie vor an, ihr militärisches Potenzial wieder aufzubauen, anstatt tatsächlich abzurüsten. Nach seinen Worten wird sich das israelische Militär nicht aus dem Gazastreifen zurückziehen, bevor die Waffen tatsächlich niedergelegt sind. Die Hamas hatte gestern erklärt, sie habe die zuvor von US-Präsident Trump verkündete Vereinbarung angenommen, die jedoch Zugeständnisse Israels voraussetzt. Das Wetter in Deutschland. Am Tage freundlich, vermehrt Wolken, vom Rheinland bis zu den Alpen Schauer und teils schwere Gewitter. Höchstwerte 23 bis 31, in Rheinland-Pfalz 38 Grad. Dienstag gebietsweise heiter, 24 bis 38 Grad. Es ist 3.03 Uhr.
4: Dankeschön für die 3 Minuten Nachrichten. Von mir jetzt der Blick auf die 4 Verkehrsmeldungen zur Stunde in der ARD-Hitnacht. Die A2 Dortmund Richtung Hannover ist zwischen Dreieck Hannover West und Hannover Langenhagen wegen Bauarbeiten bis 5 Uhr gesperrt. Die A40 Venlo Richtung Duisburg ist zwischen Kreuz Moers und Moers Zentrum nach einem Unfall gesperrt. Umleitung bitte benutzen Richtung Dortmund über die A42. Die A559 ist zwischen Grembergkofen und Kreuz Köln-Gremberg in beiden Richtungen gesperrt. Und dann noch die A565 Bonn Richtung Meckenheim. Hier ist zwischen Kreuz Bonn-Nord und Poppelsdorf wegen Brückenarbeiten bis 6 Uhr gesperrt. Gute Fahrt Ihnen dort, wo Sie unterwegs sind.
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4: Mit Hanno Bauer in Magdeburg. Schönen Montag wünsche ich schon mal.

Oldies. Hey there, Delilah. In der ARD-Hitnacht. Und Achtung bitte, auf der Autobahn 65 zwischen Kandel-Mitte und Kandel-Nord in beiden Richtungen Gefahr durch und für Personen auf der Autobahn. Achtung also auf der Autobahn 65 zwischen Kandel-Mitte und Kandel-Nord.

Hier ist die ARD Hitnacht. Und Dani und Silla sind mal wieder on the road und haben geschrieben, guten Morgen Hanno, liebes Team. Hier mal wieder die Schwedenfahrer aus dem Spreewald. Mein Mann Silla und Frauchen Dani. Ich darf mal wieder eine Tour mitfahren nach Schweden und wir lauschen wieder der Sendung. Wie immer, wenn es uns möglich ist. Liebe Grüße an alle Nachtschwärmer und Zuhörer da draußen von Dani und Silla. Hey, ich grüße schön zurück und es passt ja auch gerade, dass Lisa Stansfield jetzt All Around the World singt. Also gute Fahrt euch hoch nach Skandinavien.

So, mal schön durchziehen, ob noch alle dran sind. 1, 2, 1, 2, 3, 4. Okay. Ah, bis 4 sind wir dann doch gekommen fast, oder? Mit Wax Spread to Your Heart geht's jetzt weiter durch die Nacht. 3:24 Uhr ist es.

0: durch und für Personen auf der Fahrbahn. Die A40 Venlo Richtung Duisburg ist zwischen Kreuz Moers und Moers Zentrum nach einem Unfall gesperrt. Die Umleitung führt Richtung Dortmund über die A42. Die A48 Dreieck Vulkaneifel Richtung Koblenz zwischen Kaisersesch und Kaifenheim. Hier ist nach einem Unfall gesperrt. Die A559 ist zwischen Gremberghofen und Kreuzköln-Gremberg in beiden Richtungen gesperrt. Und dann schließlich noch die Autobahn 565 Bonn Richtung Meckenheim. Hier ist zwischen Kreuz Bonn Nord und Poppelsdorfigen Brückenarbeiten bis 6 Uhr noch gesperrt. Gute Fahrt!
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0: Mit Hanno Bauer in Magdeburg. Ich grüße schön.

Und schon wieder eine Falschfahrermeldung. Achtung bitte, Falschfahrer auf der A565 Meckenheim Richtung Bonn. Zwischen Kreuz Bonn Nord und Bonn Poppelsdorf kommt Ihnen ein Falschfahrer entgegen. Bitte ganz rechts fahren, nicht überholen. Auf der A565 Meckenheim Richtung Bonn. Zwischen Kreuz Bonn Nord und Bonn Poppelsdorf ist ein Falschfahrer gemeldet. Vorsicht in beiden Richtungen. Aber wieso? Ist das nicht die gesperrte Autobahn? Ich werde es auf jeden Fall nochmal rausbekommen und frage nochmal nach bei der Polizei. Bei uns jetzt Adele. Hello.

Ja, kleines Hello aus dem Studio, ja, an die Autobahn, Polizeiwache St. Augustin in Nordrhein-Westfalen mit der Nachfrage der Falschfahrer auf der A565. Ich habe den Abschnitt eigentlich als beiderseits gesperrt in meinen Meldungen und die Beamtin sagte am Telefon, jo, das ist so, mehr kann ich Ihnen dazu jetzt nicht sagen. Na, da warten wir mal ab, wie lange der Falschfahrer da noch weiter gemeldet wird. Ich muss ihn auf jeden Fall nochmal melden, weil er ja hier rot bei mir vor mir auf dem Verkehrsmonitor steht. Also Achtung, Falschfahrer auf der Autobahn 565 zwischen Kreuz Bonn-Nord und Kreuz Meckenheim ist ein Falschfahrer unterwegs.

0: Hier ist die ARD Hitnacht und jetzt gibt es die Entwarnung von der Autobahn 565 Meckenheim Richtung Bonn. Kein Falschfahrer mehr zwischen Kreuz Bonn Nord und Kreuz Meckenheim. Ist alles wieder okay. Und Petra zeigt viel Herz, indem sie gerade diese E-Mail geschickt hat. Lieber Hanno, ich habe die Nachricht von Marianne vor circa 2 Stunden gehört und sie hat mich einfach nicht losgelassen. Liebe Marianne, ich sende Ihnen ganz liebe Grüße aus Bayern, auch wenn Sie sicherlich schon schlafen. Ich war sehr beeindruckt von Ihrer posthumen Liebeserklärung an Ihren Mann, mit dem Sie 63 Jahre verheiratet waren und heute Ihren 64. Hochzeitstag gehabt hätten. Das ist um einiges länger, als ich alt bin. Ich wünsche Ihnen alles Liebe. Ich kann mir vorstellen, dass der Verlust selbst nach so einer langen Zeit sehr schmerzlich ist. Umso schöner, dass Sie Ihre Liebe zu Ihrem verstorbenen Mann mit uns teilen. Ganz liebe Grüße aus München von Petra. Wow, was für eine herrlich aufmunternde und vor allem zutiefst menschliche Reaktion. Ich sende ganz liebe Grüße natürlich nochmal an Marianne in Schwerin, wie natürlich auch nach München. Zu Petra, Dankeschön.
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Fünf Minuten vorm Vier ist es schon wieder und Olaf kämpft noch gegen die Wärme in seinem Zimmer. Er hat eine E-Mail geschrieben: Hallo Herr Bauer und Team, ich wünsche Ihnen allen eine schöne Nacht. So ein Ventilator ist ja ganz gut, aber es wird nicht kühler. Draußen sind es noch 23,9 Grad und drinnen waren es 26,7 Grad noch vor 11 Minuten. Ich habe mich allerdings beholfen. Ich habe den Ventilator ans Fenster gestellt, sodass er die warme Luft rausbläst. Das wirkt jetzt erstmal. Jetzt ist die Temperatur nach 12 Minuten bei nur noch 26,1 Grad. Das heißt, die Temperatur ist in 12 Minuten leicht gesunken um 0,6 Grad. Ich sende viel Licht und Liebe. Ihr Olaf aus Oberzhausen. Olaf, gut, wenn man sich zu helfen weiß. Das ist wunderbar. Und ich hoffe, Sie haben jetzt noch in der zweiten Nachthälfte ein bisschen die Gelegenheit, es ein bisschen kühler zu bekommen zu Hause.

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1: Um 4 Uhr mit Olaf Knapp. Marokko hat Falschinformationen in den sozialen Medien für den Ansturm auf Ceuta verantwortlich gemacht. Außerdem sei ein spanisches Gerichtsurteil falsch interpretiert worden, teilte das Innenministerium mit. Aus der Nachrichtenredaktion Constanze Semidey.
2: Diese Erklärung deckt sich mit dem, was Spanien schon am Freitag mitgeteilt hat. Das entsprechende Gerichtsurteil stammt von Anfang Juli und besagt, dass Migranten, die über das Meer auf spanischem Gebiet eintreffen, nicht ohne ordnungsgemäßes Verfahren zurückgeschickt werden dürfen. Etwa 60.000 Menschen waren binnen Stunden von Marokko in die Exklave Ceuta gelangt. Nach spanischen Angaben kamen 72 Menschen dabei ums Leben. Marokko spricht dagegen von 11. Unklar ist, wie viele der Menschen sich momentan noch in Ceuta befinden. Der Regionalpräsident spricht von Tausenden.
1: Im Waldbrandgebiet in Griechenland sind beim Zusammenstoß von zwei Löschhubschraubern zwei Menschen getötet worden. Zwei weitere Besatzungsmitglieder überlebten den Unfall in der Nähe von Athen, teilte die Feuerwehr mit. Westlich der griechischen Hauptstadt und auf der Halbinsel Peloponnes wüten die größten Feuer. Landesweit brennt es auf einer Fläche von 100 Quadratkilometern. Mehrere Ortschaften sind evakuiert worden, 200 Häuser verbrannten. US-Präsident Trump hat für heute neue Gespräche mit dem Iran angekündigt. An Bord seiner Präsidentenmaschine Air Force One sagte er, die Verhandlungen würden am Nachmittag beginnen. Am Samstagabend hatte Trump erklärt, die USA und Israel würden den Iran vorläufig nicht mehr angreifen. Die Iraner und andere Golfstaaten hätten darum gebeten. Eine Aussage, die der Iran bestreitet. Die Polizei setzt ab heute wieder verstärkt auf Geschwindigkeitskontrollen. Die europaweite Speed Week, auch Blitzermarathon genannt, läuft bis Sonntag. Christian Nagel zur Frage, wo genau Autofahrerinnen und Autofahrer mit Blitzern und Kontrollen rechnen müssen.
3: Ja, konkret will die Polizei aus nachvollziehbaren Gründen natürlich nicht die Orte nennen, aber vor allem dort, wo Fußgänger und Radfahrer besonders von zu schnell fahrenden Autos, LKW oder Motorrädern gefährdet werden, also zum Beispiel in der Nähe von Krankenhäusern, Seniorenheimen, Fußgängerüberwegen und Bushaltestellen, wollen Beamte in den nächsten Tagen die Geschwindigkeit kontrollieren. Dabei kommen nach Angaben der Polizei nicht nur stationäre Blitzer zum Einsatz, auch zivile Autos, die mit Videoaufzeichnung ausgestattet sind, werden unterwegs sein.
1: Das Wetter in Deutschland. Tagsüber wird es freundlich, vermehrt Wolken vom Rheinland und an den Alpen vom Rheinland bis zu den Alpen, Schauer und teils schwere Gewitter. Höchstwerte 23 bis 31 Grad, bis teils 38 Grad in Rheinland-Pfalz. Ein Blick zur Uhr, es ist gleich 4.03 Uhr.
4: Schönen Dank für die Nachrichten. Von mir noch die Verkehrshinweise in der ARD-Hitnacht. Die A2 Dortmund Richtung Hannover ist zwischen Dreieck Hannover West und Hannover Langenhagen wegen Bauarbeiten bis 5 Uhr gesperrt. Dann die Autobahn 27 Weißrode Richtung Bremen ist in Höhe Verden Ost wegen eines brennenden Fahrzeugs gesperrt. Die A40 Venlo Richtung Duisburg ist zwischen Kreuz Mörs und Mörs Zentrum wegen Bergungsarbeiten bis ca. 5 Uhr noch gesperrt. Die Umleitung führt in Richtung Dortmund über die A42. Die A48 Dreieck Vulkaneifel Richtung Koblenz ist zwischen Kaisersesch und Kaifenheim nach einem Unfall gesperrt. Die A559 ist zwischen Gremberghofen und Kreuz Köln-Gremberg gesperrt. Und dann noch die Autobahn 565 Bonn Richtung Meckenheim. Hier ist zwischen Kreuz Bonn-Nord und Poppelsdorf wegen Brückenarbeiten bis 6 Uhr gesperrt. Ihnen unterwegs eine muntere Fahrt in den Montagmorgen hinein.
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4: Mit Hanno Bauer in Magdeburg. Grüß Sie schön.

0: Simone hat sich gemeldet bei uns in der ARD Hitnacht und hat geschrieben, guten Morgen Hanno. Ja, Polarlicht kann auch wunderbar grün sein. Hier eine Aufnahme vom März dieses Jahres, als wir mit der Hurtigroute in Nordnorwegen unterwegs waren. Liebe Grüße von Simone. Und oh, Simone, das sieht ja herrlich aus mit diesen grünen Lichtschauern da am Himmel. Und dann ist doch auch noch der Mond da mit dabei, oder? Also, das sah auf jeden Fall prima aus. Ja, ich weiß, da oben sieht es natürlich dann schon ein bisschen intensiver aus bei uns hier unten. Wenn man das dann mit der Kamera einfangen kann, dann doch eher so rötlich bis magenta. Also jedenfalls die Aufnahmen, die ich bis jetzt machen konnte, die sahen dann immer nicht grün aus, sondern eben tatsächlich so mehr ins Rote gehend. Aber Dankeschön fürs Teilen. Dieses wunderbare Foto, das werde ich mir gleich als Hintergrund für meinen Bildschirm hier einstellen. Dankeschön.
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0: Sieht einfach zu schön aus. Und dazu jetzt auch noch Alison Moyet mit Invisible. Ja, fürs Auge unsichtbar leider bei uns. Aber mit der Fotokamera des Handys schon ganz gut einzufangen. Die Polarlichter, wenn sie denn mal auftreten. Hier ist die ARD-Hitnacht.

Ballerina Girl, Lionel Richie, wieder so schön sanft hier bei uns in der ARD Hitnacht. 4.23 Uhr ist es und eine aktuelle Verkehrsmeldung kommt gerade rein. Vorsicht bitte in beiden Richtungen auf der Autobahn 30 zwischen Rheine und Rheine-Kanalhafen. Hier läuft eine Person auf der Fahrbahn. Achtung also bitte in beiden Richtungen auf der Autobahn 30 zwischen Rheine und Rheine-Kanalhafen.

0: Autobahn 48, Dreieck Vulkaneifel Richtung Koblenz, ist zwischen Kaisersesch und Kaifenheim nach einem Unfall gesperrt. Und dann noch die A565 Bonn Richtung Meckenheim. Hier ist zwischen Kreuz Bonn Nord und Poppelsdorf wegen Brückenarbeiten bis 6 Uhr noch gesperrt. Gute Fahrt!
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0: Mit Hanno Bauer in Magdeburg. Schönen Montag wünsche ich.

4:42 ist es. Hier ist die ARD Hitnacht. Und unsere Pilotin in der Radiofamilie, Daniela, ist auch schon unterwegs, hat geschrieben, hallo Hanno, nach einer wunderschönen Feier gestern nach den Kölner Lichtern in meiner Heimatstadt Köln, bin ich heute Nachmittag wieder nach München geflogen, um mich auf den morgigen Dienstbeginn auf dem Rettungshelikopter für die Rettung von Menschen vorzubereiten. Die Geschichte von der Hörerin aus Schwerin, die letztes Jahr ihren Mann verloren hat, den über 60-jährigen Hochzeitstag nun alleine verbringen muss, hat mich sehr berührt, denn ich kann diesen Schmerz nachempfinden, weil ich vor vielen Jahren selber meinen Mann und meinen Sohn verloren habe. Ich wünsche ihr viel Kraft, um über diese Schmerzen schnell hinwegzukommen. Außerdem ganz viele liebe Grüße an die Hörerinnen und Hörer, die mich kennen, Annette und Rosi aus Leipzig, an alle, die arbeiten müssen, der ganzen weltweiten Radiofamilie, sowie natürlich dir, Hanno, im Radiostudio. Ich wünsche allen einen guten Start in die neue Woche. Daniela, ich freue mich sehr darüber und grüße dann jetzt mal ganz lieb zurück nach München. Hoffentlich mögen es nicht so viele Rettungseinsätze werden heute.

So, da muss ich doch jetzt schon einige in die wilde Welt entlassen, die da heute auf Sie wartet. Naja, vielleicht wird es ja auch ein Urlaubstag, wer weiß. Die ARD-Hitnacht endet jedenfalls gleich für einige Ausgeschlafene. Punkt 5 Uhr beginnen dann die Frühprogramme. Andere kommen noch ein bisschen weiter in den Genuss unserer Nachtmusik. Noch eine Stunde länger. Ich bin Hanno Bauer und wünsche einen schönen Montag.

0: Einen schönen guten Morgen an diesem Montag. Es ist 5 Uhr. Alles Wichtige jetzt mit Moritz Meißner.
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2: Wegen Drogenhandels in großem Stil muss sich ab dem Vormittag ein Mann vor dem Landgericht Erfurt verantworten. Dem 34-Jährigen wird vorgeworfen, in Erfurt und Gotha mit Cannabis und Methamphetamin gehandelt zu haben. Insgesamt soll er zwischen Juli 2024 und Juli 2025 mehr als 150 Kilogramm Drogen gedealt haben. Dabei soll er damals für ein Kilogramm Methamphetamin bis zu 20.000 Euro verlangt haben. Für ein Kilogramm Marihuana habe er bis zu 5.000 Euro genommen. Die Staatsanwaltschaft Chemnitz ermittelt gegen mehrere Partnerschaftsvermittlungsfirmen in Sachsen, Sachsen-Anhalt und Thüringen. Nach Recherchen des MDR werfen Kunden und ehemalige Mitarbeiter den Betreibern vor, Menschen mit mutmaßlich erfundenen Traumpartnern in teure Vermittlungsverträge gelockt zu haben. Bundesweit geschaltete Anzeigen beginnen demnach etwa mit den Worten Anja, 36 Jahre, eine bildschöne, schlanke, junge Angestellte. Betroffene berichten außerdem, ihnen seien bei Hausbesuchen konkrete Partner in Aussicht gestellt worden. Nach Vertragsabschluss hätten sie deren Kontaktdaten jedoch nie erhalten. Die Verträge kosteten oft mehrere tausend Euro. Eine überwältigende Mehrheit der MDR-Fragteilnehmer zweifelt daran, dass Deutschland gut auf Hitzewellen vorbereitet ist. Das ist das Ergebnis einer aktuellen MDR-Fragterhebung mit mehr als 5000 Teilnehmerinnen und Teilnehmern aus Thüringen. 8 von 10 Befragten denken demnach nicht, dass Deutschland gut vorbereitet ist. Nur jede 10. Person sagt, das wäre der Fall. Fast 2/3 befürworten demnach bundeseinheitliche Hitzeaktionspläne nach dem Vorbild Frankreichs. Bei der Deutschen Bahn haben Kunden tagsüber laut Verbraucherschützern nur wenig Chancen auf ein Ticket zum Supersparpreis. Zu diesem Ergebnis kommt eine Untersuchung des Verbraucherzentrale Bundesverbands, über den die Frankfurter Allgemeine Zeitung berichtet. Demnach war das günstigste Angebot in der 2. Klasse, mit dem die Bahn wirbt, an rund 3/4 der untersuchten Tage zwischen 7 und 19 Uhr nicht verfügbar. Die Preise lagen hier demnach zwischen 15% und 175% über dem Werbepreis. Die Verbraucherzentralen hatten nach eigenen Angaben 23 Monate lang die Bahnpreise untersucht. Die Bahn kritisiert die Untersuchung und spricht von erheblichen Mängeln bei der Durchführung. Bei einem groß angelegten Hackerangriff auf die Regierung von Liechtenstein sind offenbar Zehntausende sensible Datensätze gestohlen worden. Die Hacker hatten es auf ein Register zur Verhinderung von Geldwäsche und Terrorismusfinanzierung abgesehen, teilte die Regierung des Fürstentums in den Alpen mit. Dort sind unter anderem Details von Firmeninhabern oder Stiftungen verzeichnet. Den Angaben nach haben die unbekannten Täter Daten von rund 31.000 Menschen gestohlen. In Liechtenstein leben gerade einmal 41.000 Menschen, etwa so viele wie in der Stadt Nordhausen. Der Zwergstaat gehört aber wegen seiner Banken und Finanzdienstleistungen zu den reichsten Ländern der Welt. Das waren die Nachrichten. 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
0: Danke dir, Moritz. Das Wetter in Thüringen, da haben wir heute neben viel Sonne gelegentlich auch Wolken und vor allem gegen Abend einzelne, aber kräftige Schauer oder Gewitter. 28 bis 32 Grad, südlich des Rennsteigs auch bis 34 Grad. Los geht's an diesem Montag in Gebesee mit 14 Grad, Suhl meldet 13 Grad. Morgen dann mehr Sonne als Wolken, einzelne Schauer oder Gewitter, 32 bis 36 Grad und schwül fühlt sich das an. Am Mittwoch neben der Sonne auch mal Wolken und regionale Gewitter, weiterhin schwül. Heiß. Damit jetzt 3:05. Hier sind die aktuellen Verkehrsmeldungen. Vorsicht bitte auf der B278. Zwischen Wiesbach und Geisa liegt ein totes Wildschwein auf der Fahrbahn. In Sachen Blitzer ist noch alles ruhig. Melden Sie uns Staus oder Blitzer kostenfrei im MDR Thüringen Verkehrszentrum 0800 218 1600. Danke, gute Fahrt.
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0: Guten Morgen. Schön, ich bin wieder aus dem Urlaub zurück und meine Kollegin Steffi Schettler ist noch da.
3: Ja, ich habe ja die Stellung gehalten. Ich hoffe, du hast viele schöne Geschichten aus deinem Urlaub mitgebracht. Die sammeln wir heute nämlich.
0: Geschichten. Die guten oder die peinlichen?
3: Rate.
0: Hab's geahnt, die peinlichen.
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0: Einen schönen guten Morgen. 5:11 haben wir es.
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0: Und die schönsten Urlaubserinnerungen sind ja oft nicht die perfekt geplanten Momente, sondern die Geschichten, die man Jahre später immer noch erzählt, weil irgendwas gründlich schiefgelaufen ist.
2: Genau, Steffi. Diese kleinen Urlaubspannen, die an Ort und Stelle richtig peinlich sind, aber später einfach nur noch lustig.
0: Muss zugeben, das klingt verdächtig nach eigenen Erfahrungen jetzt.
2: Oh ja, ich habe da einiges zu erzählen. Also bei mir gibt es keine Fettnäpfchen, ich springe manchmal direkt in die Fritteuse.
0: Kann Ihnen versprechen, so ein, zwei Geschichten packen wir nachher noch aus von uns beiden, aber erst wollen wir wissen, was ist Ihnen schon mal Peinliches oder vielleicht auch Kurioses im Urlaub passiert. Wir haben mal nachgehakt.
3: Das ist erst einige Jahre her, da war ich mit meinen Eltern zusammen an der Nordsee für einen kurzen Urlaub, haben uns einen Mietwagen genommen und die Mietwagen, die haben ja meistens dann so, weiß nicht, Wiesbadener Kennzeichen zum Beispiel, und wir hatten auch ein Wiesbadener Kennzeichen, und da kamen dann Leute, die auch aus Wiesbaden waren, haben sich direkt gefreut, Mensch, kommt doch mal rüber und so, ihr seid ja auch aus Wiesbaden, lass uns doch mal irgendwie schönen Abend zusammen verbringen. Da haben wir uns dann natürlich nicht getraut, unhöflich zu sein, sind dann rübergegangen zu denen, und dann kam irgendwie doch nach einer ganzen Weile raus, wir kommen ja gar nicht aus Wiesbaden, und das war aber erstmal wirklich unangenehm.
4: Vor 12, 13 Jahren war ich mit meinen Eltern im Italienurlaub am Mittelmeer. Ich weiß nicht, wie es passiert ist, aber ich habe mich umgedreht, habe meine Eltern nicht mehr gesehen, guck wieder nach vorne, denke, ah, da sind sie ja, lauf schnell hinterher, will so die Hand greifen, 5, 6 Mal, 2, 3 Minuten gefühlt laufe ich nebenher, und dann gucke ich so nach links hoch, und dann habe ich aber festgestellt, das sind ja gar nicht meine Eltern.
5: Ich bin mal mit dem Nachtzug von Rumänien wieder nach Hause gefahren, und beim Zwischenhalt im Bahnhof Budapest bin ich danach wieder in einen anderen Wagen eingestiegen, konnte aber nicht mehr während der Zugfahrt in meinen eigentlichen Wagen zurück. Am nächsten Halt, ich hatte noch einen Schlafanzug an, bin ich dann wieder raus auf den Bahncheck, bin geistesgegenwärtig zum anderen Wagen gerannt. Der war aber auch zu. Mein Vater, der mitgereist ist, hat noch den Zugbegleiter dann verrückt gemacht. Es war wirklich ein Drama. Aber letzten Endes sind alle wieder wohlbehalten zu Hause angekommen.
0: Und wenn Sie auch eine lustige bzw. peinliche Urlaubsgeschichte haben, sehr gerne her damit in der MDR Thüringen App. Einfach was texten, Sprachnachricht geht natürlich auch. Und keine Sorge, peinliche Geschichten bleiben natürlich unter uns.
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Guten Morgen mit MDR Thüringen. 5.21 Uhr haben wir es an diesem Montag, 3. August 2026. Und wir machen mal eine musikalische Zeitreise in die 90er. Marty und die Zwillinge Ariel und Gabriel aus Miami, Florida. Besser bekannt als No Mercy, sorgten damals auf so ziemlich jeder Party für volle Tanzflächen und schufen einen der Sommerhits 1996, also vor genau 30 Jahren. No Mercy, Where Do You Go, hören wir. Produziert von Frank Farian. 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
3: Um 5.30 Uhr. Drogenprozess in Erfurt. Vor dem Landgericht muss sich ab heute ein Mann verantworten, der in großem Stil mit Drogen gehandelt haben soll. Laut Anklage soll er mit insgesamt mehr als 150 Kilogramm Cannabis und Methamphetamin gedealt haben. Ermittlungen gegen Partnerschaftsagenturen. In Thüringen, Sachsen und Sachsen-Anhalt stehen mehrere Firmen im Visier der Polizei. Kunden und ehemalige Mitarbeiter werfen ihnen vor, Menschen mit erfundenen Traumpartnern in teure Verträge gelockt zu haben. Hackerangriff auf Liechtenstein. Unbekannte haben in dem Fürstentum sensible Daten von rund 31.000 Menschen gestohlen. Laut Regierung handelt es sich um Daten aus einem Register gegen Geldwäsche und Terrorismusfinanzierung.
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4: Mit Carsten Heuke. Guten Morgen. Eisenach. Wegen des Abrisses einer Brücke wird die Stadtautobahn diese Woche gesperrt. Betroffen ist der Abschnitt zwischen den Anschlussstellen Eisenach West und Eisenach Mitte. Das Thüringer Landesamt für Bau und Verkehr lässt die Brücke abbauen, die über die Stadtautobahn zu den Kleingärten am Moseberg führt. Die Arbeiten dauern voraussichtlich bis

0: ist in Haras weitergebaut werden, dann weitere Ortsteile und Eisfeld selbst folgen. 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
1: Und damit sind wir beim Wetter in Thüringen, sehen aktuell in Kreuzburg 13 Grad, in Löbichau 14 Grad, im Laufe des Tages noch 28 bis 32 Grad, südlich des Rennsteigs sogar bis 34. Dazu heute neben viel Sonne gelegentlich auch Wolken und vor allem gegen Abend einzelne, aber kräftige Schauer oder Gewitter. Morgen mehr Sonne als Wolken, einzelne Schauer oder Gewitter, 32 bis 36 Grad und am Mittwoch neben Sonne auch mal Wolken und regional Gewitter, weiterhin schwülheiß. Damit jetzt 3 Minuten nach 5:30. Hier sind die aktuellen Verkehrsmeldungen. Vorsicht auf der B278 zwischen Wiesbach und Geisa liegt ein totes Wildschwein auf der Fahrbahn. Und im Landkreis Greiz auf der Straße zwischen Töppeln und Pörsdorf sind Pferde auf der Fahrbahn. Und die Blitzer stehen auf der A38 Richtung Göttingen zwischen Leuna und Merseburg Süd. Haben Sie auch noch was gesehen? Sagen Sie es uns und wir sagen es weiter. Sie erreichen das MDR Thüringen Verkehrszentrum wie immer kostenfrei unter 0800 218 1600. Gute und sichere Fahrt. 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
1: Einen schönen guten Morgen. Steffi, wir können es ja jetzt schon mal verraten. Ab heute sind wir auf dem Campingplatz. Mhm. Wir haben nämlich einen Reporter eingeschleust, der sich für uns mal unter die Dauercamper mischt.
3: Getreu dem Motto des Campers Fluch sind Regen und Besuch. Wobei Regen geht noch.
1: Ja, die Besuchervorhersage können wir leider nicht treffen, aber wir können aufs Wetter schauen und das machen wir kurz vor 6. Sag mal, bist du nicht auch Dauercamper?
3: Ja, was meinst du denn, woher ich den Spruch kenne?
1: Ach so, ja.
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0: einen schönen guten Morgen wünschen wir. Die MDR Thüringen Frühschicht ist hier um 5.41 Uhr. Und wir sind in der fünften Ferienwoche inzwischen. So langsam kommen alle aus ihrem Urlaub zurück. Und weil jetzt noch die Geschichten warm sind, möchten wir sie gern wissen. Steffi und ich suchen die lustigsten und peinlichsten Urlaubserlebnisse.
1: Denn wie heißt es so schön, wenn einer eine Reise tut, hat er was zu erzählen? Urlaube ziehen ja Fauxpas und Missgeschicke manchmal wirklich magisch an.
0: Auch Carla aus Erfurt kann da mitreden.
2: Also ein bisschen peinlich war, als ich in Paris auf einer öffentlichen Toilette war. Und das war eine Toilette, die sich hier nach jeder Person quasi selbst gereinigt hat. Das habe ich aber nicht verstanden, weil es nur auf Französisch da stand. Und dafür haben meine Sprachkenntnisse dann doch nicht ausgereicht. Und dann bin ich einfach reingegangen und die Tür ist die ganze Zeit wieder aufgegangen. Und das Klo hat sich halt selbst gereinigt, während ich drin war. Das war in dem Moment sehr, sehr peinlich, weil Franzosen drumherum standen und mir auf Französisch zugerufen haben, dass ich da rauskommen soll. Ich habe es aber nicht gecheckt. Und im Nachhinein war es aber ganz lustig.
0: Immerhin.
1: C'est la vie. Haben auch Sie eine lustige Urlaubsgeschichte? Haben Sie zum Beispiel mal die falsche Hotelzimmertür erwischt? Sind Sie im Ausland ins Fremdsprachenfettnäpfchen getreten? Oder wurden Sie schon mal am Pool von anderen Gästen geweckt, weil Ihr Schnarchen zu laut war? Wir nehmen gern Ihre Geschichten und erzählen sie weiter. Mit Wunsch natürlich auch anonym.
0: Ja, ich muss jetzt sagen, das mit dem Pool hast du gerade so überzeugend erzählt. Gibt's da Erfahrungen?
1: Vielleicht ist das mal jemandem aus meiner Familie schon mal passiert, ja.
0: Also Sie hören schon, heute ist uns nichts zu peinlich. Schreiben Sie uns gern oder schicken Sie uns direkt eine Sprachnachricht ins Studio. Geht ganz leicht in der MDR Thüringen App. Und nachher packen Steffi und ich auch noch unsere Geschichten aus. Das ist versprochen.

0: Das rockt ganz wunderbar. Einfach gute Musik von Free, All Right Now, was so viel heißt wie alles klar jetzt. Na dann, wollen wir jetzt mal für Klarheit beim Wetter sorgen. Guten Morgen um 5.49 Uhr.
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0: Da ist Ralf Valenscher für uns da. Guten Morgen, Ralf.
2: Ja, schönen guten Morgen.
0: Na komm, steigen wir ein in die neue Hitzewoche. Was bietet der Montag?
2: Ja, der Montag bietet uns jetzt erstmal Temperaturen, wo man noch ein bisschen durchlüften kann. So um die 12 bis 16 Grad liegen wir jetzt. Aber es geht heute nach oben. 28 bis 32 Grad sind möglich. Südlich des Rennsteigs sind sogar 34 Grad möglich. Und heute gibt es erstmal viel Sonne mit ein paar kleinen Wolken. Aber vor allem in Richtung Abend kann es auch mal dichtere Wolken geben und dann vereinzelt auch mal kräftige Schauer oder Gewitter.
0: Vereinzelt hast du gesagt, also das wird so eine regionale Geschichte.
2: Genau, es wird nicht jeden treffen, aber man sollte es auf jeden Fall mal im Hinterkopf haben.
0: Wie geht's morgen weiter?
2: Ja, morgen ist die Luft dann schwül, morgen ist ein bisschen wärmer, 32 bis 36 Grad. Morgen gibt's auf jeden Fall auch Sonne und Wolken im Wechsel, aber die Wolken sind schon mal ein bisschen dichter und auch morgen gehören einzelne Schauer oder Gewitter mit dazu.
0: Wann ist denn mal die Abkühlung in Sicht?
2: Richtung Donnerstag. Vorher gibt's noch einen schwül heißen Mittwoch, auch da noch mal ein paar Gewitter. Am Donnerstag ist dann wieder ein bisschen kühlere Luft da, aber die Temperaturen, die bleiben so um die 30 Grad Marke.
0: Ralf, vielen Dank für den Moment. Kurz vor 8 drehen wir die nächste Runde. Bis dahin.
2: Bis dann, ciao.
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Einen schönen guten Morgen am Montag. 72 Stunden am Stück Posaunenmusik. Das gab's jetzt in Nürnberg. Dort haben mehr als 140 Posaunenchöre 3 Tage am Stück gespielt, um einen Weltrekord aufzustellen. Momentan wird noch überprüft, ob's wirklich ein Rekord geworfen ist. Die Anwohner hoffen es natürlich.

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1: Einen schönen guten Morgen. Es ist jetzt 6 Uhr. Alles Wichtige hat Moritz Meißner für uns.
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3: Wegen Drogenhandels in großem Stil muss sich ab dem Vormittag ein Mann vor dem Landgericht Erfurt verantworten. Dem 34-Jährigen wird vorgeworfen, in Erfurt und Gotha mit Cannabis und Methamphetamin gehandelt zu haben. Insgesamt soll er zwischen Juli 2024 und Juli 2025 mehr als 150 Kilogramm Drogen gedealt haben. Dabei soll er damals für ein Kilogramm Methamphetamin bis zu 20.000 Euro verlangt haben. Für ein Kilogramm Marihuana habe er bis zu 5.000 Euro genommen. Die Staatsanwaltschaft Chemnitz ermittelt gegen mehrere Partnerschaftsvermittlungsfirmen in Sachsen, Sachsen-Anhalt und Thüringen. Nach Recherchen des MDR werfen Kunden und ehemalige Mitarbeiter den Betreibern vor, Menschen mit mutmaßlich erfundenen Traumpartnern in teure Vermittlungsverträge gelockt zu haben. Betroffene berichten, ihnen seien bei Hausbesuchen konkrete Partner in Aussicht gestellt worden. Nach Vertragsabschluss hätten sie deren Kontaktdaten jedoch nie erhalten. Die Verträge kosteten oft mehrere tausend Euro. Eine überwältigende Mehrheit der MDR-Fragteilnehmer zweifelt daran, dass Deutschland gut auf Hitzewellen vorbereitet ist. Das ist das Ergebnis einer aktuellen MDR-Fragterhebung mit mehr als 5000 Teilnehmerinnen und Teilnehmern aus Thüringen. 8 von 10 Befragten denken demnach nicht, dass Deutschland gut vorbereitet ist. Nur jede 10. Person sagt, das wäre der Fall. Fast 2/3 befürworten demnach bundeseinheitliche Hitzeaktionspläne nach dem Vorbild Frankreichs. Bei der Deutschen Bahn haben Kunden tagsüber laut Verbraucherschützern nur wenig Chancen auf ein Ticket zum Supersparpreis. Zu diesem Ergebnis kommt eine Untersuchung des Verbraucherzentrale Bundesverbands, über die die Frankfurter Allgemeine Zeitung berichtet. Demnach war das günstigste Angebot in der zweiten Klasse, mit dem die Bahn wirbt, an rund 3/4 der untersuchten Tage zwischen 7 und 19 Uhr nicht verfügbar. Die Preise lagen hier demnach zwischen 15 und 157% über dem Werbepreis. Die Verbraucherzentralen hatten nach eigenen Angaben 23 Monate lang die Bahnpreise untersucht. Die Bahn kritisiert die Untersuchung und spricht von erheblichen Mängeln bei der Durchführung. Bei einem groß angelegten Hackerangriff auf die Regierung von Liechtenstein sind offenbar Zehntausende sensible Datensätze gestohlen worden. Die Hacker hatten es auf ein Register zur Verhinderung von Geldwäsche und Terrorismusfinanzierung abgesehen, teilte die Regierung des Fürstentums in den Alpen mit. Dort sind unter anderem Details von Firmeninhabern oder Stiftungen verzeichnet. Den Angaben nach haben die unbekannten Täter Daten von rund 31.000 Menschen gestohlen. In Liechtenstein leben gerade einmal 41.000 Menschen, etwa so viele wie in der Stadt Nordhausen. Der Zwergstaat gehört aber wegen seiner Banken und Finanzdienstleistungen zu den reichsten Ländern der Welt. Das waren die Nachrichten. 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
1: Danke, Moritz. Das Wetter in Thüringen, da haben wir heute neben viel Sonne, gelegentlich auch Wolken und vor allem gegen Abend einzelne, aber doch kräftige Schauer oder Gewitter. 28 bis 32 Grad, südlich des Rennsteigs sogar bis 34 Grad. Aktuell sind es in Nazza 13 und in Bucha 14 Grad. Wie geht's morgen weiter? Da haben wir mehr Sonne als Wolken, einzelne Schauer oder Gewitter, 32 bis 36 Grad, ziemlich schwül wird's. Und so auch am Mittwoch, schwül heiß und neben der Sonne mal Wolken und regionale Gewitter. Damit gleich 6:04. Hier sind die aktuellen Verkehrsmeldungen. Momentan keine Störungen. Hoffen wir, dass es lange so bleibt. Die Blitze stehen auf der A4 Richtung Frankfurt zwischen Magdala und Apolda und auf der A38 Richtung Göttingen zwischen Leuna und Merseburg Süd. Fehlt da was? Sagen Sie es uns. Wir sagen es weiter. Sie erreichen das MDR Thüringen Verkehrszentrum wie immer kostenfrei unter 0800 218 1600. Danke fürs Mitmachen. Gute Fahrt.
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1: Einen schönen guten Morgen. Im Urlaub sammelt man ja nicht nur Souvenirs, sondern auch jede Menge, ja, peinliche Momente. Und genau diese Geschichten möchten Steffi und ich heute hören.
4: Sind Sie zum Beispiel mal ins falsche Hotelzimmer gegangen? Haben Sie das falsche Essen bestellt? Oder ganz und gar einen falschen Ausflug gebucht, dann schreiben Sie uns.
1: Das mit dem falschen Urlaub ist gar nicht so unwahrscheinlich. Unserer Kollegin ist das tatsächlich schon passiert und sie wird es uns gleich erzählen.
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0: Unterwegs in den 70ern mit dem fabelhaften Neil Diamond. I am, I said, einen schönen guten Morgen um 12 nach 6.
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0: Der Montagmorgen, Steffi und Timo heute für Sie da und noch laufen Sie ja die Sommerferien bei uns und für viele auch die Urlaubszeit im Jahr.
2: Aber im Urlaub, da gibt es ja manchmal nicht nur schöne Momente, da passieren einem auch mal wirklich peinliche Dinge.
0: Ja, sowas wie im Bus einschlafen und laut schnarchen.
2: Zum Beispiel, ja, oder sich im Hotel an den falschen Frühstückstisch setzen, weil man die Brille nicht auf hat. Grüße gehen raus an meinen Papa.
0: Ach, ja?
2: Aber das sind ja dann auch meist die Momente, an die man sich noch ein Leben lang erinnert.
0: Absolut. So wie unsere Kollegin Sarah, die hat uns eben noch eine Sprachnachricht dazu geschickt.
3: Hey ihr zwei, mir ist da beim Hören gerade noch was eingefallen. Und zwar war ich letztes Jahr mit meinen Freunden in der Türkei im Urlaub. Und am letzten Tag, da wollten wir noch mal so richtig was erleben, noch mal ein bisschen Spaß haben, feiern gehen. Und im Hotel gab es da so ein super cooles Angebot für ein Partyschiff. Man konnte sich da einen Platz drauf buchen. Uns wurde auch ein gutes Angebot gemacht. Die Videos, die sahen auch richtig gut aus. Haben wir also gemacht. Aber wir waren dann schon ein bisschen stutzig, als wir abgeholt wurden mit dem Shuttlebus. Da saßen nämlich nur Familien drinne und auch schon recht ältere Leute drinne. Aber gut, haben wir uns erstmal nichts weiter dabei gedacht. Aber als wir das Schiff dann gesehen haben und betreten haben, wurde uns sehr schnell klar, dass das hier kein Partyschiff ist. Es war nämlich ein Familienschiff mit ganz vielen Piraten und Papageien und man konnte sich mit denen fotografieren lassen und es gab Wasserrutschen, eine Kinderdisco, die gab es auch. Ja, da war also nicht viel mit Party, aber wir haben das Beste draus gemacht, weil das Bier, das war immerhin schon im Preis mit inbegriffen.
0: Ja, trinkt aus, Piraten, joho! Und an welchen peinlichen oder kuriosen Moment aus dem Urlaub mussten Sie jetzt direkt denken? Melden Sie sich gern im Chat unserer MDR Thüringen App.
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0: Einen schönen Start in die neue Woche wünschen wir. Guten Morgen, 6:50 jetzt.
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2: Verdammt nochmal, verflixt und zugenäht. So fangen Andachten in der Regel nicht an. Aus gutem Grund. Martin Luther sagte, dass wir beim Namen Gottes nicht fluchen sollen, sonst missbrauchen wir den Namen des Herrn und verletzen das zweite Gebot. Als Jurist mit der Freude am gespaltenen Haar sehe ich sofort, dass man offenbar verschieden fluchen kann. Beim Namen Gottes oder einfach so. Das erste ist ein Verfluchen unter Hinzuziehung höherer Mächte. Das zweite ein, womöglich übles, Schimpfen oder Beschimpfen. Neudeutsch Hate Speech. Ein aktuelles Thema also. Auch weil heute vor 250 Jahren, am 3. August 1776, George Washington als General der amerikanischen Armee ein Fluchverbot erließ. Aus zwei Gründen übrigens. Weil, Zitat, wir kaum auf den Segen des Himmels hoffen dürfen, wenn wir diesen durch unsere Gottlosigkeit und Torheit beleidigen. Und weil es sich um ein derart niedriges und gemeines Laster handelt, dass jeder vernünftige und charakterfeste Mann es verabscheut. Nun, Amerika gewann den Krieg und wurde unabhängig. Wer verflucht, missachtet das zweite Gebot. Wer jemanden beschimpft und beleidigt, missachtet andere Menschen und verletzt das Gebot der Nächstenliebe. Wer einfach schimpft, verbreitet auch schlechte Luft. Lassen Sie uns heute nur Freundlichkeit verbreiten, als Gegenduft sozusagen, und Gott nur um Hilfe bitten, zu ihm beten, ihn loben und ihm danken. Das schlägt Ihnen Jan Lemke, evangelisch aus Erfurt, vor.
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5: Um 6.30 Uhr. Drogenprozess in Erfurt. Vor dem Landgericht muss sich ab heute ein Mann verantworten, der in großem Stil mit Drogen gehandelt haben soll. Laut Anklage geht es um insgesamt mehr als 150 Kilogramm Cannabis und Methamphetamin. Ermittlungen gegen Partnerschaftsagenturen. In Thüringen, Sachsen und Sachsen-Anhalt stehen mehrere Firmen im Visier der Polizei. Kunden und ehemalige Mitarbeiter werfen ihnen vor, Menschen mit erfundenen Traumpartnern in teure Verträge gelockt zu haben. Hackerangriff auf Liechtenstein. Unbekannte haben in dem Fürstentum sensible Daten von rund 31.000 Menschen gestohlen. Laut Regierung handelt es sich um Daten aus einem Register gegen Geldwäsche und Terrorismusfinanzierung.
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6: Das Neueste für Südthüringen mit Luisa Krüger. Guten Morgen. Eisfeld. Der Breitbandausbau für schnelles Internet in Eisfeld im Landkreis Hildburghausen stockt weiter. Laut Bürgermeister Christian Bauer sucht die Telekom aktuell einen neuen Subunternehmer. Mitte August solle über die Vergabe entschieden werden. Erst danach könne mit dem Ausbau im Ortsteil Harras fortgefahren werden. Nach erheblichen Baumängeln hat die Stadt Eisfeld den Ausbau in Harras gestoppt. Meiningen. 130 Kinder aus dem Landkreis Schmalkalden-Meiningen werden Einwohner der Kinderstadt Tiberanda. Eine Woche lang dürfen sie verschiedene Berufe ausprobieren und Kommunalpolitik hautnah erleben. Vom Künstler, Autoschrauber, Buchbinder, Shortdesigner bis zum Schauspielberuf reicht in diesem Jahr die Jobauswahl. Auch Stadtrat und zwei Bürgermeister werden gewählt. Suhl. Der junge Esel im Suhler Tierpark heißt seit gestern Elvis. Der Name ist im Rahmen des Tierparkfestes aus mehreren Vorschlägen ausgelost worden. Der kleine Eselhengst war am 7. Juli zur Welt gekommen. Thüringer Waldesel sind laut Tierpark bekannt für ihr sanftes Wesen, ihre robuste Natur und ein dunkles Schulterkreuz. 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
7: Und das Wetter in Thüringen ist gerade noch prima zum Durchlüften. Schkölen mit 14 Grad dabei in Leu-

0: Meldungen. A38 Richtung Göttingen am Dreieck Südharz in der Überfahrt zur A71 steht ein defektes Fahrzeug. Und B285 Richtung Dorndorf zwischen Kaltennordheim und dem Abzweig Klings Behinderungen nach einem Wildunfall. Die Blitze steht auf der 4 Richtung Frankfurt zwischen Magdala und Apolda, auf der A38 Richtung Göttingen zwischen Leuna und Merseburg Süd und am Blitz ist noch am Ortseingang Stadt Ilm aus Richtung Griesheim. Melden Sie uns auf Staus oder Blitzer jederzeit kostenfrei im MDR Thüringen Verkehrszentrum 0800 218 1600. Besten Dank, kommen Sie gut an.
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0: Ja, ja, peinliches Sonnenbrandmuster, Sprachpannen oder verrückte Bauchklatscher. Ein Urlaub schreibt bekanntlich die lustigsten Geschichten und genau diese sammeln Steffi und ich heute.
2: Und natürlich packen auch wir zwei heute aus und eine Peinlichkeit, die teilen wir uns ja sogar, obwohl wir sie unabhängig voneinander erlebt haben.
0: Manchmal gibt's Sachen, Gott, ich weiß, die Wildwasserbahn.
2: Ah, bingo.
0: Das erzählen wir gleich. Ihnen einen schönen guten Morgen.
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0: Guten Start in den Montag, 6.41 Uhr. Ihr Frühschichtteam ist hier.
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0: Im Urlaub kann man sich ja wunderbar erholen und genauso wunderbar aber auch blamieren. Oder geht das nur mir so? Nee, oder Steffi?
2: Nee, keine Sorge, du bist nicht allein. Peinlichkeiten im Urlaub haben schon viele erlebt. Ich auch. Und ein prägendes Ereignis verbindet uns ja sogar.
0: Das war doch wirklich merkwürdig. Also nicht nur, dass wir hier zusammen sitzen, sondern es trug sich zu, dass ich im Urlaub mal aus einer Wildwasserbahn in einem Freizeitpark evakuiert werden musste. Also, es ging noch alles gut. Wir haben auch hier den Abschluss nach unten haben wir überlebt. Und dann so ein paar Meter kurz vor der Endstation tat sich in dieser Baumstammrutsche nichts mehr. Und dann musste ein Mitarbeiter angedackelt kommen aus diesem Freizeitpark und hat uns dann über die Grünfläche herausgehoben. Und das war vor ungefähr einem Jahr. Und vor ein paar Wochen, fast auf den Tag genau, ist dir dasselbe passiert.
2: Ist mir dasselbe passiert, genau. Wir steckten auch fest. Und ich habe dir dann geschrieben, wir gehören jetzt zusammen.
0: Genau, wir gründen einen neuen Verein der anonymen Wildwasserbahn.
2: Wildwasserrutschen evakuierten.
0: Ja. Aber sag, du hast doch bestimmt noch mehr Geschichten auf Lager.
2: Ja, auf jeden Fall. Also wir waren zum Beispiel mal am Bodensee auf dem Campingplatz und da hat es wirklich die ganze Zeit geregnet und wir sind dann zum Tagesausflug, kamen erst spät am Abend zurück und da haben wir gesehen, unsere gesamte Reihe war dunkel. Mhm. Und ich dachte erst noch, ach Mensch, sind aber alle früh zu Bett gegangen.
0: Ja.
2: Und dann haben wir aber gemerkt, unsere Kabeltrommel war nass geworden und die Sicherung war gekommen und alle Wohnwagen, die am gleichen Stromkasten hingen, die hatten wahrscheinlich den ganzen Tag dann schon keinen Strom gehabt. Und wir haben dann fix unseren Fehler behoben und schlagartig wurde es taghell bei allen anderen.
0: Also ich fasse kurz zusammen, du hast für eine ganze Reihe an Stromausfällen gesorgt.
2: Kann man so sagen, ja.
0: Wunderbar, wunderbar.
2: Hast du noch eine schöne Geschichte?
0: Ja doch, also eine kann ich auch noch raushauen. Ich weiß gar nicht mehr, wo das war. Es war in einem Urlaubsland auf jeden Fall und da ist mir während des Urlaubs ist unter mir das Bett zusammengekracht. Also ich weiß nicht,
2: ob
0: ich
2: Buffet zu groß.
0: Genau, zu üppig am Buffet zugeschlagen habe. Auf jeden Fall krachte abends einfach dieses Bett zusammen. Obwohl, nur reingelegt und es ist zusammengekracht. Und dann willst du ja auch nicht nachts hier den Rezeptionisten, ja, please help me, my bed is broken, please take your hammer and hange and repair it. Sondern musst du erst am nächsten Tag Bescheid sagen. Und dann liegst du natürlich, weil das Bett auch nicht komplett nach unten gekracht ist, sondern der Lattenrost hing so schief drin. Und dann schläfst du ungefähr so 8 Stunden einfach auf der Seite und hoffst, dass du noch nicht noch mehr rauskullerst. Und ja, also mir ist mal das Bett im Urlaub zusammengekracht. Haben Sie auch eine lustige oder peinliche Geschichte aus Ihrem Urlaub? Heute lassen wir hier gemeinsam die Hosen runter und wir schmunzeln einfach zusammen drüber. Das geht im Chat unserer MDR Thüringen App per Text oder natürlich gerne auch per Sprachnachricht. Vielen Dank.

Einen schönen guten Morgen. Es gibt ja so Songs, die fangen das Lebensgefühl eines ganzen Jahrzehnts ein. Und der hier gehört definitiv dazu. Auf jeden Fall schon mal gehört, bin ich mir sicher. Trotzdem musst du so ein bisschen im Oberstübchen die hintere Ecke mal entstauben. Der stammt von den Blow Monkeys und die haben so eine Mischung aus Rock, Soul, Pop, Jazz und Reggae. Don't tell me what to do and don't tell me what to say. Dirty Dancing Fans kennen natürlich auch diesen Song, aber ihren Durchbruch hatten die Blow Monkeys vor genau 40 Jahren mit ihrem Sommerhit Dig in Your Scene. 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

Einen schönen guten Morgen mit MDR Thüringen, 6.56 Uhr. Hier sind die Wachmacher zu Hause. Musikalisch mit Nadeul und Beds Are Burning. Viel Vergnügen.

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3: Einen schönen guten Morgen an diesem Montag. Es ist 7 Uhr. Alles Wichtige. Jetzt mit Moritz Meißner.
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5: Wegen Drogenhandels in großem Stil muss sich ab Vormittag ein Mann vor dem Landgericht Erfurt verantworten. Der 34-Jährige soll in Erfurt und Gotha mit Cannabis und Methamphetamin gehandelt haben. MDR Thüringen-Reporter Bastian Albrecht, von welchen Drogenmengen geht die Anklage denn aus?
6: Laut Staatsanwaltschaft soll der Mann zwischen Juli 2024 und Juli 2025 mit rund 41 Kilogramm Methamphetamin und rund 110 Kilogramm Marihuana gedealt haben. Dabei soll er damals für ein Kilogramm Methamphetamin 15.000 bis 20.000 Euro verlangt haben. Für ein Kilogramm Marihuana habe er bis zu 5.000 Euro genommen. Das Gericht hat allein im August 5 Verhandlungstermine angesetzt. Auch im September soll noch verhandelt werden.
5: Die Staatsanwaltschaft Chemnitz ermittelt gegen mehrere Partnerschaftsvermittlungsfirmen in Sachsen, Sachsen-Anhalt und Thüringen. Nach Recherchen des MDR werfen Kunden und ehemalige Mitarbeiter den Betreibern vor, Menschen mit mutmaßlich erfundenen Traumpartnern in teure Vermittlungsverträge gelockt zu haben. Betroffene berichten, ihnen seien bei Hausbesuchen konkrete Partner in Aussicht gestellt worden. Nach Vertragsabschluss hätten sie deren Kontaktdaten jedoch nie erhalten. Die Verträge kosteten oft mehrere tausend Euro. Die Kulturarena Jena zieht eine positive Halbzeitbilanz. Laut dem Veranstalter Jena Kultur haben bereits rund 30.000 Gäste das Festival besucht. Die 5 Cassandra-Aufführungen des Theaterhauses waren demnach ausverkauft, genau wie 5 Konzerte der ersten Halbzeit. Darunter waren die Auftritte von Max Herre mit Joy Dinalani und der britischen Sängerin Tanita Tikaram. 27 Konzerte, Kinderveranstaltungen und Filmabende stehen noch auf dem Programm. Bei der Deutschen Bahn haben Kunden tagsüber laut Verbraucherschützern nur wenig Chancen auf ein Ticket zum Supersparpreis. Zu diesem Ergebnis kommt eine monatelange Untersuchung des Verbraucherzentrale Bundesverbands, über den die Frankfurter Allgemeine Zeitung berichtet. Demnach war das günstigste Angebot in der zweiten Klasse, mit dem die Bahn wirbt, an rund 3/4 der untersuchten Tage zwischen 7 und 19 Uhr nicht verfügbar. Die Bahn kritisiert die Untersuchung. Bei einem Hackerangriff auf die Regierung Liechtensteins haben Unbekannte offenbar Zehntausende sensible Daten gestohlen. Betroffen sind nach Regierungsangaben rund 31.000 Menschen. Ihre Daten waren in einem Verzeichnis gegen Geldwäsche und Terrorismusfinanzierung gespeichert. Mehr von MDR Thüringen-Reporter Thomas Wagner.
7: Es handelt sich, so Liechtensteins Regierungschefin Brigitte Haas, um das sogenannte Verzeichnis der wirtschaftlich berechtigten Personen. Auf den ersten Blick ein sperriger, bürokratischer Begriff. Doch wirtschaftlich berechtigte Personen sind all diejenigen, die hinter den vielen Stiftungen, Treuhandgesellschaften und Unternehmen stehen, die im Fürstentum Liechtenstein ihren Sitz haben und die eigentlich gerade nicht öffentlich in Erscheinung treten wollen. Lösegeldforderungen seien noch nicht eingegangen, sagte Regierungschefin Brigitte Haas. Im Darknet seien die gestohlenen Daten bislang ebenfalls nicht gesichtet worden.
5: Das waren die Nachrichten. 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
3: Danke, Moritz. Wir werfen einen Blick auf das Wetter in Thüringen und sehen heute neben viel Sonne gelegentlich auch Wolken und vor allem gegen Abend einzelne, aber kräftige Schauer und Gewitter. 28 bis 32 Grad werden es noch, südlich des Rennsteigs sogar bis 34 Grad. Aktuell liegen wir noch im Durchlüftenbereich, in Greußen bei 16 Grad und in Rula 15 Grad. Morgen mehr Sonne als Wolken, einzelne Schauer oder Gewitter, 32 bis 36 Grad und am Mittwoch auch neben der Sonne mal so ein paar Wolken, regionale Gewitter und weiterhin schwül heiß. Damit jetzt 3 Minuten nach 7. Hier sind die aktuellen Verkehrsmeldungen. A38 Richtung Göttingen. Am Dreieck Südharz in der Überfahrt zur A71 steht ein defektes Fahrzeug. Und B285 Richtung Dorndorf zwischen Kaltennordheim und dem Abzweig Klings. Behinderungen nach einem Wildunfall. Die Blitzer, wie immer von Ihnen gemeldet, vielen Dank dafür, stehen auf der A4 Richtung Frankfurt zwischen Magdala und Apolda. Auf der A38 Richtung Göttingen zwischen Leuna und Merseburg Süd. Auf der B7 Ostumfahrung Erfurt an der Abfahrt Linderbach Richtung Jena und dann noch am Ortseingang Stadt Ilm aus Richtung Griesheim. Haben Sie mehr? Dann gerne her. Sie erreichen das MDR Thüringen Verkehrszentrum kostenfrei unter 0800 218 1600. Gute und sichere Fahrt.
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3: Guten Morgen, unser Credo heute. Was im Urlaub passiert, bleibt. Nicht im Urlaub, denn wir möchten herzlich mitlachen. Steffi und ich sammeln heute ihre lustigsten und peinlichsten Urlaubsgeschichten.
8: Geschichten wie diese hier.
9: Ich war in einem Freibad und bin da schön schwimmen gegangen. Nach dem Schwimmen wollte ich mich umziehen und stehe so in der Kabine und denke mir, wo ist denn mein Schlüppi? Dann habe ich die Tür aufgemacht und dann habe ich dann tatsächlich meine Unterhose mitten auf dem Weg gefunden. Das war sehr, sehr peinlich.
3: Ja, ich hätte nie gedacht, dass es jemandem mal auch so geht, der eine Schlüpfergeschichte erzählt. Aber
8: dann hast du auch so eine.
3: Ja, es war nicht im Urlaub, das war schon auf Klassenfahrt. Also umso peinlicher, weil es alle mitbekommen haben. Ich musste meinen Schlüpfer auf dem Balkongeländer hängen. Im Hotel, also es war Klassenfahrt im Hotel. Und direkt von unserem Zimmer zum Frühstücksraum des Hotels gab es so einen Weg, der war mit Glas überdacht. Und mein Schlüppi ist also auf dieses Glasdach gefallen. Und wie es früher so war, die Mutti hat immer noch den Namen in den Schlüpper geschrieben. Und jeder, der morgens zum Frühstück gegangen ist, wusste genau, ach, dem Timo ist der Schlüppi aufs Glasdach gefallen. Das war echt super.
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0: Und Sie wissen, der Tag wird gut. Let's spend the night together, haben wir gehört. Schönen guten Morgen um 13 Minuten nach 7. MDR Thüringen ist hier. Und wir sind gerade mittendrin in der Urlaubshochsaison. Und da lassen wir schon gerne einfach mal die Seele baumeln.
1: Genau, Kopf aus, Erholung an. Nur leider schaltet sich dabei manchmal auch das Gehirn ein kleines bisschen in den Energiesparmodus. Ja. Und dann passieren genau diese Momente, die wir alle kennen.
0: Peinliche Momente, die einem erstmal furchtbar unangenehm sind, über die man am Ende aber auch am lautesten lachen kann.
1: Ja, und wer solche Geschichten regelmäßig hört, das sind die Mitarbeiterinnen und Mitarbeiter des Reisebüros Schlütter in Zellamelis. Und Katrin, die Chefin, hat uns zum Beispiel erzählt, dass es durchaus vorkommt, dass Kunden einen Flug haben, der um 0.30 Uhr startet und dann halt am falschen Tag am Flughafen stehen, weil sie sich eben beim Reisedatum vertan haben.
0: Ja, es kann auch wirklich verwirrend sein. Und dann gab es da noch eine Geschichte, die ist ihr bis heute im Kopf geblieben.
2: Ein Geschäftsmann mit seiner Familie ist ab Frankfurt geflogen und nach 2 Wochen Urlaub zurückgekommen. Der Parkplatz war ein bisschen außerhalb und der Fahrer vom Parkplatz hat dann beschlossen, dass er den Familienvater mitnimmt zum Parkplatz, weil die Familie so viel Gepäck hatte. Und abgesprochen war dann, dass der Herr mit seinem Fahrzeug zum Flughafen zurückkommt und die Familie abholt. Allerdings klingelte sein Telefon so oft, dass er tatsächlich die Familie vergessen hat. Er ist einfach auf die Autobahn gefahren Richtung Heimat und hat erst so ungefähr nach 20 Minuten gemerkt, ups, da fehlt ja noch was.
0: Oh, na zum Glück ist es ihm aber noch aufgefallen. Und an welchen peinlichen oder kuriosen Moment aus dem Urlaub mussten Sie jetzt direkt denken? Lassen Sie es uns gerne wissen im Chat der MDR Thüringen App.

0: Der Blick zur Uhr verrät, es ist 7.22 Uhr, 8 Minuten vor halb 8. Einen schönen guten Morgen.
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0: Also jedes Jahrzehnt hat er irgendwie so seine eigenen Tänze. Gehen wir mal ganz weit zurück, fällt uns ein in den 20ern, der Charleston. Die 60er waren mit dem Twist dabei, in den 70ern waren alle im Disco-Fieber. Und wir bewegen uns jetzt zum Tanz der 90er. Heute, vor 30 Jahren, haben die Herren von Los Del Rio die Nummer 1 in den amerikanischen Charts erobert und sind ganze 14 Wochen lang dort geblieben. Welthit, Macarena. Und weißt du noch, wie man dazu tanzt, Steffi?
2: Ach, irgendwie Arme nach vorne und dann hinterm Kopf und über Kreuz.
0: Ja, komm, wir brauchen es ein bisschen genauer. Ich mach's nochmal an. Ne?
2: Ja, nach vorne. Oben.
0: Ja.
2: Über Kreuz. Und dann auf die Hüfte. Wichtig ist, dass du am Ende ganz laut Hey Macarena rufst. Dann denken alle, du kannst es.
0: So ist es. Und dann irgendwie an der Pobacke. Ich hatte meine Hand immer an der Pobacke. Also glücklicherweise eine eigene. Nee, also. Aber bin überrascht, wie du es noch drauf hast. Und wir machen das jetzt mal zusammen, weil ich bin mir sicher, viele von Ihnen wissen auch noch, wie das funktioniert hier mit Macarena. Los Del Rio bei MDR Thüringen. 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
8: Um 7.30 Uhr. Drogenprozess in Erfurt. Vor dem Landgericht muss sich ab heute ein Mann verantworten, der in großem Stil mit Drogen gehandelt haben soll. Laut Anklage geht es um insgesamt mehr als 150 Kilogramm Cannabis und Methamphetamin. Ermittlungen gegen Partnerschaftsagenturen. In Thüringen, Sachsen und Sachsen-Anhalt stehen mehrere Firmen im Visier der Polizei. Kunden und ehemalige Mitarbeiter werfen ihnen vor, Menschen mit erfundenen Traumpartnern in teure Verträge gelockt zu haben. Hackerangriff auf Liechtenstein. Unbekannte haben in dem Fürstentum sensible Daten von rund 31.000 Menschen gestohlen. Laut Regierung handelt es sich um Daten aus einem Register gegen Geldwäsche und Terrorismusfinanzierung.
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9: Das Neueste für Südthüringen mit Luisa Krüger. Guten Morgen. Kahlert. Die Straßenbauarbeiten zwischen Gießübe im Kreis Hildburghausen und Kahlert im Ilmkreis sind überraschend gestoppt worden. Laut Landrat Sven Gregor hat die beauftragte Baufirma ihre Arbeiten vorübergehend eingestellt. Hintergrund ist ein Streit um mehrere 100.000 Euro für die Entsorgung von mit Teer kontaminiertem Material. Der Landkreis sei mit der Firma im Gespräch. Meiningen. 130 Kinder aus dem Landkreis Schmalkalden-Meiningen werden Einwohner der Kinderstadt Tibaranda. Eine Woche lang dürfen sie verschiedene Berufe ausprobieren und Kommunalpolitik hautnah erleben. Vom Künstler, Autoschrauber, Buchbinder, Schrottdesigner bis zum Schauspielberuf reicht in diesem Jahr die Jobauswahl. Auch ein Stadtrat und zwei Bürgermeister werden gewählt. Suhl. Der junge Esel im Suhler Tierpark hat seit dem Wochenende einen Namen. Der Esel ist im Rahmen des Tierparkfestes auf den Namen Elvis getauft worden. Der kleine Eselhengst war am 7. Juli zur Welt gekommen. Thüringer Waldesel sind laut Tierpark bekannt für ihr sanftes Wesen und ihre robuste Natur. 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
10: Das Wetter in Thüringen, da ist Klettbach aktuell mit 16 Grad dabei, Schalkau mit 17 Grad. Wir legen aber noch eine ordentliche Schippe drauf. Im Laufe des Tages dann 28 bis 32.

0: Bauarbeiten bis voraussichtlich Freitag gesperrt. Die Blitzer stehen auf der A4 Richtung Frankfurt zwischen Magdala und Apolda, auf der A38 Richtung Göttingen zwischen Leuna und Merseburg Süd, auf der B7 Ostumfahrung Erfurt an der Abfahrt Linderbach Richtung Jena und es blitzt auch noch am Ortseingang Stadtilm aus Richtung Griesheim. Wenn Sie noch was entdeckt haben, geben Sie es gerne durch, jederzeit kostenfrei im MDR Thüringen Verkehrszentrum. Die Nummer dorthin ist die 0800 218 1600. Gute Fahrt!
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0: Zusammen mit der Schettler Steffi, guten Morgen.
2: Schönen guten Morgen.
0: Im Urlaub, da lassen wir den Alltag hinter uns und manchmal, ja, leider auch unsere Würde. Da gibt es peinliche Verwechslungen, es gibt Sprachfauxpas oder spektakuläre Luftmatratzenabgänge. Wir feiern deshalb heute die Geschichten, über die man vielleicht auch später erst lachen kann.
2: Ja, Doris aus Lauscha kann mittlerweile hoffentlich auch über ihre Geschichte lachen. Sie war 1995 mit der Familie im Türkei-Urlaub und schreibt: Ich gewann abends beim Bingo und für meinen Gewinn sollte ich ein Lied singen. Mir fiel aber einfach kein Lied ein, also sang ich im Hochsommer O Tannenbaum. Gott, war mir das peinlich.
0: Ja, noch mehr Geschichten von Ihnen gibt's gleich.
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0: Eric Clapton, you look wonderful tonight. Das kann ich nur unterschreiben, also was ich von hier aus sehen kann. Sie sehen fantastisch aus, meine Damen und Herren. Guten Morgen an diesem Ferienmontag um 7.42 Uhr.
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0: Die schönsten Urlaubserinnerungen sind ja oft nicht die perfekt geplanten Momente, gell, sondern die Geschichten, die man Jahre später immer noch erzählt, weil irgendwas gründlich schiefgelaufen ist. Auch bekannt unter der Rubrik Urlaubspannen.
2: Wie zum Beispiel die Geschichte von Kai aus Zellameles. Er hat uns von seinem Türkei-Urlaub erzählt und schreibt: Erster Tag, gerade im Hotel eingecheckt, Badekluft angezogen und runter zum Strand. Dort gleich ein paar Leute beim Beachvolleyball kennengelernt.
0: Ja, bis hierhin klingt das sehr gut.
2: Ja, bis hierhin nicht schlecht. Dann kam allerdings eine Flugeinlage von Kai beim Beachvolleyball. Ich habe leider keine Infos zu seiner Haltungsnote, aber das Ergebnis waren angebrochene Rippen.
0: Aua.
2: Ja, und der Urlaub wurde für ihn dann ein sehr ruhiger Urlaub.
0: Oh Mensch, aber Urlaubspannen passieren jedem Mal. Hier noch so ein paar gesammelte Anekdoten von Ihnen.
3: Das ist erst einige Jahre her. Da war ich mit meinen Eltern zusammen an der Nordsee für einen kurzen Urlaub, haben uns einen Mietwagen genommen und die Mietwagen, die haben ja meistens dann so, weiß nicht, Wiesbadener Kennzeichen zum Beispiel, und wir hatten auch ein Wiesbadener Kennzeichen, und da kamen dann Leute, die auch aus Wiesbaden waren, haben sich direkt gefreut, Mensch, kommt doch mal rüber und so, ihr seid ja auch aus Wiesbaden, lass uns doch mal irgendwie einen schönen Abend zusammen verbringen. Da haben wir uns dann natürlich nicht getraut, unhöflich zu sein, sind dann rübergegangen zu denen, und dann kam irgendwie doch nach einer ganzen Weile raus, wir kommen ja gar nicht aus Wiesbaden, und das war aber erstmal wirklich unangenehm.
4: Vor 12, 13 Jahren war ich mit meinen Eltern im Italienurlaub am Mittelmeer. Ich weiß nicht, wie es passiert ist, aber ich habe mich umgedreht, habe meine Eltern nicht mehr gesehen, guck wieder nach vorne und denke, ah, da sind sie ja. Lauf schnell hinterher, will so die Hand greifen, 5, 6 Mal, 2, 3 Minuten gefühlt laufe ich nebenher, und dann gucke ich so nach links hoch, und dann habe ich aber festgestellt, das sind ja gar nicht meine Eltern.
5: Ich bin mal mit dem Nachtzug von Rumänien wieder nach Hause gefahren, und beim Zwischenhalt im Bahnhof Budapest bin ich danach wieder in einen anderen Wagen eingestiegen, konnte aber nicht mehr während der Zugfahrt in meinen eigentlichen Wagen zurück. Am nächsten Halt, ich hatte noch einen Schlafanzug an, bin ich dann wieder raus auf den Bahncheck, bin geistesgegenwärtig zum anderen Wagen gerannt, der war aber auch zu. Mein Vater, der mitgereist ist, hat noch den Zugbegleiter dann verrückt gemacht. Es war wirklich ein Drama. Aber letzten Endes sind alle wieder wohlbehalten zu Hause angekommen.
0: Das ist die Hauptsache. Und wenn Sie auch eine lustige, schrägstrich peinliche Geschichte mit uns teilen in der MDR Thüringen App, dann würden wir hier sagen... Yeah!

0: 9 Minuten vor 8. Schönen guten Morgen.
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0: Ralf Valencia ist für uns da. Guten Morgen, Ralf.
2: Ja, schönen guten Morgen.
0: Und die Wetterkarten zeigen wieder viel Rot. Das ist das Zeichen dafür, heiß wird's. Aber wo genau geht's hin?
2: Ja, es geht nach oben mit den Temperaturen. 28 bis 32 Grad werden wir in vielen Regionen von Thüringen bekommen. Südlich des Rennsteigs, also in Südthüringen Richtung Rhön und Werratal, sind bis 34 Grad möglich. Und die Luft, die wird heute im Laufe des Tages immer feuchter. Und da kann es dann auch mal einzelne Schauer oder Gewitter geben. Aktuell haben wir zum Beispiel auch schon ein Schauer, der ist zwar über Hessen zu finden, so in der Region um Fulda, aber der hat sich in den letzten paar Minuten entwickelt. Kann eventuell sein, dass der noch so den Thüringen ein bisschen streift, auf dem Weg dann Richtung Mainfranken. Ja, und dann werden wir mal gucken. Also heute im Laufe des späten Abends, da können dann auf jeden Fall auch ein paar Schauer oder kräftige Gewitter mit dabei sein. Die werden nicht jeden treffen. Wen es erwischt, der braucht dann im Garten nicht gießen, und für alle anderen muss dann die Gießkanne herhalten.
0: Ja, wie es so ist in diesen Tagen, in diesem Sommer. Wie geht's denn morgen weiter?
2: Morgen werden wir auf jeden Fall auch wieder mehr Sonne als Wolken haben. Die werden sich am Himmel abwechseln, und auch morgen gibt es einzelne Schauer oder Gewitter. Die Luft wird noch ein bisschen feuchter und vor allem noch ein bisschen heißer. 32 bis 36 Grad bekommen wir morgen, und da ist es dann auch wirklich schon wieder schwülheiß.
0: Ist denn irgendwann mal in Sicht, dass vielleicht für alle mal die Regentonnen wieder voll werden?
2: Ja, das wird schwierig. Also auch am Mittwoch gibt es nicht für jeden mal so ein Gewitter, aber am Mittwoch wird der Tag sein, wo es mal häufiger Schauer oder Gewitter gibt. Die Temperaturen gehen noch ein kleines bisschen nach oben, so 32 bis 37 Grad sind am Mittwoch drin, und dann gibt es eine kleine Abkühlung Richtung Donnerstag. Dann bleiben wir aber auch bei Temperaturen so um die 30 Grad, aber es ist dann nicht mehr so drückend schwül.
0: Gucken wir natürlich im Laufe der Woche weiter drauf. Vielen Dank für den Moment, Ralf Valencia. Dir einen schönen Montag.
2: Bis dann, ciao.
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8: Acht Uhr, einen schönen guten Morgen. Moritz Meißner ist dran, denn es ist Zeit für Alles Wichtige jetzt.
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10: Wegen Drogenhandels in großem Stil muss sich ab dem Vormittag ein Mann vor dem Landgericht Erfurt verantworten. Dem 34-Jährigen wird vorgeworfen, in Erfurt und Gotha mit Cannabis und Methamphetamin gehandelt zu haben. Insgesamt soll er zwischen Juli 2024 und Juli 2025 mehr als 150 Kilogramm Drogen gedealt haben. Allein für ein Kilogramm Methamphetamin soll er bis zu 20.000 Euro verlangt haben. Die Staatsanwaltschaft Chemnitz ermittelt gegen mehrere Partnerschaftsvermittlungsfirmen in Sachsen, Sachsen-Anhalt und Thüringen. Kunden und Insider aus dem Mitarbeiterkreis werfen den Betreibern vor, Menschen mit mutmaßlich erfundenen Traumpartnern in teure Vermittlungsverträge gelockt zu haben. Mehr von MDR Thüringen-Reporter Thomas Becker.
11: Anja, 36 Jahre, eine bildschöne, schlanke, junge Angestellte. So beginnen diese Annoncen, die nach MDR-Recherchen bundesweit geschaltet werden. Aktuell unter anderem von der AG Birgit, der AG Marie oder PV Thüringen. Betroffene berichten zudem, ihnen seien bei Gesprächen zu Hause konkrete Personen in Aussicht gestellt worden, deren Kontaktdaten aber nach Vertragsabschluss nicht geliefert wurden. Aussagen von Agenturmitarbeitern gegenüber dem MDR bekräftigen diese Vorwürfe. Die Vermittlungsverträge kosten mehrere tausend Euro.
10: Die Kulturarena Jena zieht eine positive Halbzeitbilanz. Laut dem Veranstalter Jena Kultur haben bereits rund 30.000 Gäste das Festival besucht. Die 5 Cassandra-Aufführungen des Theaterhauses waren demnach ausverkauft, genau wie 5 Konzerte der ersten Halbzeit. Darunter waren die Auftritte von Max Herre mit Joy Denalani und der britischen Sängerin Tanita Tikaram. 27 Konzerte, Kinderveranstaltungen und Filmabende stehen noch auf dem Programm. Der Streit um die geplante Rentenreform spitzt sich zu. Der Präsident des Deutschen Instituts für Wirtschaftsforschung, Marcel Fratscher, drängt auf ein Ende der vorzeitigen Rente mit 63. MDR Thüringen-Reporterin Katrin Aue berichtet.
12: Ohne ein Aus für die sogenannte Rente mit 63 sei die Rentenreform tot, sagte Fratscher der Rheinischen Post. Immerhin würde die geplante Abschaffung laut seinen Schätzungen knapp 10 Milliarden Euro an langfristigen Einsparungen bringen. Wenn die Rente mit 63 aus dem Reformpaket herausgenommen würde, müsste die Bundesregierung laut Fratscher mit den Reformüberlegungen wieder von vorne beginnen. Vergangene Woche hatte der Protest mehrerer ostdeutscher CDU-Ministerpräsidenten gegen die Abschaffung der sogenannten Rente mit 63 die Diskussion wieder in Gang gebracht.
10: Bei einem groß angelegten Hackerangriff auf die Regierung von Liechtenstein sind offenbar Zehntausende sensible Datensätze gestohlen worden. Die Hacker hatten es auf ein Register zur Verhinderung von Geldwäsche und Terrorismusfinanzierung abgesehen, teilte die Regierung des Fürstentums in den Alpen mit. Den Angaben nach haben die unbekannten Täter Daten von rund 31.000 Menschen gestohlen. In Liechtenstein leben gerade einmal 41.000 Menschen, etwa so viele wie in der Stadt Nordhausen. Der Zwergstaat gehört aber wegen seiner Banken und Steuervorteile zu den reichsten Ländern der Welt. Das waren die Nachrichten. 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
8: Danke, Moritz. Wir schauen auf das Wetter in Thüringen und sehen heute neben viel Sonne gelegentlich auch Wolken und vor allem gegen Abend einzelne, aber doch kräftige Schauer oder Gewitter. Dazu 28 bis 32 südlich des Rennsteigs bis 34 Grad. Noch ist Zeit zum Durchlüften in Bleicherode bei 17 Grad und in Zittlitz bei 18 Grad. Morgen mehr Sonne als Wolken, einzelne Schauer oder Gewitter, 32 bis 36 Grad und schwül. Und auch am Mittwoch neben Sonne mal Wolken, regionale Gewitter und weiterhin schwülheiß. Damit jetzt 8:04. Hier sind die aktuellen Verkehrsmeldungen. A4 Frankfurt Richtung Dresden. Am Hermsdorfer Kreuz ist die Überfahrt zur A9 Richtung Berlin wegen Bauarbeiten bis voraussichtlich Freitag gesperrt. A9 Richtung München zwischen Markt Schorgast und Bad Berneck-Himmelkron. Stau und stockender Verkehr an einer Baustelle. 10 Minuten Zeitverlust. Und dann noch die A71 Richtung Schweinfurt. Die ist zwischen Erfurt Nord und Erfurt Gispersleben wegen Instandsetzungsarbeiten gesperrt. Der Verkehr wird über die Standspur geleitet. Die Blitzer stehen heute Morgen auf der A4 Richtung Frankfurt zwischen Magdala und Apolda, auf der A38 Richtung Göttingen zwischen Leuna und Merseburg Süd, auf der B7 Ostumfahrung Erfurt an der Abfahrt Linderbach Richtung Jena und es blitzt am Ortseingang Stadt-Ilm, wenn Sie aus Richtung Griesheim kommen. Und wo noch? Melden Sie uns Staus oder Blitzer kostenfrei im MDR Thüringen Verkehrszentrum 0800 218 1600. Danke allen unterwegs fürs Mitmachen und eine gute Fahrt.
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8: Guten Morgen, es gibt Camper und es gibt Dauercamper. Der Unterschied? Die einen fahren in den Urlaub, die anderen quasi nach Hause. Aber wie lebt es sich eigentlich als Dauercamper? Das finden wir diese Woche mit unserem Reporter heraus. Und wir haben sogar schon eine Insiderin hier, Steffi.
13: Genau, ich oute mich. Ich bin Dauercamperin, direkt am Wasser und ich liebe es.
8: Was würde ein Dauercamper jetzt um diese Uhrzeit machen? Kurz
13: nach 8? Wie spät ist es? Kurz nach 8, ja. Auch bei mir wäre es wahrscheinlich der Gang zum Toilettenhäuschen. Dauert manchmal etwas länger, weil man ja hier und da auch zum Schwätzchen anhält.
8: Okay, ob unser Reporter auf dem Campingplatz Schönsee seine Morgenrunde schon hinter sich hat, das hören wir gleich.
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0: Elton John. A word in Spanish. Ein Wort auf Spanisch. Ich hätte da eins. Und zwar pendiente. Bedeutet überragend. Und genau das finde ich zu Elton Johns A word in Spanish. Schönen guten Morgen. 13 Minuten nach 8. So, und ich frage Sie jetzt mal was. Würden Sie ein halbes Jahr auf ein paar Quadratmetern wohnen? Würden Sie eine Gemeinschaftsdusche nutzen? Und würden Sie in einer Straße leben, die zum Beispiel Hopfengasse heißt? Also bei Nummer 3 würde ich sofort ja sagen. Hier ist MDR Thüringen mit der Frühschicht und einem Experiment, das es wahrscheinlich so im Radio noch nicht gegeben hat. Unser Frühschichtreporter Adi Rückewold will wissen, wie Dauercamper wirklich ticken. Und dafür wird er eine Woche lang unter ihnen leben. Und das auf dem Campingplatz am Schönsee in der Rhön. Und jetzt geht's los damit. Adi, bist du schon eingezogen?
1: Ja, seit gestern Abend bin ich da. Schönen guten Morgen. Wohnmobil, mein Wohnmobil ist aufgebaut. Markise ist draußen und ich stehe direkt am Rand der Dauercamper. Das ist aber auch nicht schwer, denn Kurzzeitcamper, wie ich einer bin, und Dauercamper sind hier miteinander verzahnt. Es gibt da keine abgeschlossenen Areals. Das ist ziemlich cool.
0: Also manche von uns müssen erstmal eintauchen. Dauercamping ist für die meisten von uns eine verschlossene Welt mit eigenen Regeln. Was denkst du, wird dich in dieser Woche erwarten?
1: Also ich bin schon sehr aufgeregt. Ich hatte ja vor, ich campe hier öfter mal am Wochenende, ne? Und vor 3 Wochen hatte ich die Idee, mal wirklich, weil du hörst ja Geschichten auf einem Platz. Und er sagte mir immer, die müssen noch mal erzählt werden. Aber ja, du hast schon gesagt, die Dauercamper, das ist ein Mikrokosmos für sich. Das sind hier ganz andere Themen als draußen. Es geht zum Beispiel darum, wann kommt die Brötchenfrau? Kommt die pünktlich? Du musst auch hingehen, damit sie auch weiterkommt. Oder wann öffnen die Duschkabinen? Oder muss ich die Gemeinschaftsdusche nutzen? Da bin ich raus. Oder Dauercamperin Ines, die am Mittwoch kommt, bringt sie wieder ihre kleinen lauten Hunde mit. Und um sowas geht es hier. Aber um noch viel mehr, ich möchte gerne versuchen, in das Innerste der Dauercamper vorzudringen, Menschengeschichten zu erfahren, was bewegt sie, warum machen sie das wirklich? Ich habe so viele Dokumentationen gesehen, da hieß es, ja, ich will draußen in der Natur sein, das glaube ich alles. Aber ich glaube, es geht noch um viel, viel mehr. Und wie schaffen sie das? Sie gehen ja hier früh an die Arbeit und dann gibt es diesen riesen Cut, wenn sie wiederkommen, und dann läuft es eben anders. Und ich weiß, warum es hier anders läuft. Man muss sich schon sehr stark motivieren, hier zu arbeiten. Diese Ruhe, diese Natur, es ist einfach nur ein Traum. Aber wir sind ja hier zum Arbeiten, also ich jedenfalls.
0: Adi, und ich bleibe beim Stichwort Natur hängen, was du angesprochen hast. Der Schönsee, der heißt bestimmt nicht nur so.
1: Also wer hierher kommt, das war ja ein Kumpel, der ist hier Dauercamper, der hat mir vor 3 Jahren gesagt, du fährst in der ganzen Weltgeschichte umher, komm doch mal um die Ecke. Das ist ja nur eine Viertelstunde von mir zu Hause entfernt, hinter dem Pless. Da liegt der Schönsee und wenn du hierher kommst, da geht dir das Herz auf. Und der Steffen Otto ist mit dafür verantwortlich, der sitzt gerade neben mir, ist der Campingplatzbetreiber. Steffen, erstmal schönen Dank, dass ich da sein darf. Geht dir nach vielen Jahren, du bist ja schon einige Jahre hier, auch noch das Herz auf und warum?
2: Guten Morgen erstmal. Natürlich geht mir jeden Tag das Herz auf, wenn ich hier stehe und meinen Campingplatz angucke. Das ist traumhaft.
1: Denn du hast einen Zugang zu diesem Schönsee und links und rechts ist er eingewaldet, ja, also wirklich Wald und Berge drumrum und also praktisch am Hang des Plessbergs, nur von der anderen Seite Richtung Süden, Richtung Rhön. Und du kannst um den See laufen und wenn du um 6 Uhr heute früh, so wie ich, mit dem Hund um den See läufst und es spiegeln sich die Wolken in diesem See, da willst du einfach nur noch reinhüpfen und ich kann es verstehen. Steffen, wie viele Dauercamper haben wir denn hier und Plätze allgemein?
2: Wir haben hier so 45 Saison-Dauercamper und die andere Zahl kann ich gar nicht genau sagen, weil wir keine festen Parzellen haben. Das heißt, ich kriege so 20, 30 Tagesgäste runter.
1: Das heißt, wir sind hier immer unter 100 Leute, um euch auch zu sehen, zu zeigen, es ist ein kleiner Campingplatz, der aber definitiv seine Geschichten hat. Und ich danke dir, Steffen, und ich hoffe, ich komme ran. Meinst du, Steffen, die lassen mich in ihr Herz?
2: Ich hoffe es.
1: Ja, wir werden es probieren, gut.
0: Na dann, holt ihr beide erstmal die Campingstühle raus und trinkt einen Kaffee. Adi, wir hören dich wieder heute Nachmittag bei Marco Ramm und morgen früh natürlich mit vielen Sommergeschichten. Adi, allein unter Dauercampern. Wenn Sie einer davon sind, lasst ihn rein. Der ist wirklich ein Pfundskerl, der Adi.

0: Ach, ist das toll mit Ihnen heute Morgen wieder. Guten Morgen um 8:05, denn wir schmunzeln heute früh gemeinsam.
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0: Steffi und ich graben nämlich Ihre Urlaubspannen aus.
2: Schmunzeln ist gut, wir haben uns schon weggeschmissen.
0: Ja.
2: Wir sammeln ja heute die lustigsten bzw. peinlichsten Urlaubsgeschichten. Und meine Lieblingsgeschichte ist definitiv die von Hedi aus Erfurt.
3: Ich bin tatsächlich in Venedig schon mal in einen Kanal gefallen. Und zwar waren wir mit dem Schiff von Kroatien in Venedig und man hatte mir erzählt, dass es in den Kanälen teilweise sehr stinkt. Und das wollte ich überprüfen. Also habe ich mich am Kanal Le Kleine vorgebeugt und wollte riechen. In dem Moment ist mir mein Rucksack vom Rücken ins Genick gerutscht und hat mich in den Kanal gezogen. Nach kurzer Orientierungslosigkeit bin ich aufgestanden und stand bis in die Knie im Schlamm.
0: Das gibt's doch nicht. In Venedig in den Kanal gefallen, weil sie mal schnuppern wollte. Also großartig. Danke fürs Teilen. Aber diese Geschichte hier von einer Hörerin aus Jena ist auch nicht schlecht.
4: Also es muss 1966 gewesen sein. Ich war das erste Mal im Urlaub am Arendsee. Und bin doch da dort ins Sperrgebiet irgendwie geraten und wurde von Armee mitgenommen. Eingesperrt erstmal einen Tag, bis rausgekriegt habe, was mit mir los ist.
0: Ach, da willst du Urlaub machen und landest einen Tag im Gefängnis.
2: Auch nicht schlecht. Und eine Geschichte haben wir noch, schaffen wir noch, oder?
0: Schaffen wir.
2: Und zwar die von Manuela aus Sondershausen. Sie war mit ihrer Freundin im Mädelsurlaub. Und am Abend, nach dem Duschen, im Schlafanzug, haben die zwei dann festgestellt, dass sie was im Auto vergessen hatten.
0: Nicht irgendwas, sondern, wie das bei uns Thüringern so ist, den selbstgemachten Eierlikör.
2: Genau. So, und den wollten die zwei dann holen, sind zum Hinterausgang raus zum Auto im Schlafanzug. Aber sie kamen dann nicht mehr zurück ins Hotel, weil die Tür von außen fest verschlossen war. Also sind sie im Schlafanzug mit Hauspuschen und dem Eierlikör in der Hand einmal um den gesamten Hotelkomplex drumherum, noch durch irgendeinen Park durch und dann zum Haupteingang wieder rein. Und die Mitarbeiterin an der Rezeption muss wohl nicht schlecht geguckt haben.
0: Glaube ich. Aber was tut man nicht alles für seinen geliebten Eierlikör. Vielen Dank für Ihre Urlaubspannengeschichten, die uns heute hier wirklich den Morgen versüßen. Toll.

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2: Um 8.30 Uhr. Drogenprozess in Erfurt. Vor dem Landgericht muss sich ab heute ein Mann verantworten, der in großem Stil mit Drogen gehandelt haben soll. Laut Anklage geht es um insgesamt mehr als 150 Kilogramm Cannabis und Methamphetamin. Ermittlungen gegen Partnerschaftsagenturen. In Thüringen, Sachsen und Sachsen-Anhalt stehen mehrere Firmen im Visier der Polizei. Kunden und ehemalige Mitarbeiter werfen ihnen vor, Menschen mit erfundenen Traumpartnern in teure Verträge gelockt zu haben. Hackerangriff auf Liechtenstein. Unbekannte haben in dem Fürstentum sensible Daten von rund 31.000 Menschen gestohlen. Laut Regierung handelt es sich um Daten aus einem Register gegen Geldwäsche und Terrorismusfinanzierung.
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3: Das Neueste für Südthüringen mit Luisa Krüger. Guten Morgen. Eisfeld. Der Breitbandausbau für schnelles Internet in Eisfeld im Landkreis Hildburghausen stockt weiter. Laut Bürgermeister Christian Bauer sucht die Telekom aktuell einen neuen Subunternehmer. Mitte August solle über die Vergabe entschieden werden. Erst danach könne mit dem Ausbau im Ortsteil Harras fortgefahren werden. Nach erheblichen Baumängeln hat die Stadt Eisfeld den Ausbau in Harras gestoppt. Meiningen. 130 Kinder aus dem Landkreis Schmalkalden-Meiningen werden Einwohner der Kinderstadt Tiberanda. Eine Woche lang dürfen sie verschiedene Berufe ausprobieren und Kommunalpolitik hautnah erleben. Vom Künstler, Autoschrauber, Buchbinder, Shortdesigner bis zum Schauspielberuf reicht in diesem Jahr die Jobauswahl. Auch Stadtrat und zwei Bürgermeister werden gewählt. Suhl. Der junge Esel im Suhler Tierpark heißt seit gestern Elvis. Der Name ist im Rahmen des Tierparkfestes aus mehreren Vorschlägen ausgelost worden. Der kleine Eselhengst war am 7. Juli zur Welt gekommen. Thüringer Waldesel sind laut Tierpark bekannt für ihr sanftes Wesen, ihre robuste Natur und ein dunkles Schulterkreuz. 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
4: Das Wetter in Thüringen. Siegfried und Caritas Müller aus Tambach-Dietharz melden noch frische 12 Grad. Es ist klar, so wie windstill. Aber bei den Temperaturen kommt noch eine ganze Schippe obendrauf heute. Höchstwerte 28 bis 32, südlich des Rennsteigs sogar bis 34 Grad. Dazu neben viel Sonne gelegentlich auch Wolken und vor allem gegen Abend einzelne, aber kräftige Schauer oder Gewitter. Das kann regional wirklich ganz unterschiedlich ausfallen. Morgen mehr Sonne als Wolken. Wieder einzelne Schauer oder Gewitter, 32 bis 36 Grad und schwül. Und am Mittwoch ebenso, neben der Sonne mal Wolken, regionale Gewitter, weiterhin schwül heiß. Damit jetzt 3 Minuten nach 8:30. Hier sind die aktuellen Verkehrsmeldungen. A4 Frankfurt Richtung Dresden, am Hermsdorf

0: wird über die Standspur geleitet. Und die Blitzer stehen auf der A4 Richtung Frankfurt zwischen Magdala und Apolda, auf der A38 Richtung Göttingen zwischen Leuna und Merseburg Süd, dann auf der B7 Ostumfahrung Erfurt an der Abfahrt Linderbach Richtung Jena, nochmal die B7 mit dabei. In Gamstedt blitzt es nämlich in beiden Richtungen und am Ortseingang Stadt-Ilm aus Richtung Griesheim. Melden Sie uns auch Staus oder Blitzer kostenfrei im MDR Thüringen Verkehrszentrum 0800 218 1600. Besten Dank dafür.
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0: Ja, und wo wir gerade wieder bei unseren Verkehrsmeldungen waren, guten Morgen, da ist Steffi und mir noch fix ein Hinweis eingefallen.
2: Genau, Fuß vom Gas, denn heute startet wieder eine Speed Week. Das heißt, hier und da wird verstärkt in dieser Woche geblitzt. Diesmal gibt es allerdings keine Liste der Kontrollstellen. Also bitte einfach auf die Geschwindigkeit achten. Es sind ja auch Ferien.
0: Genau, da geht es um gute Urlaubsbilder und nicht um scharfe Blitzerfotos. Also gute und blitzfreie Fahrt von uns.
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0: 8.42 Uhr, einen schönen guten Morgen. Ich glaube, es ist nicht übertrieben, wenn ich sage, unsere Steffi hier ist heiß wie Frittenfett auf gerade gehörten Alvaro Soyer.
1: Ja, im September kommt er nach Erfurt auf den Petersberg. Ich freue mich schon.
0: Oh, du guckst das also?
1: Ja, ich habe auch schon Hüftschwung geübt.
0: Sehr gut. Und üb schon mal hier beim Mitsingen. Ist es immer wichtig, dass du bei Spanish-Songs immer mit der Zunge vorne an die Zähne stößt, Steffi.
1: Oder?
0: Genau. Jetzt Polizeibericht.
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3: Am Montagmorgen wurden gegen 4.30 Uhr Beamte der Polizeiinspektion und Struth-Hainig nach Mühlhausen in die Industriestraße gerufen. Hier wurde ein Einbruch festgestellt, bei dem derzeit unbekannte Täter mehrere Meter Stromkabel entwendeten. Durch den Diebstahl kam es in der Gärtnerei zum Ausfall der Kühlanlage, weshalb neben dem Beuteschaden auch ein Sachschaden entstanden ist, der gegenwärtig noch nicht beziffert werden konnte. Beamte der Mühlhauser Polizei leiteten Ermittlungen ein und suchen nach Zeugen, die Angaben zur Tat machen können. Aus der Landespolizeiinspektion Nordhausen, Kevin Klemen.
4: Gestern Abend meldete ein Wanderer der Polizei, dass ein Pkw-Fahrer sich an der Talsperre Haida augenscheinlich an einem Wassereinlauf festgefahren hatte. In dem Fahrzeug lag ein Mann und schlief offenbar. Die Polizei kam zum Einsatz, weckte den Mann und stellte Alkoholgeruch bei ihm fest. Ein Test ergab einen Wert von rund 3,4 Promille. Er wurde zu einer Blutentnahme in ein Krankenhaus gebracht. An dem Pkw und dem Wassereinlauf entstand erheblicher Sachschaden. Gegen ihn wurde ein Ermittlungsverfahren eingeleitet. Aus der Landespolizeiinspektion Gotha, Alexandra Hoth.
5: Am Freitagabend gegen 20 Uhr kontrollierten Polizeibeamte in der Münsauer Straße in Altenburg einen 65-jährigen Mann, der mit seinem Krankenfahrstuhl unterwegs war. Auf den ersten Blick eine ganz normale Verkehrskontrolle, bis der Atemalkoholtest durchgeführt wurde. Das Ergebnis 2,37 Promille. Auch wenn ein Krankenfahrstuhl nicht gerade für Höchstgeschwindigkeiten bekannt ist, gelten im Straßenverkehr die gleichen Regeln. Die Fahrt war damit beendet und gegen den Mann wurde ein Strafverfahren eingeleitet. Aus der Landespolizeiinspektion Gera, Selina Rolle.
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0: gehört einfach zu unserer musikalischen DNA. Karussell, als ich fortging. Schönen guten Morgen, 8.51 Uhr.
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0: 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Für MDR Thüringen ist Thomas Becker Teil des Rechercheteams. Thomas, zunächst, wo finde ich diese Annoncen?
2: In Anzeigenblättern, wie dem Allgemeinen Anzeiger von diesem Wochenende zum Beispiel. Da ist mir unter anderem der Mike aufgefallen, ein lebensfroher Polizeibeamter, der sucht eine Frau, er ist 46, seine Tochter 10. Aber im Februar 25 habe ich die gleiche Anzeige schon mal gefunden, und zwar in Anzeigenblättern für Dresden oder die Uckermark.
0: Ja. Warum plötzlich dort?
2: Gute Frage, ne? Und während Mike aktuell die Agentur Marie beauftragt hat mit der Frauensuche, war es vor einem Jahr noch die AG Kleeblatt. Das ist auch komisch. Und gealtert sind Mike und Tochter auch nicht. Und unter den Anzeigen stehen verschiedene regionale Telefonnummern, die in ein Callcenter in Chemnitz führen. Das haben uns zumindest Personen aus dem Mitarbeiterkreis bestätigt. Ihr Vorwurf, die Personen sollen gar nicht existieren, und die Annoncen würde ein Mann verfassen, dem sie eine zentrale Rolle in dem Firmengeflecht zuschreiben. Die Stimme des Informanten haben wir verfremdet.
3: Der hat eine Strichliste. Welches Inserat ist gut gelaufen? Ne? Der 72-jährige Doktor, eine vollbusige Maria, die mit dem Wagen zu Ihnen kommt und so weiter. Benutzt praktisch immer wieder diese alten Inserate, weil die gut gelaufen sind, um die Kunden zu ködern.
2: Ja, das heißt, die Leute rufen dann an und bekommen Besuch vom Außendienst.
0: Und der schließt dann die Verträge ab?
2: Der schließt die Verträge ab, Kostenpunkt, zum Beispiel 4.800 Euro für 12 Kontaktadressen. Nur die Betroffenen, die bezeichnen die als wahllos, und von dem tollen Hecht aus der Anzeige, in diesem Fall unser Mike, gäbe es keine Spur. Und wer jetzt sagt, also wer unterschreibt denn sowas, da kann ich nur sagen, die Außendienstler dürften sehr gut geschult sein, wenn man sich das Schulungsmaterial so anschaut und anhört, das uns vorliegt. Und darunter ist auch ein Audio, und da hören wir heute Vormittag mal rein.
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0: die MDR Thüringen Frühschicht an diesem Montag heute mit ihren Urlaubspannen. Und damit verabschieden sich auch schon die beiden aus dem Club der Wildwasserbahn evakuierten. Das haben wir heute Morgen erzählt. Steffi und ich mussten tatsächlich unabhängig voneinander in einem Urlaub schon mal aus der Wildwasserbahn evakuiert werden.
1: Genau, ja. Und noch mehr lustige Urlaubspannengeschichten hat auch gleich noch Matthias Hase für Sie. Und wir zwei müssen jetzt mal unsere Lachmuskeln ein bisschen entspannen.
0: Schönen Vormittag mit Matthias gleich.

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7: Guten Morgen, es ist 9 Uhr, jetzt alles Wichtige mit Moritz Meißner.
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9: Thüringens Finanzministerin Katja Wolf hat auf ein großes finanzielles Gefälle zwischen den Kommunen verwiesen. Es gäbe Kommunen, die kaum oder gar keine Rücklagen erwirtschaften könnten und solche, die das können. Wolf wies Kritik der Linken zurück, wonach die Kommunen Zulagen vom Land fordern, aber gleichzeitig Rücklagen von über 1 Milliarde Euro hätten. MDR Thüringen-Reporter Wolfgang Henschel berichtet.
10: Wir dürfen bei den Rücklagen nicht alle Kommunen über einen Kamm scheren, warnte Wolf. Die Geldreserven seien zwar zurzeit höher als gesetzlich vorgeschrieben, aber diese Rücklagen seien unter den Gemeinden, Städten und Landkreisen sehr unterschiedlich verteilt. Auch der Gemeinde- und Städtebund wies die Kritik der Linken zurück. Verbandschef Carsten Rieder sprach von Provokation in Reinform. Die Kommunen bräuchten Finanzreserven, um etwa den Eigenanteil bei Investitionen aufzubringen. Anders als von der Linken behauptet, würden die Rücklagen auch durch die kommunalen Parlamente kontrolliert.
9: Wegen Drogenhandels in großem Stil muss sich ab dem Vormittag ein Mann vor dem Landgericht Erfurt verantworten. Der 34-Jährige soll in Erfurt und Gotha mit Cannabis und Methamphetamin gehandelt haben. MDR Thüringen-Reporter Bastian Albrecht berichtet, um welche Mengen es geht.
11: Laut Staatsanwaltschaft soll der Mann zwischen Juli 2024 und Juli 2025 mit rund 41 Kilogramm Methamphetamin und rund 110 Kilogramm Marihuana gedealt haben. Dabei soll er damals für ein Kilogramm Methamphetamin 15.000 bis 20.000 Euro verlangt haben. Für ein Kilogramm Marihuana habe er bis zu 5.000 Euro genommen. Das Gericht hat allein im August 5 Verhandlungstermine angesetzt. Auch im September soll noch verhandelt werden.
9: Die Staatsanwaltschaft Chemnitz ermittelt gegen mehrere Partnerschaftsvermittlungsfirmen in Sachsen, Sachsen-Anhalt und Thüringen. Nach Recherchen des MDR werfen Kunden und ehemalige Mitarbeiter den Betreibern vor, Menschen mit mutmaßlich erfundenen Traumpartnern in teure Vermittlungsverträge gelockt zu haben. Betroffene berichten, ihnen seien bei Hausbesuchen konkrete Partner in Aussicht gestellt worden. Nach Vertragsabschluss hätten sie deren Kontaktdaten jedoch nie erhalten. Die Verträge kosteten oft mehrere tausend Euro. In Thüringen und 12 weiteren Bundesländern laufen ab heute verstärkte Geschwindigkeitskontrollen auf den Straßen. Das Land beteiligt sich an der sogenannten Speed Week oder auch Blitzermarathon. Wie der ADAC meldet, gibt es vor allem an Einrichtungen wie Schulen, Kindergärten, Altenheimen oder in Baustellen mehr Kontrollen. Ziel ist laut Polizei und Innenministerium, die Zahl der schweren Verkehrsunfälle zu senken. Der Streit um die geplante Rentenreform spitzt sich weiter zu. Jetzt drängt der Präsident des Deutschen Instituts für Wirtschaftsforschung, Marcel Fratscher, darauf, die Rente mit 63 abzuschaffen. Sollte dieser Punkt wieder herausgenommen werden, sei die Reform tot, sagte Fratscher der Rheinischen Post. Von der früheren Rente würden häufiger Besserverdienende und Männer profitieren und seltener Menschen, die von Altersarmut betroffen seien, so Fratscher. Das waren die Nachrichten. 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
7: Dankeschön, Moritz. Das Wetter in Thüringen. Heute neben viel Sonne gelegentlich auch Wolken. Es gibt vor allem gegen Abend einzelne, aber kräftige Schauer oder Gewitter. 28 bis 32 Grad die Höchstwerte. Südlich des Rennsteigs bis 34 Grad. Morgen mehr Sonne als Wolken. Einzelne Schauer oder Gewitter. 32 bis 36 Grad recht schwül. Und am Mittwoch haben wir neben Sonne gelegentlich auch Wolken und regionale Gewitter. Es ist weiterhin schwül heiß. Und die Pollenbelastung schwach bis mäßig durch Beifuß- und Gräserpollen. 9.04 Uhr ist es. Hier sind die aktuellen Verkehrsmeldungen. A4 Richtung Dresden am Hermsdorfer Kreuz ist die Überfahrt. Zur A9 Richtung Berlin wegen Bauarbeiten bis voraussichtlich Freitag gesperrt. Auf der A4 Richtung Frankfurt ist die Anschlussstelle Erfurt-Fieselbach nach einem Unfall gesperrt. A4 Richtung Frankfurt. Zwischen Friedewald und Bad Hersfeld ein defekter LKW auf der rechten Fahrspur im Kurvenbereich. A9 Richtung München zwischen Markt Schorgast und Dreieck Bayreuth-Kulmbach. Stau und stockender Verkehr. Da ist eine Baustelle. Sie braucht 15 Minuten Geduld. Die A71 Richtung Schweinfurt ist zwischen Erfurt Nord und Erfurt Gispersleben wegen Instandsetzungsarbeiten gesperrt. Der Verkehr wird über die Standspur geleitet. A72 Richtung Leipzig zwischen Stolberg Nord und Chemnitz Süd Stau und stockender Verkehr. Sie brauchen 10 Minuten länger. Die B90 Saale Hirschberg ist in Höhe Frössen nach einem Unfall gesperrt. Die Blitzer stehen auf der A4 Richtung Frankfurt zwischen Jena-Göschwitz und Bucha, A4 Richtung Frankfurt zwischen Magdala und Apolda, A38 Richtung Göttingen zwischen Leuna und Merseburg Süd, B7 Ostumfahrung Erfurt an der Abfahrt Linderbach Richtung Jena, B7 in Gammstedt in beiden Richtungen, in Jena in der Karl-Liebknecht-Straße stadtauswärts und am Ortseingang Stadt Ilm aus Richtung Griesheim. Melden Sie Staus und Blitzer kostenfrei im MDR Thüringen Verkehrszentrum 0800 218 16 00. Ich bin Matthias Hase, wünsche einen schönen Vormittag.
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0: Ja, Timo und Steffi von der Frühschicht gut gebräunt. Sie hatten beide Urlaub und sind wohlgemut wieder in die Arbeitswelt gestartet. Heute zwischen 5 und 9 und haben Sie gefragt, haben Sie schon mal im Urlaub so dieses Momentum gehabt, dass irgendetwas Peinliches passiert ist, wo Sie dann hinterher erst drüber lachen konnten? In dem Moment aber eher dachten, huiuiui, das war ganz schön. Philipp, der hat uns gerade eine Nachricht geschickt über die MDR Thüringen App.
1: Als wir in Guatemala an einer Tankstelle waren, war dort ein Rudel Polizisten und ich wollte unbedingt ein Foto mit denen machen. Die waren doch ganz begeistert und haben gleich mitgemacht. Und am Ende war es so weit, dass es nicht mehr zum Foto kam, sondern sie wollten mir dann noch Handschellen dran machen, wollten damit noch ein Foto machen und wollten die Fotos danach gerne geschickt haben, um wahrscheinlich ihren Kollegen das Ganze mal zu zeigen. Ja, war wahnsinnig lustig. Der Bus musste ewig auf uns warten. Die anderen Leute waren ziemlich angesäuert, aber wir und die Polizisten hatten auf jeden Fall mega Spaß.
0: Okay, also die Busgemeinschaft war ein bisschen angesäuert, war vielleicht in dem Moment gerade nicht so schön, aber am Ende lacht man natürlich auch darüber. Ich hatte jetzt schon Befürchtung bekommen, dass die Polizisten aus Spaß ernst machen und die Handschellen dran lassen. Philipp, aber das ist nicht passiert. Also, tolles Urlaubserlebnis, wo einmal ganz kurz so der Atem stehen bleibt. Wenn Sie auch so eine Begebenheit haben, eine Urlaubserinnerung, wo Sie sagen, ah, ein peinlicher Moment, aber ja, heute kann man drüber lachen. Dann immer her damit über die MDR Thüringen App, am besten als Sprachnachricht, so wie es Philipp gemacht hat.
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0: Einen schönen Montagvormittag. 3. August ist heute. Wir starten also in den August. Jetzt mit Red Red Wine, UB40 und gleich nach der Kirche im Radio gibt es Nena mit Liebe ist. 9.19 Uhr.
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2: Verdammt nochmal. Verflixt und zugenäht. So fangen Andachten in der Regel nicht an. Aus gutem Grund. Martin Luther sagte, dass wir beim Namen Gottes nicht fluchen sollen, sonst missbrauchen wir den Namen des Herrn und verletzen das zweite Gebot. Als Jurist mit der Freude am gespaltenen Haar sehe ich sofort, dass man offenbar verschieden fluchen kann. Beim Namen Gottes oder einfach so. Das erste ist ein Verfluchen unter Hinzuziehung höherer Mächte. Das zweite ein, womöglich übles, Schimpfen oder Beschimpfen. Neudeutsch Hate Speech. Ein aktuelles Thema also. Auch weil heute vor 250 Jahren, am 3. August 1776, George Washington als General der amerikanischen Armee ein Fluchverbot erließ. Aus zwei Gründen übrigens. Weil, Zitat, wir kaum auf den Segen des Himmels hoffen dürfen, wenn wir diesen durch unsere Gottlosigkeit und Torheit beleidigen. Und weil es sich um ein derart niedriges und gemeines Laster handelt, dass jeder vernünftige und charakterfeste Mann es verabscheut. Nun, Amerika gewann den Krieg und wurde unabhängig. Wer verflucht, missachtet das zweite Gebot. Wer jemanden beschimpft und beleidigt, missachtet andere Menschen und verletzt das Gebot der Nächstenliebe. Wer einfach schimpft, verbreitet auch schlechte Luft. Lassen Sie uns heute nur Freundlichkeit verbreiten, als Gegenduft sozusagen, und Gott nur um Hilfe bitten, zu ihm beten, ihn loben und ihm danken. Das schlägt Ihnen Jan Lemke, evangelisch aus Erfurt, vor.
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5:30, wir haben eine aktuelle Meldung vom MDR Thüringen Verkehrszentrum. Vorsicht auf der A38 Richtung Leipzig zwischen Heringen und Berger liegt ein Reifen auf der Fahrbahn.

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8: Das Neueste für Südthüringen mit Luisa Krüger. Guten Morgen. Kahlert. Die Straßenbauarbeiten zwischen Gießübe im Kreis Hildburghausen und Kahlert im Ilmkreis sind überraschend gestoppt worden. Laut Landrat Sven Gregor hat die beauftragte Baufirma ihre Arbeiten vorübergehend eingestellt. Hintergrund ist ein Streit um mehrere 100.000 Euro für die Entsorgung von mit Teer kontaminiertem Material. Der Landkreis sei mit der Firma im Gespräch. Meiningen. 130 Kinder aus dem Landkreis Schmalkalden-Meiningen werden Einwohner der Kinderstadt Tibaranda. Eine Woche lang dürfen sie verschiedene Berufe ausprobieren und Kommunalpolitik hautnah erleben. Vom Künstler, Autoschrauber, Buchbinder, Schrottdesigner bis zum Schauspielberuf reicht in diesem Jahr die Jobauswahl. Auch ein Stadtrat und zwei Bürgermeister werden gewählt. Suhl. Der junge Esel im Suhler Tierpark hat seit dem Wochenende einen Namen. Der Esel ist im Rahmen des Tierparkfestes auf den Namen Elvis getauft worden. Der kleine Eselhengst war am 7. Juli zur Welt gekommen. Thüringer Waldesel sind laut Tierpark bekannt für ihr sanftes Wesen und ihre robuste Natur. 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
9: Das Wetter in Thüringen. Heute Nacht war es frisch, so dass wir hoffentlich alle gut schlafen konnten. 19 Grad werden aktuell noch aus Hohenleuben gemeldet, auch aus Dermbach. Aber die Temperaturen, die wollen schon wieder nach oben. 28 bis 32 Grad sind die Höchstwerte heute. Südlich des Rennsteigs erwarten wir bis zu 34 Grad. Und neben viel Sonne kann es gelegentlich auch Wolken geben und vor allem am Abend einzelne, aber auch kräftige Schauer oder Gewitter. Morgen mehr Sonne als Wolken, einzelne Schauer oder Gewitter sind möglich bei 32 bis 36 Grad. Es ist recht schwül und am Mittwoch neben Sonne gelegentlich auch Wolken, regional Gewitter, weiterhin schwül heiß. Die Pollenbelastung schwach bis mäßig durch Beifuß- und Gräserpollen. 9 Uhr und 34 wird es. Hier sind die aktuellen Verkehrsmeldungen. A4 Richtung Dresden am Hermsdorfer Kreuz ist die Überfahrt zur A9. Richtung Berlin wegen Bauarbeiten bis voraussichtlich Freitag gesperrt. A4 Richtung Frankfurt zwischen Bucha und Apolda. Stau und stockender Verkehr. 20 Minuten brauchen Sie länger. A4 Richtung Frankfurt. Hier ist die Anschlussstelle Erfurt-Fieselbach nach einem Unfall gesperrt. A9 Richtung München zwischen Markt Schorgast und Dreieck Bayreuth-Kulmbach. Stau und stockender Verkehr an einer Baustelle.

0: beiden Richtungen in Jena, Karl-Liebknecht-Straße stadtauswärts und am Ortseingang Stadt Ilm aus Richtung Griesheim. Melden Sie Staus und Blitzer kostenfrei im MDR Thüringen Verkehrszentrum 0800 218 16 00. Vielen Dank und gute Fahrt.
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0: Fleetwood Mac mit Dreams. Montagvormittag, 9.42 Uhr.
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0: Rita Richter aus Steinbach bei Bad Liebenstein ist zugeschaltet. Schönen guten Morgen, Frau Richter.
2: Guten Morgen, Herr Hase.
0: Ich hoffe, Sie hatten
2: einen schönen Urlaub.
0: Ja, vielen Dank. Sehr schön. Und wir haben die Zeit genossen und wir haben uns auch gefreut, wieder zu Hause zu sein. Das gehört alles dazu.
2: Das möchte sein.
0: Genau. Und wir stellen auch fest, dass auch die Natur zu Hause uns beglückt. Wir haben immer noch Beerenobst dran. Also es ist krass. Die Pfirsiche, die sind am Reifen und die Aprikosen haben wir schon geerntet. Also es ist wunderbar.
2: Ja, leider bei mir sind die Beeren, ich habe schwarze Johannisbeeren und rote, aber die schwarzen in der ersten Hitzeperiode haben die so eine weggekriegt, die sind völlig aufgeblasen und geplatzt, dass die alle runtergefallen sind.
0: Ja.
2: Sehr, sehr schade, habe gar nicht viel Erfolg gehabt.
0: Also,
2: ja, das war bedauerlich, aber es ist schön, immer wenn noch Obst ist. Und wir hatten auch sehr lang früher zu Hause in Schafoter Büsche mit Johannisbeeren, die sehr spät erst gekommen sind.
0: Genau, also wir haben noch Weiße, die sich halten, die waren schon vor dem Urlaub fast reif. Und ja, also ich sende Ihnen jetzt symbolisch mal durchs Radio eine Rispe. So, jetzt wollen wir aber wissen, wie ist das Wetter bei Ihnen?
2: Ja, das Wetter ist natürlich wunderbar. Wir haben fast blitzblauen Himmel. Es sind immer mal so ein paar Wolken, Wölkchenschwaden, so diese drüber huschen. Aber es ist schon 22 Grad draußen und es scheint noch ordentlich aufzugehen, das Wetter.
0: Mhm.
2: Und mir graut schon wieder, es wurde angesagt, dass es schwül wird.
0: Ja.
2: Das ist so gar nicht warm. Wärme, die ist ja noch in Ordnung, aber die Schwüle, die ist gar nicht gut für Menschen.
0: Das ist wohl wahr. Da halten sie sich ein bisschen zurück irgendwo im Schatten und versuchen sich zu kühlen, natürlich.
2: Schattendicht und
0: genau. Und Sie haben noch einen Tipp für uns, der ist zwar noch ein bisschen hin, aber
2: ich würde gerne schon mal darauf hinweisen, dass am Wochenende vom 21. bis 23. August in Bad Liebenstein im Altensteiner Schlosspark ein großes Parkfest ist.
0: Oh, schön.
2: Mit ganz vielen Events, auch an der Höhle unten für Kinder, für Erwachsene. Wunderbar viele Musiksachen, also das lohnt sich. Verpflegung ist im Altensteiner Gaststätte da oben.
0: Ja.
2: Also ist alles für bestens gesorgt und schon mal in Kalender vormerken wäre vielleicht nicht schlecht.
0: Das machen wir und wenn das Wetter passt, ist das ein herrlicher Ausflug. Also
2: das
0: dann
2: hat zu passen.
0: Frau Richter, vielen, vielen Dank. Ich wünsche Ihnen noch einen schönen Tag und schön, dass wir telefonieren konnten.
2: Das wünsche ich Ihnen auch.
0: Genau, tschüss.
2: Und tschüss.
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0: Ja, und wenn wir den Sommer schon feiern, dann auch mit der passenden Musik Sweet Summer Day von Chris Rea.

Die Mamas und Papas mit California Dreaming, das ist ja ein Sommersong nach dem nächsten. 9.52 Uhr ist es am Montagvormittag und wir müssen mal ganz kurz Peter Cetera hier in den Fokus rücken. Wer eine erfolgreiche Band verlässt, um eine Solokarriere zu starten, der ist ja schon mal sehr mutig. Und der Sänger von Chicago, der hat's gewagt und siehe da, gleich seine erste Single. Die schoss ihm nur auf Platz 1 der amerikanischen Charts und wurde dann auch noch die Titelmusik für den Kinofilm Karate Kid 2. Und es war heute vor 40 Jahren. Glory of Love.

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1: Guten Morgen, es ist 10 Uhr am Montagvormittag. Jetzt alles Wichtige mit Moritz Meißner.
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3: An der Frankfurter Börse ist der deutsche Leitindex DAX am Morgen auf einen Rekordwert geklettert. Zum Handelsstart lag der DAX bei 25.912 Punkten, so hoch wie noch nie zuvor. Gründe sehen Börsenexperten unter anderem in besseren Quartalszahlen von Technologiefirmen aus den USA und Asien, von denen auch deutsche Firmen über Lieferketten profitieren. Außerdem schürt US-Präsident Trump Hoffnungen auf Entspannung beim Iran-Krieg. Allerdings hatte Trump schon mehrfach ein Abkommen angekündigt, Fortschritte gibt es aber bis heute nicht. Die Staatsanwaltschaft Chemnitz ermittelt gegen mehrere Partnerschaftsvermittlungsfirmen in Sachsen, Sachsen-Anhalt und Thüringen. Kunden und Insider aus dem Mitarbeiterkreis werfen den Betreibern vor, Menschen mit mutmaßlich erfundenen Traumpartnern in teure Vermittlungsverträge gelockt zu haben. Mehr von MDR Thüringen-Reporter Thomas Becker.
4: Anja, 36 Jahre, eine bildschöne, schlanke, junge Angestellte. So beginnen diese Annoncen, die nach MDR-Recherchen bundesweit geschaltet werden. Aktuell unter anderem von der AG Birgit, der AG Marie oder PV Thüringen. Betroffene berichten zudem, ihnen seien bei Gesprächen zu Hause konkrete Personen in Aussicht gestellt worden, deren Kontaktdaten aber nach Vertragsabschluss nicht geliefert wurden. Aussagen von Agenturmitarbeitern gegenüber dem MDR bekräftigen diese Vorwürfe. Die Vermittlungsverträge kosten mehrere tausend Euro.
3: In Thüringen und 12 weiteren Bundesländern laufen ab heute verstärkte Geschwindigkeitskontrollen auf den Straßen. Das Land beteiligt sich an der sogenannten Speed Week oder auch Blitzermarathon. Wie der ADAC meldet, gibt es vor allem vor Einrichtungen wie Schulen, Kindergärten, Altenheimen oder in Baustellen mehr Kontrollen. Ziel ist laut Polizei und Innenministerium, die Zahl der schweren Verkehrsunfälle zu senken. Thüringenweit wurden vergangenes Jahr knapp 52.000 Unfälle erfasst. Zu schnelles Fahren gilt dabei als häufigste Ursache. Die Kulturarena Jena zieht eine positive Halbzeitbilanz. Laut dem Veranstalter Jena Kultur haben bereits rund 30.000 Gäste das Festival besucht. Die 5 Cassandra-Aufführungen des Theaterhauses waren demnach ausverkauft, genau wie 5 Konzerte der ersten Halbzeit. Darunter waren die Auftritte von Max Herre mit Joy Dinalani und der britischen Sängerin Tanita Tikaram. 27 Konzerte, Kinderveranstaltungen und Filmabende stehen noch auf dem Programm. Der Streit um die geplante Rentenreform spitzt sich weiter zu. Jetzt drängt der Präsident des Deutschen Instituts für Wirtschaftsforschung, Marcel Fratscher, darauf, die frühere Rente mit 63 abzuschaffen. Sollte dieser Punkt wieder herausgenommen werden, sei die Reform tot, sagte Fratscher der Rheinischen Post. Von der früheren Rente würden häufiger Besserverdienende und Männer profitieren und seltener Menschen, die von Altersarmut betroffen seien. Die CDU-Ministerpräsidenten von Thüringen, Sachsen und Sachsen-Anhalt hatten sich zuletzt gegen die Abschaffung der Rente nach 45 Beitragsjahren ausgesprochen. Bayerns CSU-Ministerpräsident Markus Söder hält dagegen an der Abschaffung fest. Das waren die Nachrichten. 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
1: Dankeschön, Moritz. Wir schauen aufs Wetter. Heute neben viel Sonne gelegentlich auch Wolken, vor allem gegen Abend einzelne, aber auch kräftige Schauer oder Gewitter. Die Höchstwerte 28 bis 32 Grad, südlich des Rennsteigs bis 34 Grad. Morgen mehr Sonne als Wolken, einzelne Schauer oder Gewitter, 32 bis 36 Grad und schwül. Am Mittwoch neben Sonne gelegentlich auch Wolken, regional Gewitter, weiterhin schwül heiß. 10.04 Uhr ist es. Hier sind die aktuellen Verkehrsmeldungen. A4 Richtung Dresden. Am Hermsdorfer Kreuz ist die Überfahrt zur A9 Richtung Berlin wegen Bauarbeiten voraussichtlich bis Freitag gesperrt. A4 Richtung Frankfurt zwischen Bucha und Apolda Stau und stockender Verkehr mit 20 Minuten Verzögerung. Weiter A4 Richtung Frankfurt. Die Anschlussstelle Erfurt-Fieselbach ist nach einem Unfall gesperrt. A9 Richtung München zwischen Markt Schorgast und Dreieck Bayreuth-Kulmbach Stau und stockender Verkehr an einer Baustelle. Stelle. Sie brauchen 15 Minuten länger. Die A71 Richtung Schweinfurt ist zwischen Erfurt Nord und Erfurt Gispersleben wegen Instandsetzungsarbeiten gesperrt. Der Verkehr wird über die Standspur geleitet. A72 Richtung Leipzig zwischen Stolberg Nord und Chemnitz Süd, Stau und stockender Verkehr. Sie brauchen 10 Minuten länger. B90 Saalfeld-Hirschberg in Höhe Frössen, Behinderungen nach einem Unfall. Die Blitzer stehen auf der A4 Richtung Frankfurt zwischen Jena-Göschwitz und Bucha, B7 Ostumfahrung Erfurt an der Abfahrt Linderbach Richtung Jena, B7 in Gammstedt in beiden Richtungen, in Jena Karl-Liebknecht-Straße stadtauswärts, am Ortseingang Stadt Ilm aus Richtung Griesheim. Melden Sie Staus und Blitzer kostenfrei im MDR Thüringen Verkehrszentrum 0800 218 16 00. Ich bin Matthias Hase, wünsche einen schönen Vormittag.
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0: Der Sommer 2026, die Ferienzeit bei MDR Thüringen. Und wir haben heute schon in der Frühschicht gesagt, gibt es bei Ihnen so Urlaubserinnerungen, wo Ihnen mal irgendwas ein bisschen peinlich war und Sie dann erst später drüber lachen konnten. Frau Götz aus Erfurt hat uns eine Nachricht geschickt.
1: Es waren noch DDR-Zeiten, wir sind in Urlaub gefahren, meine Familie, mit dem Zug. Der Zug hat gehalten, mein Vati steigt aus, er nimmt mich auf den Arm, dass ich auch rauskomme und der Zug, bums, fährt weiter. Meine Mutti war noch drin, wir haben sie nur noch gesehen. Dann sind wir an die nächste Station gelaufen und mit dem Taxi zur nächsten Haltestelle.
0: Okay, also solche Begebenheiten gibt es übrigens noch. Eine schöne Bahngeschichte von Karin Jordanland. Die saß vor 50 Jahren mit Onkel und Cousin in Leipzig in der Metropa und hat bei dem Kellner eine Bestellung aufgegeben, der nämlich gerade so mit Geschirr durch die Gegend lief. Und der hat dann freundlich genickt und hat gesagt, ach, das soll ich Ihnen alles bringen? Ja, das wäre schön, aber dann rufen Sie bitte den Kellner. Ich bin ein Gast, der einfach nur das Geschirr abräumt. Solche Geschichten gibt es, wenn Sie auch solche kennen und erlebt haben, wo einem kurz das Herz in die Hose sackt, dann schicken Sie es uns gern über die MDR Thüringen App als Schrift, Text oder als Sprachnachricht. Hier ist Musik von Cyndi Lauper, Time After Time.

Sagen Ihnen die Ritter der Kokosnuss irgendetwas? Ich persönlich bin erst nach der Wiedervereinigung dann zu diesem Film irgendwie gekommen. Aber der kam jetzt im August vor 50 Jahren 1976 in die deutschen Kinos. Ist der zweite Kinofilm von Monty Python, dieser britischen Komikertruppe, die ja auch schon mit einer TV-Sketch-Serie vorher in Erscheinung getreten war. Und was ich nicht wusste, sondern jetzt erst hier im Internet lese, es ist ein Film mit enorm niedrigem Budget gewesen, ein schräger Spielfilm. Der ist auch deshalb so schräg geworden, weil man eben so wenig Geld hatte. Also ich glaube, auch um Geld zu sparen, sind eben tatsächlich gar keine Pferde verwendet worden, sondern reiten die Ritter eben nur scheinbar auf Pferden und dann klappern halt die Kokosnüsse wie das Hufgetrappel. Und was ich auch sehr, sehr spannend finde, man hat versucht, über Spendensammlungen einfach Geld zusammenzubekommen für diesen Film und hat da auch die großen Stars der Popbranche, Rock- und Popstars angefragt. So gehörten zum Beispiel Elton John dazu oder auch die Bands Pink Floyd, Led Zeppelin und Genesis. Die haben also Geld gespendet und dafür ein paar Steuern gespart und so kam eben dieser Film zustande. Jetzt vor 50 Jahren die Ritter der Kokosnuss. Wir sind im Sommer und haben Wham mit Club Tropicana.

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3: Das Neueste für Südthüringen mit Luisa Krüger. Meiningen. Viele Autofahrer im Kreis Schmalkalden-Meiningen müssen ab dieser Woche längere Wege in Kauf nehmen. Wie das Landratsamt mitteilt, ist etwa bis zum 14. August die Auf- und Abfahrt der B19 bei Fambach in Richtung Meiningen gesperrt. Auch die Zufahrt zur B19 bei Waldorf ist bis Mitte August halbseitig gesperrt. Dort wird eine Brücke gesichert. Suhl. Die Stadt Suhl hat noch einmal auf das bestehende Wasserentnahmeverbot hingewiesen. Das habe angesichts der Trockenheit und der niedrigen Wasserstände wieder besondere Aktualität, heißt es in einer Mitteilung der Stadt. Das Entnehmen von Wasser mit Pumpen ist demnach auch für Inhaber von Wasserrechten verboten. Eine Änderung der Situation sei nicht zu erwarten, hieß es. Meiningen. 130 Kinder aus dem Landkreis Schmalkalden-Meiningen werden Einwohner der Kinderstadt Tiberanda. Eine Woche lang dürfen sie verschiedene Berufe ausprobieren und Kommunalpolitik hautnah erleben. Vom Künstler, Autoschrauber, Buchbinder, Schrottdesigner bis zum Schauspielberuf reicht in diesem Jahr die Jobauswahl. Auch ein Stadtrat und zwei Bürgermeister werden gewählt. 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
4: Das Wetter in Thüringen. Einen freundlichen Start in die Woche wünscht uns Erwin Schiffner aus Großbocka. Bei ihm sind 16 Grad und es weht schwacher Wind. Heute neben viel Sonne gelegentlich Wolken, vor allem am Abend einzelne, aber auch kräftige Schauer oder Gewitter. Die Höchstwerte heute 28 bis 32 Grad. Südlich des Rennsteigs sogar bis 34 Grad. Morgen mehr Sonne als Wolken, einzelne Schauer oder Gewitter. 32 bis 36 Grad, recht schwül und am Mittwoch neben Sonne gelegentlich Wolken. Regional Gewitter und weiterhin schwül heiß. 10.32 Uhr wird es. Hier sind die aktuellen Verkehrsmeldungen. A4 Richtung Dresden. Am Hermsdorfer Kreuz ist die Überfahrt zur A9 Richtung Berlin wegen Bauarbeiten bis voraussichtlich Freitag gesperrt. A4 Richtung Frankfurt zwischen Bucha und Apolda Stau und stockender Verkehr. Sie brauchen 15 Minuten länger. A9 Richtung München zwischen Markt Schorgast und Dreieck Bayreuth-Kulmbach Stau und stockender Verkehr. Hier gibt es eine Baustelle und 20 Minuten Verzögerung. Die A71 Richtung Schweinfurt ist zwischen Erfurt Nord und Erfurt Gispersleben wegen Instandsetzungsarbeiten gesperrt. Der Verkehr wird über die Standspur geleitet. B90 Saalfeld-Hirschberg in Höhe Frössen Behinderungen nach einem Unfall. Die Blitzer stehen auf der A4 Richtung Frankfurt zwischen Jena und Göschwitz und Bucha. B7 Ostumfahrung Erfurt an der Abfahrt Linderbach Richtung Jena. B7 in Gammstedt in beiden Richtungen. In Erfurt Weimarische Straße stadtauswärts. In Jena Karl-Liebknecht-Straße stadtauswärts. Und am Ortseingang Stadt-Ilm aus Richtung Griesheim. Melden Sie Staus und Blitzer kostenfrei im MDR Thüringen Verkehrszentrum 0800 218 1600. Vielen Dank und gute Fahrt.
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Ja, als es noch normal war, dass man zu Hause eine gedruckte Zeitung hatte, habe ich mit Vorliebe die Bekanntschaftsanzeigen gelesen. Komischerweise macht man das, selbst wenn man in einer guten Beziehung ist und eigentlich keine Sehnsucht nach Abenteuern hat, aber man guckt immer so, wer stellt sich da eigentlich da, wer bietet sich an. Und je jünger die Jahreszahl wird, umso stutziger wird man. Wenn dann also beispielsweise von einer temperamentvollen 30-Jährigen mit Brünett und vorzeigbar, ich weiß nicht, wie das alles heißt, aber wenn man das liest, denkt man immer so, es ist erstaunlich, dass die noch niemanden gefunden hat. Und ja, das ist vielleicht der Moment, wo man tatsächlich ein bisschen stutzig werden könnte. Ist das alles so echt, was da steht? Gibt es die Menschen, die da

dargestellt werden oder ist das alles nur Fake? Ein Riesenthema, dem sich ein Rechercheteam gewidmet hat. Thomas Becker, der gehört mit dazu und heute, Sie haben es bei uns in den Nachrichten gehört, werden wir dieses Thema mal richtig aufdröseln, denn hinter all diesen Anzeigen steckt im weitesten Sinne ein Firmengeflecht und was es damit auf sich hat, erklärt uns Thomas Becker gleich selbst hier in wenigen Minuten nach Norman Greenbaum, Spirit in the Sky und Heinz-Rudolf Kunze. 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

0: Oh ja, das wünscht man sich, dass man sagt, dein ist mein ganzes Herz. Aber wer einsam ist, für den ist das Blättern in Zeitungsannoncen dann doch vielleicht eine gute Chance. Aber Vorsicht, hinter vielen Annoncen stecken Firmen, die teure Vermittlungsverträge verkaufen wollen. Seit Jahren recherchiert ein Team des MDR zu den Firmen hinter diesen Annoncen und heute wird ausgepackt. 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Thomas, was wird den Firmen denn vorgeworfen?
1: Naja, also der Vorwurf lautet, die Traumfrauen und Traummänner aus den Anzeigen seien nur Lockvögel und würden gar nicht existieren. Und wir haben viele wortgleiche Anzeigen gefunden, die seit Jahren erschienen sind, bundesweit unter verschiedenen Namen. Mal schreibt eine Anja, mal eine Nancy und trotzdem schreiben sie das Gleiche. Und das kann man sich auch anschauen in der MDR Thüringen-App, da haben wir das mal so ein bisschen dargestellt. Und darunter stehen dann immer unterschiedliche Firmennamen und regionale Telefonnummern, die aber letztlich alle in einem Callcenter in Chemnitz landen. Und das haben uns Insider aus dem Mitarbeiterkreis erzählt.
0: Was passiert dann, wenn ich so eine Nummer anrufe?
1: Ja, dann wird dir angeboten, einen Außendienstler vorbeizuschicken. Das Gespräch würde auch nur 20 Euro kosten. Anfahrtspauschale ist so ein Stichwort. Aber das ist eben nicht alles. Ne? Die geschulten Mitarbeiter verkaufen am Ende Vermittlungsverträge zum Beispiel. Für 4.800 Euro bekommst du dann 12 sogenannte Freundschaftskontakte zugesichert. Und die Betroffenen beschreiben die aber als beliebig. Und sie berichten uns übereinstimmend, dass im Gespräch von der traumhaften Person aus der Annonce abgelenkt wird. Und diese Erzählungen decken sich mit dem Schulungsmaterial, das uns vorliegt für die Außendienstler. Und darunter ist sogar ein Audio, das ist ja radiofreundlich natürlich. Und wir hören jetzt mal einen Originalausschnitt, also eine nachgestellte oder wie auch immer vorgestellte Szene für Schulungszwecke.
2: Jo, so, nachdem wir das nun jetzt alles so miteinander besprochen haben, da habe ich schon mal zwei tolle Frauen im Hinterkopf. Von der einen würde ich Ihnen gerne mal ein bisschen was erzählen. Ist das okay?
3: Ist das die aus der Anzeige?
2: Nee, Herr Müller, das ist sie nicht, weil ich finde, die Frau, von der ich Ihnen jetzt was erzählen möchte, passt einfach erstmal besser. Treffen Sie sich erstmal mit der. Wenn Sie sich nicht verlieben, können Sie immer noch als zweites die Dame aus der Anzeige kennenlernen.
1: Tja, das macht einen ein bisschen sprachlos, ne? Und es stellt sich die Frage, wie ist das alles rechtlich zu bewerten, wenn es diese tolle Frau gar nicht geben sollte oder die beiden tollen Frauen und wenn damit aber trotzdem geworben wird, um eben einen Vertrag abzuschließen. Ne? Mhm. Und dieses Rechtliche ist zum Beispiel Thema in Folge 3 unseres Podcasts.
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4: An der Frankfurter Börse ist der deutsche Leitindex DAX heute Morgen auf einen Rekordwert geklettert. Zum Handelsstart lag der DAX bei 25.912 Punkten und damit so hoch wie noch nie. Gründe sehen Fachleute unter anderem in besseren Ergebnissen von Technologiefirmen aus den USA und Asien, von denen auch deutsche Firmen über Lieferketten profitieren. Außerdem schürt US-Präsident Trump Hoffnungen, dass sich die Lage beim Iran-Krieg entspannt. Allerdings hatte Trump schon mehrfach ein Abkommen angekündigt, Fortschritte gibt es aber bis heute noch nicht. Auf der Autobahn 38 bei Nordhausen ist ein Mann von einem LKW angefahren und schwer verletzt worden. Nach Informationen der Autobahnpolizei hatte der 33-Jährige als Beifahrer in einem Auto gesessen, das in Richtung Leipzig unterwegs war. An einer Baustellenausfahrt hielt der Wagen an, weil Fahrer und Beifahrer offenbar gestritten hatten. Der 33-Jährige stieg aus. Kurz darauf wurde er von dem Sattelzug erfasst. Der Mann wurde mit schwersten Verletzungen ins Südharz-Klinikum gebracht. Lebensgefahr besteht laut Polizei nicht. Die Thüringer Finanzministerin Katja Wolf hat Kritik der Linken an den Kommunen im Land zurückgewiesen. Die Linke hatte bemängelt, dass die Kommunen Zulagen vom Land fordern, gleichzeitig aber mehr als 1 Milliarde Euro Rücklagen haben. Wolf sagte, man dürfe die Kommunen nicht über einen Kamm scheren. Einige könnten Rücklagen aufbauen, wie Großheringen im Weimarer Land mit 14 Millionen Euro. Andere wie Bad Langensalza könnten das nicht oder nur wenig. Auch der Gemeinde- und Städtebund hatte sich gegen die Kritik gewandt. Die Kommunen bräuchten die Finanzreserven, um zum Beispiel Eigenanteile bei Investitionen zu finanzieren. In Thüringen und 12 weiteren Bundesländern laufen ab heute mehr Tempokontrollen auf den Straßen. Wie der Autoclub ADAC berichtet, gibt es vor allem vor Schulen, Kindergärten, Altenheimen oder an Baustellen mehr Kontrollen. Ziel ist laut Polizei und Innenministerium, die Zahl der schweren Verkehrsunfälle zu senken. Thüringenweit wurden vergangenes Jahr knapp 52.000 Unfälle erfasst. Zu schnelles Fahren gilt dabei als häufigste Ursache. Die Kulturarena Jena zieht eine positive Halbzeitbilanz. Laut Veranstalter Jena Kultur haben bisher rund 30.000 Gäste das Festival besucht. Die 5 Cassandra-Aufführungen des Theaterhauses waren demnach ausverkauft, genau wie 5 Konzerte der ersten Halbzeit. Darunter waren die Auftritte von Max Herre mit Joy Denelani und der britischen Sängerin Tanita Tikaram. 27 Konzerte, Kinderveranstaltungen und Filmabende stehen noch auf dem Programm. Das waren die Nachrichten. 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
3: Vielen Dank, Markus. Das Wetter in Thüringen heute neben viel Sonne gelegentlich auch Wolken. Vor allem gegen Abend einzelne und auch kräftige Schauer und Gewitter. 28 bis 32 Grad die Höchstwerte. Südlich des Rennsteigs könnten es sogar bis 34 Grad werden. Morgen mehr Sonne als Wolken, einzelne Schauer oder Gewitter. 32 bis 36 Grad und es wird recht schwül. Am Mittwoch neben Sonne gelegentlich auch Wolken, regional Gewitter. Es bleibt weiterhin schwül heiß. 11.04 Uhr. Hier sind die aktuellen Verkehrsmeldungen. A4 Richtung Dresden. Am Hermsdorfer Kreuz ist die Überfahrt zur A9 Richtung Berlin wegen Bauarbeiten bis voraussichtlich Freitag gesperrt. A4 Richtung Frankfurt zwischen Bucha und Apolda. 6 Kilometer Stau und stockender Verkehr. Sie brauchen 20 Minuten länger. A9 Richtung München zwischen Markt Schorgast und Dreieck Bayreuth-Kulmbach. Stau und stockender Verkehr an einer Baustelle mit 15 Minuten Verzögerung. Und Vorsicht auf der A38 Richtung Leipzig zwischen Breitenworbis und Bleicherode. Liegt ein totes Reh auf der linken Fahrspur. Die A71 Richtung Schweinfurt ist zwischen Erfurt Nord und Erfurt Gispersleben wegen Instandsetzungsarbeiten gesperrt. Der Verkehr wird über die Standspur geleitet. Und die Blitzer stehen auf der A4 Richtung Frankfurt zwischen Jena-Göschwitz und Bucha, A9 Richtung München zwischen Dreußig und Eisenberg, B7 in Gammstedt in beiden Richtungen, in Erfurt Weimarische Straße stadtauswärts, in Jena Karl-Liebknecht-Straße stadtauswärts. Melden Sie Staus und Blitzer kostenfrei im MDR Thüringen Verkehrszentrum 0800 218 16 00. Ich bin Matthias Hase, wünsche einen schönen Vormittag.
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11.13 Uhr wird es, gleich Viertel zwölf am Montagvormittag. Hier ist MDR Thüringen. Ja, und der August startet mit Sommerwetter. Die Ferien sind auch noch da. Und wenn Sie daheim sind, vielleicht gar keine Schulkinder mehr zu Hause haben, völlig frei in der eigenen Kulturplanung, dann empfehle ich Ihnen mal einen Blick auf die besten Konzerte in Jena, Erfurt, Weimar. Also alles das, was eben in Thüringen so möglich ist jetzt im August. Da gibt's ganz viele Spielorte vom Kasseturm in Weimar über die Kulturarena in Jena oder Franz Mehlhose in Erfurt. Und die einzelnen Konzerte werden da schön erläutert. Zum Beispiel Indie-Rock aus Halle gibt es am Freitag im Kasseturm in Weimar und dann Mine am nächsten Samstag in Jena bei der Kulturarena. 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

0: Urlaubspeinlichkeiten, über die man erst später lachen kann, das ist heute unser Thema seit der Frühschicht. Ist Ihnen im Urlaub auch schon mal irgendwas passiert, wo Sie sagen, oh, verdammt peinlich, aber am Ende, ja, wenn man ein bisschen Abstand hat, kann man dann doch drüber lachen. Rainer Eck aus Schmalkalden, der hat uns genau so eine Geschichte erzählt.
1: Wir waren 2023 im Oktober in Urlaub in der Nähe von Sterzing in einem Hotel. Und abends um 10:30, 11 waren wir auf unserem Zimmern und wollten uns ins Bett gehen und da schwirrte eine Fliege im Raum und ich versuchte die Fliege mit einem Handtuch zu jagen und zu treffen. Dabei traf ich den Feuermelder, der in der Brücke war, und löste Alarm aus, sodass die ganzen Hotelgäste abends um 23 Uhr dann alle in ihren Schlafanzügen an der Rezeption standen und ja, fragten, was los ist. Und als ich mich erklärt habe, dass es nur falscher Alarm war, weil ich wäre am liebsten im Boden versunken. Es ist aber alles gut verlaufen, dieser durchdringende Ton der Sirene, der ging eine Viertelstunde lang, weil sie nicht abschalten konnten.
0: Also es hatte keine Konsequenzen für Sie?
1: Konsequenzen gab es nicht, ich habe mich entschuldigt, aber ich wäre am liebsten im Boden versunken und wollte am nächsten Tag abreisen. Aber sie waren alle gut aufgeschlossen und haben sich auch, ja, nach meiner Entschuldigung, dann nach meiner öffentlichen Entschuldigung, dann auch alles gut im Sande verlaufen.
0: Okay, also, Herr Eck, tolle Geschichte ist das. Kann einem halt passieren, wenn man nachts wegen Fliegen nicht schlafen kann. Also Vorsicht, wenn Sie gegen einen Feuermelder hauen. Wenn Sie eine Urlaubsgeschichte haben, die Ihnen auch irgendwie total peinlich war, obwohl es am Ende vielleicht, ja, mit Abstand doch zum Schmunzeln ist, dann immer her damit. In der MDR Thüringen App können Sie es uns erzählen oder schreiben. Wir freuen uns drauf. Jetzt um 11:23 Uhr habe ich Musik von den Turtles. Happy Together.

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5: Das Neueste für Südthüringen mit Luisa Krüger. Meiningen. Viele Autofahrer im Kreis Schmalkalden-Meiningen müssen ab dieser Woche längere Wege in Kauf nehmen. Wie das Landratsamt mitteilt, ist etwa bis zum 14. August die Auf- und Abfahrt der B19 bei Fambach in Richtung Meiningen gesperrt. Auch die Zufahrt zur B19 bei Waldorf ist bis Mitte August halbseitig gesperrt. Dort wird eine Brücke gesichert. Suhl. Die Stadt Suhl hat noch einmal auf das bestehende Wasserentnahmeverbot hingewiesen. Das habe angesichts der Trockenheit und der niedrigen Wasserstände wieder besondere Aktualität, heißt es in einer Mitteilung der Stadt. Das Entnehmen von Wasser mit Pumpen ist demnach auch für Inhaber von Wasserrechten verboten. Eine Änderung der Situation sei nicht zu erwarten, hieß es. Meiningen. 130 Kinder aus dem Landkreis Schmalkalden-Meiningen werden Einwohner der Kinderstadt Tiberanda. Eine Woche lang dürfen sie verschiedene Berufe ausprobieren und Kommunalpolitik hautnah erleben. Vom Künstler, Autoschrauber, Buchbinder, Schrottdesigner bis zum Schauspielberuf reicht in diesem Jahr die Jobauswahl. Auch ein Stadtrat und zwei Bürgermeister werden gewählt. 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
6: Bevor wir zum Wetter kommen, kurze Information für unsere Hörer in Ostthüringen. Sie haben gerade keine Regionalnachrichten gehört aufgrund eines kleinen technischen Problems, finden aber alle Nachrichten auch bei uns online in der MDR Thüringen App. 11.32 Uhr ist es, das Wetter in Thüringen heute neben viel Sonne gelegentlich auch Wolken, vor allem gegen Abend einzelne, auch kräftige Schauer und Gewitter. Die Höchstwerte liegen heute zwischen 28 und 32 Grad, südlich des Rennsteigs bis 34 Grad. Morgen gibt es mehr Sonne als Wolken, einzelne Schauer oder auch Gewitter. Es wird noch heißer, 32 bis 36 Grad und schwül. Das macht es wahrscheinlich sehr anstrengend. Am Mittwoch daneben Sonne, gelegentlich Wolken, regional auch Gewitter. Weiterhin bleibt es schwül heiß. 11.32 Uhr. Hier sind die aktuellen Verkehrsmeldungen. A4 Richtung Dresden. Am Hermsdorfer Kreuz ist die Überfahrt zur A9 Richtung Berlin wegen Bauarbeiten bis voraussichtlich Freitag gesperrt. A4 Richtung Frankfurt zwischen Bucha und Apolda. Stau, stockender Verkehr nach LKW-Unfall. Hier dauert es eine Stunde und 15 Minuten länger. A9 Richtung München zwischen Markt Schorgast und Dreieck Bayreuth-Kulmbach. Stau und stockender Verkehr. Gibt es eine Baustelle. Sie brauchen 20 Minuten länger. Die A71 Richtung Schweinfurt ist zwischen Erfurt Nord und Erfurt-Gispersleben wegen Instandsetzungsarbeiten gesperrt. Der Verkehr wird über die Standspur umgeleitet. Und die Blitzer stehen auf der A4 Richtung Frankfurt zwischen Jena-Göschwitz und Bucha, A9 Richtung München zwischen Dreußig und Eisenberg, B7 in Gamstedt in beiden Richtungen, in Erfurt Weimarische Straße stadtauswärts und Jena in der Karl-Liebknecht-Straße stadtauswärts. Melden Sie Staus und Blitzer kostenfrei im MDR Thüringen Verkehrszentrum 0800 218 1600. Vielen Dank und gute Fahrt.
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Musik von Roxette, das ist der Freitag. Das wäre ja ein Traum, wenn jetzt schon Freitag wäre, aber dann hätten wir die ganze Woche verpasst und das wollen wir nicht. Also heute ist Montag, der 3. August und ich hätte noch einen schönen Tipp für Ferienkinder, die vielleicht in Jena unterwegs sind mit ihren Eltern und es dürfte vielleicht auch eher die Eltern interessieren. Sie wissen vielleicht, die Imaginata kennt ja in Jena jedes Kind. Sie befindet sich in einem ehemaligen Umspannwerk und aus guten Grund gibt es dort jetzt eine Sonderschau, nämlich zur Geschichte dieses früheren Umspannwerks im Jenaer Norden. Die Ausstellung heißt, was geschah im Umspannwerk? 100 Jahre ist es nämlich her, da wurde dieses Umspannwerk gebaut, 1926. 1992 wurde es dann stillgelegt und dann dauerte es noch eine Weile, bis die Imaginata dort einziehen konnte. Diese Ausstellung, die kann man bis zum 30. August täglich ab 10 Uhr kostenlos anschauen. Ja, vielleicht kann man es sogar kombinieren, die Kinder in der Imaginata und die Eltern dann in dieser Sonderausstellung machen sich schlau, was da früher mal war. Also, das als kleiner Tipp für Jena und wir haben jetzt Musik von Manfred Mann's Earth Band Blinded by the Light.

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Raus aus dem Dunkel, rein ins Licht. Falco, out of the dark. Und wenn wir schon einmal beim Thema sind, am 12. August, lese ich hier gerade, haben wir das nächste Mal die Gelegenheit, eine Sonnenfinsternis zu erleben. Leider keine totale Sonnenfinsternis in Deutschland. Wenn Sie das Vergnügen haben wollen, sollten Sie schnell noch einen Flug nach Spanien buchen, denn dort gibt es tatsächlich eine totale Sonnenfinsternis. Bei uns ist es partiell. 85-90% der Sonne werden durch den Mond verdeckt. Am meisten Verdeckung gibt es in Freiburg, also ganz im Südwesten Deutschlands zu sehen. Da sind es rund 90%. Wir wissen, wir gucken da nicht mit bloßem Auge hin. Trotzdem wird es ein Schauspiel sein, das man vielleicht gut wahrnehmen kann. Ob es dann auch kurz kühler wird, wenn es draußen gerade so mit 35 Grad brütet? Ich weiß es nicht. Auf alle Fälle, diese Sonnenfinsternis ist nicht mitten am Tag, sondern sie erreicht um 19.12 Uhr in Greifswald den höchsten Höhepunkt und 19.23 Uhr in München. Das Maximum ist dann zwischen 20.05 Uhr und 20.15 Uhr, also schon sehr schräg am Himmel. Vielleicht lohnt es sich mit den entsprechenden Vorkehrungen, das trotzdem mal zu beobachten. 12. August, ich sag's nochmal dazu. So, hier geht gleich die nächste Radiosonne auf. Nadine Witt übernimmt nach den 12 Uhr Nachrichten. Ich bin Matthias Hase, sage danke fürs Zuhören heute Vormittag. Ihnen noch viel Spaß mit uns, mit MDR Thüringen.

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2: Er soll besonders umtriebig gewesen sein, der mutmaßliche Drogenhändler, der seit heute in Erfurt vor Gericht steht. Der 34-Jährige aus Gotha soll laut Anklage insgesamt rund 150 Kilogramm Drogen verkauft haben, und zwar Cannabis und Crystal Meth. MDR Thüringen-Reporterin Cornelia Hartmann verfolgt den Prozess am Landgericht Erfurt. Wohin soll der Mann denn seine Drogen verkauft haben?
3: In ganz viele Regionen, sagt die Anklage. In die Niederlande, nach Hamburg, Berlin und Frankfurt am Main, aber auch in ganz viele Orte in Thüringen. Nach Ilmenau, Stützerbach, Römhild, Frohndorf, Schönstedt zum Beispiel. Übergabeorte waren Parkplätze von Supermärkten, aber auch mal die Freiwillige Feuerwehr. Nicht alle Abnehmer sind namentlich bekannt. Übergeben wurden der Anklage zufolge immer größere Mengen. Und nachvollziehbar sind die Geschäfte ganz offensichtlich, weil der Angeklagte Nachrichten an einen Kurierfahrer geschrieben haben soll.
2: Und was sagt der Mann dazu?
3: Nichts. Das Gericht wird jetzt Zeugen hören, als erstes den Kurierfahrer, der bereits verurteilt ist. Der hat offenbar ausgepackt und dafür eine mildere Strafe bekommen. Die Verteidiger wollen darüber hinaus alle bekannten Abnehmer hören. Das Gericht hat Termine bis Ende September vorgesehen.
2: Der Jenaer Technologiekonzern Jenoptik hat einen neuen Vorstandschef. Offiziell seit Samstag steht Dominik Dorfner an der Spitze des Unternehmens. Er folgt auf Stefan Träger, der Jenoptik fast 9 Jahre lang geführt hat. MDR Thüringen-Reporter Olaf Nenninger, was erwartet denn den neuen Chef Dominik Dorfner?
4: Ja, also er übernimmt einen Konzern, der nach einem kleinen Dämpfer wieder Rückenwind hat. Im vergangenen Jahr liefen die Geschäfte wegen der schwächeren Halbleiterbranche ja nicht ganz so gut. Inzwischen kommen aber wieder deutlich mehr Aufträge rein, vor allem aus der Chipindustrie. Jenoptik verdient also wieder besser und steht finanziell solide da. Dorfner war zuvor Präsident des Elektronikherstellers Semikron Danfoss und muss jetzt dafür sorgen, dass aus Jenoptiks Aufschwung dauerhaft Wachstum wird.
2: Und warum brauchte Jenoptik überhaupt einen neuen Vorstandschef?
4: Naja, das ist bis heute die spannende Frage. Stefan Träger hat Jenoptik in den vergangenen Jahren grundlegend umgebaut und auf Zukunftsfelder wie Photonik und Halbleitertechnik ausgerichtet. Trotzdem trennte sich der Aufsichtsrat überraschend von ihm. Viele Beobachter gehen deshalb davon aus, dass es weniger um die Strategie ging, als darum, wer den Konzern in die nächste Phase führen soll. Der 45-jährige Dorfner ist da sicher eine gute Wahl. Er gilt als ehrgeiziger Manager, der das operative Geschäft stark im Blick hat.
2: Vielen Dank, Olaf Nenninger in Jena. Essen ist wichtig, aber ist alles, was wir essen, auch gut? Die Gemeinde Dreigleichen im Landkreis Gotha nimmt ab heute an einer bundesweiten Studie teil, dem Ernährungsmonitor. MDR Thüringen-Reporter Adi Rücke-Wolt, machen die Einwohner jetzt Diät, um gut dazustehen?
5: Gute Idee, aber zu spät. Für die Studie werden die Einwohner von Wandersleben, Wichmar und Umgebung nach ihren Essgewohnheiten gefragt und sie werden auch untersucht, aber nicht alle. Es werden gezielt Kinder, Jugendliche und Erwachsene, also von 1 bis 80 Jahre, ausgesucht. Sie bekommen ein Einladungsschreiben, die Teilnahme ist freiwillig. Es gibt eine Aufwandsentschädigung in Höhe von 55 Euro und befragt und untersucht wird meist zu Hause.
2: Und was soll das Ganze denn bringen?
5: Die Daten aus dem Ernährungsmonitoring bekommen Wissenschaftler. Sie erstellen daraus ein einheitliches Bild, welches zeigen wird, wie gut oder wie schlecht sich die Deutschen ernähren und welche regionalen Unterschiede es gibt. Und diese Erkenntnisse fließen später in ernährungspolitische Entscheidungen. Die Gemeinde Dreigleichen ist übrigens zufällig ausgewählt worden. Sie ist eine von 120 Orten in Deutschland, in denen die Daten erhoben werden.
1: Was außerdem noch wichtig ist?
2: Die Staatsanwaltschaft Chemnitz ermittelt gegen mehrere Partnerschaftsvermittlungsfirmen in Sachsen, Sachsen-Anhalt und Thüringen. Nach Informationen des MDR werfen Kunden und ehemalige Mitarbeiter den Betreibern vor, Menschen mit mutmaßlich erfundenen Traumpartnern in teure Vermittlungsverträge gelockt zu haben. Die Verträge kosteten oft mehrere tausend Euro. Die Thüringer Finanzministerin Katja Wolf hat Kritik der Linken an den Kommunen im Land zurückgewiesen. Die Linke hatte bemängelt, dass die Kommunen Zulagen vom Land fordern, gleichzeitig aber mehr als 1 Milliarde Euro Rücklagen haben. Wolf sagte, man dürfe nicht alle Kommunen über einen Kamm scheren. An der Frankfurter Börse ist der deutsche Leitindex DAX auf einen Rekordwert geklettert. Im Lauf des Vormittags stieg er auf über 26.000 Punkte. Gründe sehen Fachleute in besseren Ergebnissen von Technologiefirmen in den USA und Asien und Hoffnungen, dass sich die Lage im Iran-Konflikt entspannt. In Liechtenstein sind bei einem Hackerangriff offenbar Zehntausende sensible Datensätze gestohlen worden. Wie die Regierung des Fürstentums mitteilte, hatten es die Hacker auf ein Register gegen Geldwäsche und Terrorfinanzierung abgesehen. Liechtenstein gehört wegen seiner Banken zu den reichsten Ländern der Welt. Das war alles Wichtige am Mittag. 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
6: Dankeschön, Markus. Wir schauen aufs Wetter hier bei uns in Thüringen. Heute Nachmittag viel Sonne, gelegentlich auch ein paar Wolken, 28 bis 32 Grad. Und südlich des Rennsteigs wird sogar noch wärmer, Höchstwerte bis 34 Grad werden erwartet. Am Abend teilweise auch kräftige Schauer oder Gewitter. In der Nacht wechselnd bewölkt, von der Rhön her einzelne, teils gewittrige Schauer, 21 bis 17 Grad die Tiefstwerte. Morgen dann mehr Wolken als Sonne, einzelne Schauer oder Gewitter, bei 32 bis 36 Grad wird es noch heißer und auch schwül. Auch Mittwoch schwül heiß, 31 bis 34 Grad. Dazu Sonne, gelegentlich auch Wolken und Gewitter, die sind auch möglich. Damit ist es jetzt 6:06. Hier sind die aktuellen Verkehrsmeldungen. A4 Richtung Dresden am Hermsdorfer Kreuz ist die Überfahrt zur A9 Richtung Berlin wegen Bauarbeiten bis voraussichtlich Freitag gesperrt. A4 Richtung Frankfurt. Zwischen Bucha und Magdala ist die Autobahn nach einem LKW-Unfall gesperrt. Zurzeit Stau und der Jagdbergtunnel ist ebenfalls gesperrt. A9 Richtung München zwischen Marx-Schorgast und Dreieck Bayreuth-Kulmbach. Stau und stockender Verkehr an einer Baustelle. 15 Minuten Wartezeit. Die A71 Richtung Schweinfurt ist zwischen Erfurt-Nord und Erfurt-Gispersleben wegen Instandsetzungsarbeiten gesperrt. Der Verkehr wird über die Standspur geleitet. Und in Porstendorf bei Jena ist der Bahnübergang gesperrt. Die Blitzer stehen A4 Richtung Frankfurt zwischen Jena-Göschwitz und Bucha, A9 Richtung München zwischen Dreußig und Eisenberg, B7 in Garmstedt in beiden Richtungen, in Erfurt in der Weimarischen Straße stadtauswärts, in Jena in der Karl-Liebknecht-Straße stadtauswärts. Und wenn Sie noch was gesehen haben, dann rufen Sie uns bitte an, kostenfrei wie immer im MDR Thüringen Verkehrszentrum 0800 218 16 00. Vielen Dank, gute Fahrt, ich bin Nadine Witt und wünsche Ihnen einen schönen Montagmittag.
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0: Aerosmith hier bei MDR Thüringen. Einfach gute Musik. 12.18 Uhr wird es.
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4: Wir schauen aufs Wetter hier bei uns in Thüringen. Heike Herdigen aus Großheringen meldet 24 Grad, Sonne und Wolken wechseln sich im Moment ab. Ja, und dazu wird es auch heute ordentlich warm, um nicht zu sagen heiß. 28 bis 32 Grad, südlich des Rennsteigs sogar Werte bis 34 Grad. Am Abend erwarten wir dann teils kräftige Schauer oder Gewitter. In der Nacht von der Rhön her einzelne, teils auch gewittrige Schauer noch. Ansonsten wechselnd bewölkt, 21 bis 17 Grad die Tiefstwerte. Morgen mehr Sonne als Wolken. Einzelne Schauer oder Gewitter sind durchaus möglich und Temperaturen zwischen 31 und 36 Grad. Es wird auch sehr schwül, auch am Mittwoch schwül heiß, 31 bis 34 Grad. Sonne, dazu nur gelegentlich Wolken und ab und zu auch ein Gewitter, durchaus denkbar. 12.31 Uhr. Hier sind die aktuellen Verkehrsmeldungen. A4 Richtung Dresden am Hermsdorfer Kreuz in der Überfahrt zur A9 Richtung Berlin ist die Autobahn wegen Bauarbeiten voraussichtlich bis Freitag gesperrt. A4 Richtung Frankfurt zwischen Bucha und Magdala, da hat es einen LKW-Unfall gegeben, zurzeit Stau. Und auch der Jagdbergtunnel ist ebenfalls gesperrt. A9 Richtung München zwischen Marx-Schorgast und Dreieck Bayreuth-Kulmbach, Stau und stockender Verkehr an einer Baustelle. 20 Minuten mehr Zeit bitte einplanen. Dann A71 Richtung Schweinfurt zwischen Erfurt-Nord und Erfurt-Gispersleben ist die Autobahn wegen Instandsetzungsarbeiten gesperrt. Der Verkehr wird über die Standspur geleitet. Vorsicht, B7 Richtung A71 in der Abfahrt Erfurt-Roter Berg befindet sich eine ungesicherte Unfallstelle im Kurvenbereich. B93 zwischen Borna und dem Abzweig Zettlitz, da ist in beiden Richtungen Stau nach einem Unfall. Und in Porstendorf bei Jena, da geht der Bahnübergang nicht, der ist gesperrt im Moment. Es wird geblitzt, A4 Richtung Frankfurt zwischen Jena-Göschwitz und Bucha, A9 Richtung München zwischen Dreußig und Eisenberg, B7 in Garmstedt in beiden Richtungen, dann in Erfurt in der Weimarischen Straße stadtauswärts und in Jena in der Karl-Liebknecht-Straße stadtauswärts. Weitere Staus und Blitzer melden Sie uns bitte kostenfrei ins MDR Thüringen Verkehrszentrum 0800 218 16 00. Vielen Dank und gute Fahrt.
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Christian Slade hier bei MDR Thüringen. Einfach gute Musik. 12.40 Uhr wird es. Vorsicht Autofahrer, wir haben ein paar Meldungen aus dem MDR Thüringen Verkehrszentrum. Betrifft die A9 Richtung Berlin zwischen Eisenberg und Dreußig. Hier liegen Metallteile auf der Fahrbahn. Bitte fahren Sie vorsichtig. Und A4 Richtung Frankfurt zwischen Jena Zentrum und Jena Göschwitz. Hier ist jetzt auch der Lobdeburg-Tunnel gesperrt. Bitte beachten Sie dies und gute und sichere Fahrt.

0: Wir können das ausarbeiten. Die Beatles, we can work it out. Sie an MDR Thüringen.
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0: Diana Weise, ich grüße dich. Hallo.
2: Hallo Nadine.
0: Heute ist es sonnig und auch recht heiß schon. Es ist schon sehr, sehr warm. Was ist denn noch zu erwarten? Wie sieht es aktuell aus und was kommt möglicherweise noch?
2: Aktuell haben wir in Buchra 25 Grad, in Bad Lobenstein schon 29 Grad und heiß wird das auf jeden Fall noch mit Temperaturen zwischen 30 und 34 Grad am Nachmittag und es fühlt sich auch sehr schwül an. Somit, es gibt erstmal reichlich Sonnenschein noch, aber so ein paar Wolken sehen wir auch schon vom Thüringer Wald Richtung Rhön gibt es so ein paar Quellwolken und auch im Kyffhäuser Kreis und im Eichsfeld und wir müssen da schon gucken. Es werden wahrscheinlich nur ganz vereinzelte Gewitter heute auftreten, aber die können Richtung Abend auch schon mal kräftig sein.
0: Okay, ja, also der Blick in den Himmel auf jeden Fall besser als in die Apps.
2: Auf jeden Fall, ja, mit diesen normalen Wetter-Apps, die so vorinstalliert sind auf den Handys, wird man vor diesen Gewittern nicht unbedingt gewarnt. Also da kann man ganz schön daneben liegen. Und deswegen ist es schon besser, da dann auf Warnseiten mit Radaranzeige zu gucken oder eben auch im Radio hören. Und der Deutsche Wetterdienst, wenn er warnt, dann also ja eigentlich besser an den Himmel gucken. Wenn es dunkel wird und grummelt, dann sollte man sich reinbegeben.
0: Okay, alles klar. Wir wissen ja auch nicht, was uns da erwartet. Hagel, Sturm, Starkregen kann ja irgendwie alles mit dabei sein und Blitz und sowas. Deswegen Obacht, lieber einmal mehr gewarnt. Wie wird die Nacht? Gewittert es da noch weiter?
2: Da gibt es auch noch ein paar Gewitter, die von Bayern hereinziehen. Auch da Obacht, 21 bis 17 Grad. Es ist schon wieder recht warm in der Nacht, nicht unbedingt erfrischend. Und das zeigt eben, dass es morgen ja noch heißer wird. 32 bis 36, vielleicht auch 37 Grad erwarten wir nochmal. Also große Hitze, erstmal Sonne und Wolken und erstmal nur einzelne Schauer und Gewitter. Aber dann im Laufe des Nachmittags die Gewitter morgen, da muss man wirklich aufpassen, denn die Unwettergefahr steigt da Richtung Abend. Und das heißt eben auch Hagel, heftige Gewitterböen oder auch mal Starkregen. Das wird uns morgen dann sicherlich irgendwo erwischen.
0: Alles klar, auch nicht schön. Nun gut, wie wird es am Mittwoch? Geht es dann weiter mit Gewitter und Hitze?
2: Also es wird dann nicht mehr ganz so heiß weitergehen, zwar immer noch so leicht über 30 Grad, aber die Wetterlage ist dann wahrscheinlich nicht mehr ganz so explosiv. Also Sonne und Wolken gibt es, ein paar Schauer, vielleicht noch Gewitter. Donnerstag gehen die Temperaturen noch ein bisschen runter, meistens dann unter der 30 Grad Marke.
0: Wie angenehm, da freue ich mich ja jetzt schon auf Donnerstag. Ja. Ich danke dir für die Aussichten, Diana. Hab noch einen schönen Tag. Bis
2: gleich. Dann.
0: Danke, tschüss.
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3: Für die insolvente Eliog Industrieofenbau in Römhild in Südthüringen ist ein Käufer gefunden worden. Wie Insolvenzverwalter Dirk Eichelbaum sagte, geht das Unternehmen an die R&R Beth-Gruppe mit Sitz in Bad Lobenstein. Der Thüringen-Reporterin Bettina Ehrlich informiert.
4: Alle rund 70 Mitarbeiter werden übernommen. Laut Insolvenzverwalter ist die Auftragslage gut. Kunden sowie die meisten Mitarbeiter sind bei der Stange geblieben. Die R&R-Gruppe sei ein weltweit agierendes Technologieunternehmen für Filtertechnik und Anlagenbau. Der neue Partner passe sehr gut zu dem Römhilder Industrieofenbauer. Eliog hatte im Frühjahr Antrag auf Insolvenz in Eigenverwaltung gestellt. Das Unternehmen war wegen Managementfehlern in finanzielle Schwierigkeiten geraten.
3: Im Drogenprozess vor dem Erfurter Landgericht hat sich der Angeklagte bisher nicht geäußert. Der 34-Jährige soll 20 Mal mit großen Mengen Crystal Meth und Cannabis gehandelt haben. Es geht insgesamt um 150 Kilogramm Drogen. Den Verkauf soll der Angeklagte von Gotha aus organisiert haben. Nachvollziehbar wurden die Geschäfte nach Angaben der Ermittler, weil der Angeklagte Nachrichten an einen Kurierfahrer geschrieben haben soll. Nach einem LKW-Unfall auf der Autobahn 4 bei Jena kommt es seit dem Vormittag zu erheblichen Behinderungen. Wie eine Sprecherin der Autobahnpolizei sagte, sind dort 3 LKW zusammengestoßen. 2 Fahrer wurden verletzt. Die Autobahn und der Jagdbergtunnel mussten in Fahrtrichtung Frankfurt gesperrt werden. Zwischen den Anschlussstellen Bucha und Magdala hatte sich einer der LKW eingehalten. Der Lastwagen dahinter konnte zwar noch stoppen, ein dritter fuhr aber auf und schob dann die LKW zusammen. Die Polizei rechnet damit, dass die Autobahn dort noch 2 Stunden lang gesperrt ist. In Thüringen und 12 weiteren Bundesländern laufen ab heute mehr Tempokontrollen auf den Straßen. Ziel ist laut Polizei und Innenministerium, die Zahl der schweren Verkehrsunfälle zu senken. Thüringenweit wurden vergangenes Jahr knapp 52.000 Unfälle erfasst. Zu schnelles Fahren gilt dabei als häufigste Ursache. An der Frankfurter Börse ist der deutsche Leitindex DAX heute Morgen auf einen Rekordwert geklettert. Zum Handelsstart legte der DAX bei 25.912 Punkten und damit so hoch wie noch nie. Gründe sehen Fachleute unter anderem in besseren Ergebnissen von Technologiefirmen aus den USA und Asien, von denen auch deutsche Firmen über Lieferketten profitieren. Außerdem schürte US-Präsident Trump Hoffnungen, dass sich die Lage beim Iran-Krieg entspannt. Allerdings hatte Trump schon mehrfach ein Abkommen angekündigt, Fortschritte gibt es aber bis heute noch nicht. Das waren die Nachrichten. 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
1: Dankeschön, Markus. Das Wetter bei uns in Thüringen. Heute lohnt sich auf jeden Fall ab Abend mal ein Blick in den Himmel. Es sind teils kräftige Schauer und Gewitter vorhergesagt. Man weiß ja nie genau wo. Deswegen bitte Obacht und vielleicht auch mal einen Blick auf den Regenradar werfen. Dann Temperaturen nämlich heute zwischen 28 und 32 Grad. Südlich des Rennsteigs bis 34 Grad. Auch heute Nacht kann es teils gewittrige Schauer geben. 21 bis 27 Grad. Morgen auch wieder Schauer oder Gewitter. Mehr Sonne als Wolken insgesamt. Und heiß, noch heißer als heute, 32 bis 36 Grad, dazu auch schwül. Donnerstag, schwülheiß, 31 bis 34 Grad, gelegentlich Wolken, ansonsten viel Sonne und Gewitter sind auch am Mittwoch möglich. 13 Uhr und 3 Minuten. Hier sind die aktuellen Verkehrsmeldungen. A4 Richtung Dresden. Am Hermsdorfer Kreuz ist die Überfahrt zur A9 Richtung Berlin wegen Bauarbeiten bis voraussichtlich Freitag gesperrt. Und Sie haben es in den Nachrichten gehört, die A4 Richtung Frankfurt ist zwischen Jena Zentrum und Magdala nach einem LKW-Unfall gesperrt, zurzeit Stau bis Stadtroda. A9 Richtung Berlin zwischen Eisenberg und Dreußig, hier liegen Metallteile auf der Fahrbahn. Dann A9 Richtung München zwischen Marx-Schorgast und Dreieck Bayreuth-Kulmbach, Stau und stockender Verkehr an einer Baustelle, eine Viertelstunde dauert es länger. B7 Ronneburg-Schmölln am Abzweig Nöbdenitz gibt es Stau nach einem Unfall. B7 Ostumfahrung Erfurt Richtung A71 in der Abfahrt Roter Berg, Behinderungen ebenfalls nach einem Unfall. Und auch nach einem Unfall Stau auf der B93 zwischen Borna und dem Abzweig Rechtszweig Zettlitz in beiden Richtungen. Dann haben wir Blitzer für Sie. Die stehen A9 Richtung München zwischen Dreußig und Eisenberg. Dann B7 in Garmstedt in beiden Richtungen und in Erfurt aufgepasst in der Weimarischen Straße stadtauswärts. Weitere Staus und Blitzer melden Sie uns bitte kostenfrei ins MDR Thüringen Verkehrszentrum 0800 218 1600. Vielen Dank und gute Fahrt. Ich bin Nadine Witt, wünsche Ihnen eine schöne Mittagszeit.
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0: Das sind die Four Tops hier bei MDR Thüringen. 13.14 Uhr ist es. Vorsicht, Autofahrer. Es gibt noch eine aktuelle Meldung aus dem MDR Thüringen Verkehrsservice. Oder im Zentrum vielmehr. Es ist die A72 betroffen, Hof Leipzig, zwischen Hof Tölpen und Dreieck Hochfranken. Hier sind Rehe auf der Fahrbahn. Bitte fahren Sie entsprechend vorsichtig.
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0: Einsamkeit, die tut weh. Und wenn eine Zeitungsannonce helfen kann, warum denn eigentlich nicht? Doch statt den Traumpartner aus der Annonce dann kennenzulernen, landen viele Menschen in teuren Vermittlungsverträgen. Seit Jahren recherchiert ein Team des MDR zu den Firmen hinter den Annoncen. Und heute, da wird ausgepackt, mit drei Spezialfolgen unseres MDR-Podcasts angeklagt, in ARD Sounds und auch in der MDR Thüringen App. Und für MDR Thüringen ist auch Thomas Becker Teil des Rechercheteams. Ich grüße dich, schön, dass du da bist. Ja. Thomas, was kostet denn eigentlich so ein Vertrag?
2: Ja, das ist unterschiedlich. Ne? Also 3.600 Euro oder 4.800 Euro zum Beispiel, je nachdem, wie viele Freizeitpartner dir vertraglich dann zugesichert werden. Und wir haben Dutzende Verträge vorliegen. Und für 4.800 Euro bekommst du zum Beispiel 12 Adressen zugeschickt.
0: Das ist ganz schön viel Geld. Mhm. Wieso eigentlich Freizeitpartner? Also die Annoncen, die bei uns in der Thüringen-App auch zu sehen sind, die klingen ja eher nach großer Liebe. Liebe und nicht nach Freizeitspaß.
2: Ja, und im BGB steht aber sinngemäß, wenn du Liebe oder gar Ehe versprichst oder vermittelst, dann kannst du die Vergütung nicht einklagen dafür. Das dürfte der Grund sein für diese Schere, dass zum Beispiel, Anja haben wir als Beispiel in der MDR Thüringen-App zu sehen, in der Anzeige schreibt, sie sei vielleicht etwas zu vollbusig, aber zärtlich, was ja irgendwie klar nach Beziehungssuche klingt, aber im Vermittlungsvertrag dann steht davon nichts mehr.
0: Aber was wird den Singles eigentlich so erzählt? Also das passiert ja alles allein zu Hause, oder?
2: Das passiert alles zu Hause und also zunächst ruft man die Nummer unter der Anzeige an und das ist immer eine regionale Telefonnummer. Ne? Das weckt schon mal Vertrauen und Nähe und dann kommt ein Vertreter vorbei und fragt erstmal sehr viel, ne? Auch über den Wunschpartner, um dann später zu erzählen, das haben uns viele Betroffene berichtet, dass er genau diesen Traumpartner auch im Angebot hat. Und wie gesagt, so erzählen es uns Betroffene wie auch diese Dame.
3: Die bringen einen in Hochstimmung. Wir kriegen sie unter. Sie kriegen 100% einen Partner und wir kriegen das hin. Und man ist dann so euphorisch, dass man so blöd ist und das alles unterschreibt.
0: Ach Mann, aber für diese Erzählung haben die Leute dann natürlich keine Zeugen, oder?
2: Das ist das Problem, denn man sitzt ja alleine am Küchentisch mit dem Außendienstler. Aber uns liegt Schulungsmaterial vor, also schriftliches Schulungsmaterial, aber auch ein Audio. Und in dem wird den Außendienstlern vorgespielt, wie sie den Traumpartner darstellen sollen. Na, also wir hören jetzt mal rein. Das ist tatsächlich Originalmaterial aus dem Kreis der Firmen.
4: Ich war ja total begeistert von dieser Frau, weil es so Menschen gibt, die einen von Anfang an gleich so in ihren Bann ziehen, weil sie so eine extrem nette, liebe, warmherzige Ausstrahlung haben. Und so ist es auch bei dieser Frau gewesen. Mit ihren wunderschönen Augen. Ja, und in dem Moment dachte ich mir, boah, was für eine Frau.
2: Tja, die möchte man natürlich dann kennenlernen und unterschreibt dann eben unter Umständen. Denn ohne Unterschrift unter dem Vermittlungsvertrag bleibt diese Traumfrau eben ein Traum.
0: Das ist schon schlimm, was alles so gemacht wird, ne? Mit der Einsamkeit. Ja. Das ist echt traurig. Wie mit der Einsamkeit Millionen gemacht werden, darüber berichtet heute Thomas Becker bei MDR Thüringen. Und den ganzen Krimi in Spielfilmlänge, den gibt's als Angeklagt-Podcast in ARD Sounds und in der MDR Thüringen-App.

0: Andrew Lloyd Webbers, Jesus Christ Superstar. Maßgeschneidert für eine der schönsten Kulissen Deutschlands. 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
4: Grad sind es in Röhrich im Eichsfeld, Gemeinde Uda, bei Tobias Heinemann ist der Wettermelder und 24 Grad sind es bei Peter Neumann in Dietlas. Ja, das geht ja noch von den Temperaturen, aber es steigert sich heute bis 32 Grad, südlich des Rennsteigs sogar bis 34 Grad werden erwartet und am Abend teilweise kräftige Schauer und Gewitter. Bitte schauen Sie dann auf einen Regenradar, um zu gucken, wo vielleicht bei Ihnen gegen was runterkommen könnte. Kann eben auch Starkregen, Hagel und Sturmböen mit dabei sein und der Blick in den Himmel schadet sowieso nicht. Wenn es dunkel wird, Obacht, ja. Dann in der Nacht von der Rhön her einzelne teils gewittrige Schauer, 21 bis 17 Grad die Tiefstwerte. Morgen wird es noch heißer, 32 bis 4 bzw. 36 Grad erwarten wir. Einzelne Schauer und Gewitter sind mit dabei und auch am Mittwoch wird es schwül heiß, dann 31 bis 34 Grad. Dazu Sonne, gelegentlich Wolken und Gewitter sind auch am Mittwoch möglich. Damit ist es 13.32 Uhr. Hier sind die aktuellen Verkehrsmeldungen. A4 Richtung Dresden zwischen Hermsdorfer Kreuz oder am Hermsdorfer Kreuz. Vielmehr ist die Überfahrt zur A9 Richtung Berlin wegen Bauarbeiten bis voraussichtlich Freitag gesperrt. A4 Richtung Frankfurt zwischen Jena Zentrum und Magdalade hat es einen Lkw-Unfall gegeben. Zurzeit ist die Autobahn hier gesperrt und es staut sich bis Stadtroda. A9 Richtung München zwischen Marx-Schorgast und Dreieck Bayreuth-Kulmbach. Stau und stockender Verkehr an einer Baustelle. 15 Minuten Wartezeit. B7 Ronneburg-Schmölln am Abzweig Nöbdenitz, Stau nach einem Unfall. Zwischen Borna und dem Abzweig Zettlitz auf der B93 in beiden Richtungen Stau nach einem Unfall. Es wird geblitzt. In Saalfeld in der Hannostraße stadtauswärts, dann A9 Richtung München zwischen Dreußig und Eisenberg, B7 in Garmstedt in beiden Richtungen und in Erfurt in der Weimarischen Straße stadtauswärts. Weitere Staus und Blitzer melden Sie uns bitte kostenfrei ins MDR Thüringen Verkehrszentrum 0800 218 16 00. Vielen Dank und gute Fahrt.
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0: Sie, Moa Lolita, Sie an MDR Thüringen. 13.43 Uhr ist es.
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0: Die Landesgartenschau Leinefelde-Worbis hat ein Familienangebot in den Sommerferien. Jeden Dienstag einschließlich bis zum 11. August erhält ein Kind bis einschließlich 14 Jahre pro vollzahlende Person freien Eintritt. Besitzer einer Dauerkarte zahlen dann für ein Kind einschließlich 14 Jahre 4 statt 8 Euro. Und morgen können Sie wieder einen Besuch auf der Landesgartenschau Leinefelde-Worbis planen. Auf dem weitläufigen Gelände, was ja sehr schön gestaltet ist, gibt es ganz viele Möglichkeiten zum Entdecken, Spielen und erleben. Mehrere Spielplätze laden ja auch Kinder zum Klettern und Toben und Ausprobieren ein. Auch das Entdeckerdorf Kerode ist ein besonderer Anlaufpunkt für Familien. Dort können Kinder und Erwachsene die Geschichte der mittelalterlichen Wüstung und spannende Weise auch erkunden. Und auf der Kreativwiese sorgen unter anderem eine Hüpfburg, Dosenwerfen und eine Malstraße und weitere Spiel- und Bewegungsangebote für Unterhaltung. Und bei sommerlichen Temperaturen, die wir ja gerade haben, können sich die Kinder auf ein Wasserpistolen-Event freuen. Außerdem gibt es eine Schnitzeljagd und eine Tombola. Ja, viel Spaß, würde ich sagen, morgen auf der Landesgartenschau. 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
5: Das kommunale Investitionsprogramm des Landes hat sich aus Sicht von Finanzministerin Katja Wolf zu einem Erfolgsmodell entwickelt. Wie Wolf sagte, beantragten bisher 163 Landkreise, Städte und Gemeinden Geld aus dem Programm. Knapp 130 Millionen Euro wurden demnach ausgezahlt. Wofür das Geld verwendet wird, dazu MDR Thüringen-Reporter Wolfgang Henschel.
6: Investiert wird laut Wolf an vielen Stellen, in Schulen, Kindergärten, Feuerwehren, in die Dorferneuerung, in den Straßenbau sowie in Freizeitstätten. Wolf verwies als Beispiel auf die Sanierung des Gymnasiums Bergschule in Apolda. Allein dafür würden in einem ersten Schritt 3 Millionen Euro aus dem Landesprogramm investiert. Mit dem kommunalen Investitionsprogramm stellt die Landesregierung bis Ende 2029 insgesamt 1 Milliarde Euro bereit. Zins und Tilgung übernimmt das Land.
5: Für die zahlungsunfähige Eljok Industrieofenbau in Römhild in Südthüringen ist ein Käufer gefunden worden. Nach Angaben des Insolvenzverwalters geht das Unternehmen an die R&R Beth-Gruppe mit Sitz in Bad Lobenstein. Alle rund 70 Mitarbeiter werden demnach übernommen. Laut Insolvenzverwalter ist die Auftragslage gut. Kunden und die meisten Mitarbeiter seien bei der Stange geblieben. Die R&R-Gruppe sei ein weltweit agierendes Technologieunternehmen für Filtertechnik und Anlagenbau. Der Römhilder Industrieofenbauer passe gut dazu. Im Drogenprozess vor dem Erfurter Landgericht hat sich der Angeklagte bisher nicht geäußert. Der 34-Jährige soll 20 Mal mit großen Mengen Crystal Meth und Cannabis gehandelt haben. Es geht insgesamt um 150 Kilogramm Drogen. Den Verkauf soll der Angeklagte von Gotha aus organisiert werden, teilweise auch ins Ausland. Nachvollziehbar wurden die Geschäfte nach Angaben der Ermittler, weil der Angeklagte Nachrichten an einen Kurierfahrer geschrieben haben soll. Nach einem LKW-Unfall auf der Autobahn 4 bei Jena kommt es seit dem Vormittag zu erheblichen Behinderungen. Wie eine Sprecherin der Autobahnpolizei sagte, sind dort 3 LKW zusammengestoßen. 2 Fahrer wurden verletzt. Die Autobahn und der Jagdbergtunnel mussten in Fahrtrichtung Frankfurt gesperrt werden. Zwischen den Anschlussstellen Bucha und Magdala hatte einer der LKW zunächst angehalten. Der Lastwagen dahinter konnte zwar noch stoppen, ein dritter fuhr aber auf und schob die LKW zusammen. An der Frankfurter Börse ist der deutsche Leitindex DAX auf einen Rekordwert geklettert. Der DAX lag bei über 26.000 Punkten und damit so hoch wie noch nie. Gründe sehen Fachleute unter anderem in besseren Ergebnissen von Technologiefirmen aus den USA und Asien. Außerdem hoffen Investoren, dass sich die Lage im Iran-Konflikt entspannt und der Ölpreis sinkt. Das waren die Nachrichten. 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
3: Dankeschön, Markus. Wir schauen aufs Wetter hier bei uns in Thüringen und die Temperaturen, ja, die erreichen heute noch 34 Grad. Heiß ist es also bis zum Abend weiterhin. Die Sonne, die knallt, teilweise gibt es Quellwolken und dann kann es auch ein bisschen knallen und krachen, denn Gewitter sind möglich, Hagel, Starkregen und Gewitterböen nicht ausgeschlossen. In der Nacht teils klar auch dichte Wolken mit dabei, einzelne kräftige gewittrige Schauer, 22 bis 17 Grad die Tiefstwerte. Morgen dann noch heißer als heute, 32 bis 37 Grad. Sehr schwül und zeitweise heiter, vorübergehend auch Wolken und auch im Tagesverlauf stellenweise Schauer und starke Gewitter, zum Teil auch mit Unwettergefahr. Am Mittwoch wechselhaft mit Sonne, einzelnen Schauern und nur noch selten Gewitter, weiter warm, Höchstwerte um die 32 Grad. Damit ist es jetzt gleich 2:04. Hier sind die aktuellen Verkehrsmeldungen. A4 Richtung Dresden am Hermsdorfer Kreuz ist die Überfahrt zur A9 Richtung Berlin wegen Bauarbeiten bis voraussichtlich Freitag gesperrt. A4 Richtung Frankfurt zwischen Jena Zentrum und Magdala. Da gibt es immer noch einen LKW-Unfall bzw. Stau durch diesen LKW-Unfall. Es staut sich bis zum Hermsdorfer Kreuz. A9 Richtung München zwischen Marx-Schorgast und Dreieck Bayreuth-Kulmbach stocken der Verkehr an einer Baustelle, 10 Minuten Wartezeit. B93 zwischen Borna und dem Abzweig Zettlitz in beiden Richtungen Stau nach einem Unfall und B281 zwischen Dreitsch und Triptis-Miesitz Behinderungen durch einen defekten LKW. Es wird geblitzt auf der A9 Richtung München zwischen Dreußig und Eisenberg, B7 in Garmstedt in beiden Richtungen, in Erfurt in der Weimarischen Straße stadtauswärts und in Saalfeld in der Hannostraße stadtauswärts. Melden Sie uns Staus und Blitzer bitte kostenfrei ins MDR Thüringen Verkehrszentrum 0800 218 1600. Vielen Dank und gute und sichere Fahrt. Ich bin Nadine Witt, wünsche Ihnen eine schöne Mittagszeit.
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0: Michael Jackson, Heal the World, CNMD Thüringen, 14.16 Uhr ist es. Und Sie haben es wahrscheinlich auch schon gespürt. Die Trockenheit, auch abseits des Sommers, belastet natürlich den Wasserhaushalt immer stärker. So müssen zum Beispiel auch junge Rebstöcke in den Weinbergen mit Wasser versorgt werden, weil sie es sonst nicht schaffen. Allein im vergangenen Winterhalbjahr sind 40% weniger Niederschlag als im langjährigen Mittel heruntergekommen. Der Klimawandel zwingt uns, das zu managen. Vor allem rund um unsere Flüsse müssen wir mehr Wasser in der Landschaft halten. An der Werra im Südosten Thüringens, da erklärt Stefan Gunkel vom BUND Thüringen, wie ein Fluss und seine Aue funktionieren, wenn sie fast im natürlichen Gleichgewicht sind.
1: Weil das Gewässer in der Aue sich hin und her bewegen kann. Wir haben hier relativ große Mäander, die im Lauf der Zeit auch ihren Ort wechseln und die dann als Altarme auch immer mal eine Vertiefung hinterlassen, wo sich Wasser sammeln kann. Und das Besondere an so einer Aue mit so einem mäandrierenden Gewässer ist, dass da viel mehr Wasser reinkommt, viel mehr Wasser drin gehalten werden kann als bei einem begradigten Gewässer.
0: Ja, wo bleibt unser Wasser? Das fragt MDR Thüringen-Reporterin Loreen Gensel. Den Film über Flüsse zwischen Klimawandel und Platzgerangel finden Sie ab jetzt in der ARD-Mediathek.

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3: Wir schauen aufs Wetter. 28 Grad sind es in Schönstedt bei Joachim Wächter und 31 Grad meldet Ralf Kirsten aus Sonneberg. Ja, es ist heiß, auch bis zum Abend. 29 bis 34 Grad. Einzelne starke Gewitter kann es heute noch geben. Hagel, Starkregen, Regen und Gewitterböen nicht ausgeschlossen. In der Nacht Tiefstwerte zwischen 22 und 17 Grad. Es gibt dichte Wolken, teils auch noch kräftige, gewittrige Schauer. Morgen dann zeitweise heiter, vorübergehend Wolken. Stellenweise Schauer und starke Gewitter, durchaus auch mit Unwetterpotenzial. Es wird morgen schwül mit Höchstwerten zwischen 32 und 37 Grad. Am Mittwoch heißt es auch nochmal schwitzen, aber nicht mehr ganz so sehr. Weiterhin warm, maximal 32 Grad. Dazu wechselhaft Sonne und zum Teil auch kräftige Schauer, nur noch selten Gewitter. 14.32 Uhr. Hier sind die aktuellen Verkehrsmeldungen. A4 Richtung Dresden am Hermsdorfer Kreuz ist die Überfahrt zur A9 Richtung Berlin wegen Bauarbeiten bis voraussichtlich Freitag gesperrt. Nochmal A4 Richtung Frankfurt ist zwischen Jena Zentrum und Magdala wegen Bergungsarbeiten gesperrt, zurzeit Stau bis zum Hermsdorfer Kreuz. A9 Richtung München zwischen Marx-Schorgast und Dreieck Bayreuth-Kulmbach stockender Verkehr an einer Baustelle. Eine Viertelstunde dauert's länger. B93 zwischen Borna und dem Abzweig Zettlitz in beiden Richtungen Stau nach einem Unfall. Und B281 zwischen Dreitsch und Tripp des Miesitz Behinderungen durch einen defekten LKW. Die Blitzer stehen A9 Richtung München zwischen Dreußig und Eisenberg. B7 in Garmstedt in beiden Richtungen und in Saalfeld in der Hannostraße stadtauswärts. Melden Sie uns. Staus und Blitzer kostenfrei ins MDR Thüringen Verkehrszentrum 0800 218 16 00. Dankeschön und gute Fahrt.
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0: Das sind Tears for Fears mit Schautz. Sie an MDR Thüringen, 14.44 Uhr ist es.
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0: Einen schönen angenehmen Montagnachmittag und gucken jetzt noch mal ganz kurz zurück aufs Wochenende. Ex-Pudis Frontmann Maschine war mit seinen stolzen 82 der älteste Künstler, der jemals in Wacken aufgetreten ist. Tausende Metal-Fans sangen zusammen im Chor und er selbst hatte regelmäßig deutlich sichtbar Tränen in den Augen. Für Maschine war die Wacken-Show auf alle Fälle ein echter Ritterschlag und für tausende Metal-Fans eine willkommene Chance, seine Klassiker mal lauthals mitzusingen. Wir hören jetzt einen Klassiker von Maschine. Wir wollen die Eisbären sehen in einer Unplugged-Version jetzt hier bei MDR Thüringen.

Wilson ist das hier bei MDR Thüringen. Einfach gute Musik. 14.56 Uhr wird es. Ich bin Nadine Witt. Ich sag mal Tschüssi bis morgen Mittag. Da hören wir uns wieder. Und gleich wünsche ich Ihnen viel Spaß ab 3 mit Marco Ramm. Oh.

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12: Und zack haben wir es 15 Uhr. Ich wünsche Ihnen einen sonnigen Nachmittag. Alles Wichtige an dieser Stelle mit Markus Wetterauer.
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13: Das kommunale Investitionsprogramm des Landes hat sich aus Sicht von Finanzministerin Katja Wolf zu einem Erfolgsmodell entwickelt. Wie Wolf sagte, beantragten bisher 163 Landkreise, Städte und Gemeinden Geld aus dem Programm. Knapp 130 Millionen Euro wurden demnach ausgezahlt. Das Geld fließe zum Beispiel in Schulen, Kindergärten, Feuerwehren, Dorferneuerung, Straßen, Kanäle und Freizeitstätten. Für die insolvente Eliog Industrieofenbau in Römhild in Südthüringen ist ein Käufer gefunden worden. Wie Insolvenzverwalter Dirk Eichelbaum sagte, geht das Unternehmen an die R&R Beth-Gruppe mit Sitz in Bad Lobenstein. MDR Thüringen-Reporterin Bettina Ehrlich informiert.
14: Alle rund 70 Mitarbeiter werden übernommen. Laut Insolvenzverwalter ist die Auftragslage gut. Kunden sowie die meisten Mitarbeiter sind bei der Stange geblieben. Die R&R-Gruppe sei ein weltweit agierendes Technologieunternehmen für Filtertechnik und Anlagenbau. Der neue Partner passe sehr gut zu dem Römhilder Industrieofenbauer. Eliog hatte im Frühjahr Antrag auf Insolvenz in Eigenverwaltung gestellt. Das Unternehmen war wegen Managementfehlern in finanzielle Schwierigkeiten geraten.
13: Nach einem Lkw-Unfall auf der Autobahn 4 bei Jena kommt es seit dem Vormittag zu erheblichen Behinderungen. Wie eine Sprecherin der Autobahnpolizei sagte, sind dort 3 Lkw zusammengestoßen. 2 Fahrer wurden verletzt. Zwischen den Anschlussstellen Bucha und Magdala hatte zunächst einer der Lkw angehalten. Der Lastwagen dahinter konnte zwar noch stoppen, ein dritter fuhr aber auf und schob die Lkw dann zusammen. An der Frankfurter Börse ist der deutsche Leitindex DAX auf einen Rekordwert geklettert. Der DAX lag bei über 26.000 Punkten und damit so hoch wie noch nie. Gründe sehen Fachleute unter anderem in besseren Ergebnissen von Technologiefirmen aus den USA und Asien. Außerdem hoffen Investoren, dass sich die Lage im Iran-Konflikt entspannt und der Ölpreis sinkt. Sport. Die Volleyballfrauen von Doublegewinner VfB Suhl haben mit der Saisonvorbereitung begonnen. Am Vormittag gab es die erste Krafteinheit. Noch ist der Kader nicht komplett. 8 von 14 Spielerinnen waren beim Trainingsauftakt auch erst da gewesen. MDR Thüringen Sportreporter Robert Paul Blömecke hat sich trotzdem einen ersten Eindruck verschafft.
15: Es wird spannend sein zu sehen, wie sich dieses neue Team finden wird. 5 Leistungsträgerinnen wie Brandjuschka, Dotson und Fole sind weg. Ein enormer qualitativer Aderlass ist das. Aber Erfolgscoach Hologie hofft darauf, die richtigen Verstärkungen gefunden zu haben. 7 neue wurden verpflichtet, erfahrene Spielerinnen, aber auch junge Talente. Mitte September geht es dann ins Trainingslager nach Rimini mit 2 Testspielen gegen italienische Erstligateams. Erster Saisonhöhepunkt wird der Supercup am 3. Oktober gegen Dresden sein.
13: Das waren die Nachrichten. 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
12: Danke, Markus. So, beim Wetter, da haben wir heute wieder richtig Sommer bei 29 bis 34 Grad. Das geht auch genauso weiter in Richtung Abend. Allerdings gibt es eine Unwetterwarnung, und zwar also starkes Gewitter. Kreise Gotha, Schmalkalden-Meiningen, Eisenach und Wartburg-Kreis. Das Ganze gilt noch bis 16 Uhr. Also müssen wir mal gucken, was da runterkommt. Ansonsten haben wir die Nacht dann vor der Brust mit 22 bis 17 Grad, also ganz schön warm. Und es gibt auch da noch ein paar dichtere Wolken, einzelne kräftige Gewitter. Morgen, der Dienstag, mit Wolken garniert der Tag, teilweise Schauer- und Gewittergefahr. Es ist schwül bei 32 bis 37 Grad. Und am Mittwoch wechselhaft, dabei etwas Sonne, ein paar Wolken auch mit dabei. Schauer sind möglich am Mittwoch, aber nicht mehr die Gewitter. Und die Temperaturen maximal auch am Mittwoch bei über 30 Grad. Also die Wetterfrösche sagen 32 Grad. 4:03. Aktuelle Verkehrsmeldungen haben wir die A4 Richtung Dresden. Am Hermsdorfer Kreuz ist die Überfahrt zur A9 Richtung Berlin wegen Bauarbeiten noch bis voraussichtlich Freitag. Moment, ich muss aktualisieren. Ist er jetzt, hallo? Ist er weg? Nein. Gesperrt. Dann haben wir die A4 Richtung Frankfurt. Die ist zwischen Bucha und Magdala nicht mehr gesperrt. Der Verkehr wird einspurig über die Standspur geleitet. Jagdberg und Lobdeburg-Tunnel sind noch gesperrt. Da gibt es die Blockabfertigung. Und bitte unbedingt gilt weiterhin Rettungsgasse für die Bergungsfahrzeuge freihalten. Dann die A9 Richtung München. Zwischen Marktschorgasse und Dreieck Bayreuth-Kulmbach stockender Verkehr an der Baustelle. 15 Minuten dauert es länger. A38 Richtung Göttingen. Zwischen Leuna und Merseburg-Süd. 4 Kilometer Stau, 15 Minuten obendrauf. A38 Richtung Leipzig. Zwischen Friedland und Heidkopftunnel. Da liegen Fahrzeugteile auf der Fahrbahn. Dann aber die A71 Richtung Sangerhausen. In der Auffahrt Suhl-Zellermeles steht ein defektes Fahrzeug. B93 zwischen Borna und dem Abzweig Zedlitz. In beiden Richtungen staut es sich nach einem Unfall. B281 zwischen Dreitsch und Triptis-Miesitz. Behinderung durch einen defekten LKW. Also Sie merken, da ist schon einiges los. Geblitzt dort auch noch, aber das ist übersichtlich. B7 in Gammstedt beide Richtungen und in Saalfeld in der Hannostraße stadtauswärts. Das wär's. Staus oder Blitzer wie immer kostenfrei zu uns ins MDR Thüringen Verkehrszentrum 0800 218 16 00. Da wünschen wir gute Fahrt.
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12: Also, das ist der August 2026. Geht im Grunde so weiter wie der Juli auch. Ne? Richtig heißes Sommerwetter. Wir sind natürlich mit entsprechender Musik bei Ihnen. Und das erkennt jeder sofort. Wenn ich an mich und dich denke, heißt es übersetzt. Knowing me, knowing you. Hier sind ABBA. No.

0: Dusty Springfield. Sign of a Preacher Man um 15 Uhr und 15 Minuten. Ich sage immer Viertel vier. So, und jetzt kommen wir zu unserem Adi Rückebeuth. Das ist ein Kollege von mir, Adi Rückebeuth, Regionalreporter, und ist im Moment in dieser Woche eingeteilt. Er macht Camping, und zwar mit den Dauercampern. Also er und die Dauercamper auf engstem Raum.
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0: Wir haben heute Morgen in der Frühschicht schon von ihm ein bisschen was gehört vom Campingplatz, ne? Und er hat uns schon erzählt, dass die Dauercamper unterscheiden sich ja von denen, die nur mal 14 Tage kommen. Dauercamper sind immer auf dem Campingplatz. Eine ganz besondere Spezies Mensch sind. Ne? Und der Adi ist eine Woche lang bei Ihnen. Heute ist Tag 1, und zwar am Schönsee in der schönen Rhön. Oh, bei dem Wetter ein Traum. Und er will ganz tief in den Mikrokosmos vordringen, was die Dauercamper angeht. Und jetzt müssen wir erstmal wissen, wie es in so einem Wohnwagen mit Vorzelt aussieht. Er hat sich Zugang verschafft. Dauercamperin Silvia hat unsere Adi die Tür geöffnet, oder?
2: Silvia, ich darf wirklich mal reinkommen.
3: Aber natürlich.
2: Ja, habt ihr denn wirklich so alles, was man in der Wohnung im Haus auch habt, hier auf kleinstem Raum?
3: Genau, wir haben alles, was wir brauchen. Wir haben einen Backofen, wir haben eine Mikrowelle.
2: Ist nicht wahr? Ja, tatsächlich. Kannst du dann auch Pizza machen oder?
3: Kann man alles drin machen.
2: Kuchen?
3: Auch.
2: Nee.
3: Ist ja ein kleiner Backofen. Also genau, und dann haben wir noch einen Gasherd.
2: Der ist ja größer als bei mir zu Hause.
3: Ja, genau.
2: Ich blicke jetzt auf die linke Seite und schaue neidisch. Der Kühlschrank ist größer als den ich zu Hause in meinem Haus habe.
3: Ja, den brauchen wir hier aber auch. Man geht ja nicht so oft einkaufen. Ne? Und da, naja, die Männer haben halt das Bier drin. Ist alles drin, was man braucht. Und da stehen dann die Spülschüsseln drin, damit sie verdeckt sind in einem Schränkchen.
2: Nur, dass wir jetzt mal Bescheid wissen, wir sind noch im Vorzelt.
3: Genau.
2: Dauercamping ist ein Herzensding für dich?
3: Auf jeden Fall, immer schon. Seit ich 4 Jahre bin, camp ich.
2: Wieso Dauercamping? In der Saison, 6 Monate ungefähr, seid ihr hier am Schönsee. Und warum nicht Garten?
3: Also, weil wir durch und durch Camper sind, möchten uns halt auch so eine Oase schaffen. Zu Hause haben wir zwar einen großen Balkon, aber es ist halt doch nicht so, wie wenn du in der freien Natur bist. Garten deswegen nicht, da hast du auch zu viele Auflagen. Ne?
2: Hecken habt ihr ja nicht hier.
3: Nein.
2: Kein Dauercamper hat eine Hecke, wie auf den meisten Campingplätzen, genau, die ich kenne. Ne? Also genau. Das heißt, du siehst und hörst auch alles, wenn du draußen sitzt.
3: Ja.
2: Ist das manchmal gut oder manchmal auch?
3: Also ich will mal sagen, zu 90% gut. 10%, es gibt halt immer Leute, die hier vielleicht, naja, stören will ich jetzt sagen, aber wo es ein bisschen hektischer zugeht. Geht es bei uns ja auch manchmal, wenn viel Besuch da ist.
2: Brauchst du keinen Fernseher, ne?
3: Nein, wir haben auch gar keinen Fernseher. Nie einen Fernseher gehabt im Wohnwagen.
0: Ne, brauchst du ja nicht. Du hast ja quasi Live-TV vor der Wohnwagentür. Ne? Also, Camper-Geschichten, aber wirklich vom Allerfeinsten. Unser Adi ist ganz nah dran. Und morgen in der Frühschicht geht's weiter. CC Thriller Band, Abracadabra. Ich hoffe, ihr habt den richtigen Sender dort eingestellt. Ne? Mach mal ein bisschen lauter jetzt.

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2: Um 15.30 Uhr. Investitionsprogramm des Landes. Aus Sicht von Finanzministerin Katja Wolf hat es sich zu einem Erfolgsmodell entwickelt. Das Geld fließe zum Beispiel in Schulen, Kindergärten oder für Feuerwehren. Lösung für Eliok. Für den zahlungsunfähigen Industrieofenbauer in Römhild in Südthüringen ist ein Käufer gefunden worden. Laut Insolvenzverwalter geht das Unternehmen mit allen Mitarbeitern an die R&R Beth-Gruppe mit Sitz in Bad Lobenstein. Rekordwert beim DAX. An der Frankfurter Börse hat der Leitindex über 26.000 Punkte erreicht. Unter anderem hoffen Investoren, dass sich die Lage im Iran-Konflikt entspannt und der Ölpreis sinkt.
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3: Mit Antje Kirsten für Südthüringen. Suhl. Die Stadt hat noch einmal auf das bestehende Wasserentnahmeverbot hingewiesen. Das habe angesichts der Trockenheit und niedrigen Wasserstände besondere Aktualität, heißt es. Das Entnehmen von Wasser mit Pumpen ist auch für Inhaber von Wasserrechten verboten. Lediglich mit Handgefäßen dürfe geschöpft werden. Ilmenau. Ein alkoholisierter Autofahrer hat sich an einem Wassereinlauf der Talsperre Haida festgefahren. Wie die Polizei mitteilte, hatte ein Wanderer das Auto entdeckt und die Polizei alarmiert. Im Wagen fanden die Beamten einen schlafenden Mann. Ein Atemalkoholtest ergab rund 3,4 Promille. Meiningen. Viele Autofahrer im Kreis Schmalkalden-Meiningen müssen ab dieser Woche längere Wege in Kauf nehmen. So ist unter anderem bis zum 14. August die Auf- und Abfahrt der B19 bei Fambach in Richtung Meiningen gesperrt. Auch die Zufahrt zur B19 bei Walldorf ist bis Mitte August halbseitig gesperrt. Dort wird eine Brücke gesichert. Bis Oktober voll gesperrt ist die Bahnhofstraße in Flohseligenthal. 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
4: Dankeschön dafür. Jetzt das Sommerwetter. 29 bis 34 Grad. Wir haben Gewittergefahr. Ne? Die gilt nach wie vor, punktuell zumindest. Wenn es Gewitter gibt, kann alles mit dabei sein, was man sich so vorstellt. Hagel, Starkregen und so weiter. Aber wir müssen abwarten, wo das der Fall ist. Die Nacht dann auch noch ein bisschen gewittrige Schauer mit dabei. 22 bis 17 Grad sind die Tiefstwerte, wenn man davon sprechen kann. Morgen 32 bis 37 Grad. Es gibt morgen Sonne, aber auch Wolken, auch wieder teilweise Schauer und Gewitter. Und am Mittwoch ebenfalls wechselhaft, das heißt mal Sonne, mal Wolken, selten Gewitter, dafür noch ein paar Schauer und die Temperaturen am Mittwoch ein bisschen runter, aber nur ein bisschen. 32 Grad in der Spitze, 3 Minuten nach 3:30. Die aktuellen Verkehrsmeldungen: hätten wir die A4 Richtung Dresden am Hermsdorfer Kreuz, ist die Überfahrt zur A9 Richtung Berlin wegen Bauarbeiten bis voraussichtlich Freitag gesperrt. Dann die A4 Richtung Frankfurt zwischen Bucha und Magdala. Da wird der Verkehr wegen Bergungsarbeiten über die Standspur geleitet. Der Jagdbergtunnel ist wieder offen. Der Lobdeburg-Tunnel ist noch gesperrt und es staut sich bis zum Hermsdorfer Kreuz. A9 Richtung Berlin zwischen Bad Klosterlausnitz und Eisenberg. Da steht ein defektes Fahrzeug auf der rechten Fahrspur und bitte äußerste Vorsicht, da läuft Öl aus. A9 Richtung München zwischen Markt Schorgast und dem Dreieck Bayreuth-Kulmbach. Stockender Verkehr an der Baustelle, 15 Minuten. A38 Richtung Göttingen zwischen Leuna und Merseburg-Nord, 6 Kilometer Stau und stockender Verkehr, 20 Minuten obendrauf. A70 Richtung Bayreuth zwischen Knetzgau und Mainbrücke-Eltmann, Behinderung nach einem LKW-Unfall im Baustellenbereich. A71 Richtung Sangerhausen in der Auffahrt Suhl-Zellerbeles steht ein defektes Fahrzeug. B93 zwischen Borna und dem Abzweig Zedlitz in beiden Richtungen Staugrund ist ein Unfall. Die Blitzer. zwei Stück in Saalfeld in der Hannostraße stadtauswärts und auf der B7 in Gammstedt. In beiden Richtungen blitzt es. Ansonsten habe ich weiter nichts. Falls Sie noch was sehen sollten, 0800 218 16 00. Das ist die kostenfreie Verbindung direkt zu uns ins MDR Thüringen Verkehrszentrum. Gute Fahrt.
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4: Also, ist schon Wahnsinn, ne? Wenn du bei dem Wetter dann im Stau stehst, da hilft hoffentlich ein bisschen gute Musik. Wir haben welche für Sie aus den 80ern. Die Bangles. Walk like an Egyptian.

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1: Der Sonntag war erst eine halbe Stunde alt, schon ging ein Notruf bei der Bundespolizei ein. Die Notfallleitstelle der Deutschen Bahn hat darüber informiert, dass ein Regionalzug im Bereich der Ortslage Hopfgarten in der Nähe von Erfurt mit einem Gegenstand kollidiert sei. Im Gleis wurde ein Fahrrad aufgefunden. Von den 50 Zugreisenden wurde infolge des Unfalls und der Bremsung niemand verletzt. Zum Glück. Am Tatort wurden Spuren gesichert und es wurden die Ermittlungen wegen eines gefährlichen Eingriffs in den Bahnverkehr aufgenommen. Für die Bundespolizei in Thüringen, Carsten Teschner.
2: Beamte des Inspektionsdienstes Nordhausen kamen am Montagmorgen am Lutherplatz in der Rolandstadt zum Einsatz. Von dort meldete eine Restaurantmitarbeiterin, dass die Kühlung ausgefallen sei und kühlpflichtige Lebensmittel im Wert von mehreren hundert Euro verdorben sind. Beamte der Nordhäuser Polizei ermitteln aufgrund der Hinweise, dass es sich nicht um einen technischen Defekt an der Kühlung handelt, sondern vielmehr um das Zutun von derzeit Unbekannten, die den Ausfall der Kühlschränke zu verantworten haben. Aus der Landespolizeiinspektion Nordhausen, Kevin Klemmen.
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0: Zimmer mit Ausblick, Tony Carey. Um 10 vor 4, ich habe eine Meldung für die Autofahrer, betrifft die A71 Richtung Sangerhausen zwischen Erfurt Nord und Sömmerda Süd. Da liegt eine größere Plane auf der Fahrbahn. Dankeschön.
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0: Dass Sie bei uns sind, wollte ich sagen. Dankeschön, dass Sie bei uns sind, auch bei dem Wetterchen. Aline Thielmann ist da vom Thüringen Journal. Und heute am Montag um 19 Uhr geht's los im MDR Fernsehen. Die erste Ausgabe der Woche, der neuen Woche. Was habt ihr geplant?
2: Das ist gut. Naja, Wetterchen ist ein gutes Stichwort. Herrlich da draußen. Aber bei bestem Sommerwetter waren wir heute mal wieder auf Ferienabenteuertour. Und da hat's in...
0: Stell dir vor,
2: du kommst ja auch gerade aus Weimar, gell? Da hat's nämlich heute geschneit.
0: In Weimar?
2: Ja.
0: Das hätte ich mitbekommen. Das kann nicht sein.
2: Doch, war so.
0: Wo hat es denn geschneit?
2: In Strömen geregnet. Ein Sturm kam auf am Meer, mitten in Weimar, zumindest klang es so. In der Turnhalle der staatlichen Grundschule Schöndorf musste er eine Auflösung geben.
0: Verstehe,
2: ist klar. Ja,
0: ja.
2: Ja. Ja, also Wilfried Meister war dort, 78 Jahre alt, Geräuschemacher aus Leidenschaft, kennst du bestimmt. Er hat seine wunderbaren alten Geräuschemacher sozusagen mitgebracht, die Windmaschine vom Ururgroßvater gebaut, mit der Goethe ja selbst schon Wind gemacht.
0: Ja, der kann die Elemente nachmachen.
2: Ja,
0: der als Geräusch.
2: Kann das alles nachmachen.
0: Ja.
2: Genau, und vor allen Dingen, die Kinder konnten es heute auch nachmachen. Die durften da alle mal ran.
0: Super.
2: Und das ausprobieren, wie man so Geräusche macht, eigentlich ja beim Theater, aber
0: Dann frage ich dich jetzt, was kannst du nachmachen? Wie klingt zum Beispiel der Sturm?
2: Der Sturm.
0: Siehst du? Donnerwetter.
2: Ach komm, da brauche ich jetzt doch so eine dicke, für Donnerwetter braucht man doch,
0: ja,
2: sieht man doch beim Theater, so eine
0: ein
2: dicke
0: Sachen
2: Pappe.
0: Dazu. Ja, genau.
2: Ja. Ja.
0: Also finde ich eine tolle Geschichte, vor allem für die Kinder.
2: Finde ich auch.
0: Ihr habt das mit der Kamera begleitet, gibt es heute Abend unter anderem zu sehen.
2: Ja,
0: da freue ich mich drauf.
2: Und zu hören.
0: Danke.

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3: Und jetzt haben wir 16 Uhr. Schönen Montagfeierabend für Sie. Alles Wichtige von und mit Markus Wetterauer.
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4: Das kommunale Investitionsprogramm des Landes hat sich aus Sicht von Finanzministerin Katja Wolf zu einem Erfolgsmodell entwickelt. Wie Wolf sagte, beantragten bisher 163 Landkreise, Städte und Gemeinden Geld aus dem Programm. Knapp 130 Millionen Euro wurden demnach ausgezahlt. Das Geld fließe zum Beispiel in Schulen, Kindergärten, Feuerwehren, Dorferneuerung, Straßen, Kanäle und Freizeitstätten, so Wolf. Nach einem LKW-Unfall auf der A4 bei Jena kommt es weiter zu langen Staus. Bei dem Zusammenstoß von drei LKW war ein Sachschaden von 200.000 Euro entstanden. Laut Polizei geht es zwischen dem Hermsdorfer Kreuz und Bucha nur langsam voran. MDR Thüringen-Reporter Peter Sommer informiert.
5: Stundenlang stand der Verkehr still, dann rollte er im Schneckentempo wieder an. Zu dem Unfall war es am Vormittag zwischen den Anschlussstellen Bucha und Magdala gekommen. Laut Polizei hatte einer der LKW verkehrsbedingt angehalten. Das Fahrzeug dahinter konnte zwar noch stoppen, ein drittes fuhr auf und schob die LKW zusammen. Zwei Fahrer wurden dabei verletzt. Die Bergungsarbeiten der vollbeladenen LKW zogen sich in die Länge. Damit der Verkehr nicht im Jagdberg- und Lobdeburg-Tunnel stehen bleibt, wurden auch beide Tunnelröhren stundenlang gesperrt.
4: Eine Thüringer Proberichterin ist in letzter Instanz vom Vorwurf der Rechtsbeugung freigesprochen worden. Der Bundesgerichtshof in Karlsruhe hob ein früheres Urteil des Landgerichts Gera damit auf und sprach die Frau frei. Die heute 39-Jährige hatte ihrem Vater, einem Pfarrer, in der Pandemiezeit den eigentlich verbotenen Besuch einer todkranken Patientin in einem Pflegeheim erlaubt. Diesen Beschluss zugunsten ihres Vaters hätte sie wegen der Verwandtschaft nicht erlassen dürfen, urteilte zunächst das Landgericht Gera. Der Bundesgerichtshof sah von Seiten der Proberichterin aber keinen elementaren Rechtsverstoß. An der Frankfurter Börse ist der deutsche Leitindex DAX auf einen Rekordwert von über 26.000 Punkten geklettert. Gründe sehen Fachleute unter anderem in besseren Ergebnissen von Technologiefirmen. Auf der anderen Seite schwelt der Konflikt im Iran weiter und auch der Ölpreis bleibt hoch. MDR Thüringen-Reporter Sameh Ibrahim, passt das denn zusammen?
6: Ehrlich gesagt eigentlich nicht, denn die Großwetterlage, die politische Großwetterlage ist nach wie vor, wie sie ist. Die wirtschaftliche Lage weltweit auch nach wie vor angespannt. Es ist nur eben so, dass man die Hoffnung hat, dass es sich eben verbessert. Und das ist das, was die Börse treibt. Börse handelt immer Zukunft. Und das ist der einzige Grund, den man dafür anführen kann, dass es momentan so aufwärts geht und dass ein Rekord nach dem anderen fällt.
4: Sport. Die Volleyballfrauen von Doublegewinner VfB Suhl haben mit der Saisonvorbereitung begonnen. Am Vormittag gab es die erste Krafteinheit. Allerdings ist der Kader noch nicht komplett. Von 14 Spielerinnen waren erst 8 dabei. Mitte September geht es dann ins Trainingslager nach Rimini mit 2 Testspielen gegen italienische Erstligateams. Das waren die Nachrichten. 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
3: Dankeschön, Markus. Die Volleyballerin mit der ersten Krafteinheit, da müsste ich eigentlich auch mal mitmachen. Also zumindest jetzt mal die Krafteinheit. Ja. Gut, wir haben Wetter. Erstmal Wetter, danach vielleicht die Krafteinheit. 29 bis 34 Grad in Richtung abends. Ui. Und dazu, ja, es gibt Gewittergefahr mit Starkregen und Gewitterböen. Das kommt teilweise runter. Wir halten Sie auf dem Laufenden, wenn die Wetterfrösche da wieder Unwetterwarnungen rausgeben. Die Nacht 22 bis 17 Grad, das sind schon die Tiefstwerte. Dazu dichte Wolken und gewittrige Schauer möglich. Morgen 32 bis 37 Grad, auch richtiges Sommerwetter, schwül allerdings, und zwar ziemlich. Und dazu Sonne und Wolken im Wechsel mit Schauer- und Gewittergefahr. Und am Mittwoch bisschen geht's zurück, was die Temperaturen angeht, in der Spitze um die 32 Grad nur noch, also nicht 37, sondern 32. Ansonsten ist der Mittwoch auch einfach ziemlich sommerlich mit Sonne und ja, ab und zu einem Donnerwetter. 3:04. Aktuelle Verkehrsmeldungen: A4 Richtung Dresden. Am Hermsdorfer Kreuz ist die Überfahrt zur A9 Richtung Berlin wegen Bauarbeiten bis zum Freitag voraussichtlich gesperrt. Dann die A4 Richtung Frankfurt zwischen Bucha und Magdala. Das haben Sie bei uns in den Nachrichten gehört. Wird der Verkehr wegen Bergungsarbeiten über die Standspur geleitet. Das zieht sich noch ein bisschen. Stau bis zum Hermsdorfer Kreuz und nach wie vor gilt, unbedingt eine Rettungsgasse bilden. A9 Richtung Berlin zwischen Bad Klosterlausnitz und Eisenberg. Da steht ein defektes Fahrzeug auf der rechten Fahrspur. Vorsicht, da läuft Öl aus. A9 Richtung München zwischen Markt Schorgast und dem Dreieck Bayreuth-Kulmbach. Stockender Verkehr an der Baustelle 15 Minuten. A38 Richtung Göttingen zwischen Leuna und Merseburg Nord. 6 Kilometer Stau und stockender Verkehr 20 Minuten länger. Dann Vorsicht auf der A71 Richtung Sangerhausen zwischen Erfurt Nord und Söberda Süd. Da liegt eine Plane auf der Fahrbahn. B93 zwischen Borna und dem Abzweig Zedlitz. Behinderung wegen Bergungsarbeiten. Das war schon mal eine Menge. Jetzt kommen noch die Blitzer. Da sind wir aber schnell durch. In Gera auf der Straße des Friedens stadteinwärts, in Jena Stadtrodaer Straße Höhe der A4 und in Saalfeld in der Hannostraße stadtostwärts. Staus oder Blitzer kostenfrei. Rund um die Uhr direkt zu uns ins MDR Thüringen Verkehrszentrum 0800 218 16 00. Wir wünschen gute Fahrt. 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
3: So, meine Damen und Herren, heute geht es ja bei uns schwerpunktmäßig so ein Stück weit um die dubiosen Partnervermittlungen. Unsere Kollegen haben da mal in der Tiefe recherchiert und wir wollen sie da auf dem Laufenden halten, worauf man achten muss, wenn man diese in Anspruch nimmt, die Partnervermittlung. Vorher allerdings, und das gilt auch für heute Nachmittag, einfach gute Musik. Das hier ist einer der Gibb-Brüder, und zwar der Robin. Und er hatte 1983 eine riesen Solo-Nummer. Und das hier ist sie, Juliet. Sie werden sich erinnern.

0: Locomotion um 16 Uhr und 14 Minuten oder wie ich gerne sage, Viertel fünf. Heute unser großes Thema Partnerschaftsvermittler, Vermittlerinnen und diverse Annoncen. Wir werden das Thema nochmal journalistisch wertvoll aufarbeiten. Ne? Aber was ich auch ganz wichtig finde.
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0: Ist es denn noch möglich, dass man einfach, also vielleicht nicht im Internet, sondern so ganz normal auf der Straße oder am Abend im Club oder wo auch immer Leute kennenlernt, wo sich vielleicht ein bisschen mehr draus ergibt, eventuell auch der Partner fürs Leben? Gibt's das noch? Hallo? Gibt's das noch? Moment mal. Moment. Bankette Baustelle. Ja, wir werden das für Sie genau rausfinden, ob es das noch gibt. Und dann werden wir mal lauschen, ob wir da vielleicht auch mal in die Pötte kommen zu dem Thema. Ne? Kann man noch jemanden treffen beim Bäcker? Von Auto zu Auto, Fenster runter. Hallo, können wir mal zusammen was unternehmen oder so? Das wäre doch auch mal eine mögliche Variante, oder? Muss da nicht immer eine Partnerschaftsvermittlung sein? Oder doch? Bis gleich.

0: Frank, wir waren beim Thema, kann man eigentlich auf der Straße noch jemanden fürs Leben treffen und kennenlernen? Ich denke schon, oder? Lauschen wir mal.
1: Oh, das ist schon ganz lange her. Damals war das ganz klassisch. Der Mann geht auf Frau zu und lernen sie kennen.
2: Der war aus Dorf und ich war Stadtmädchen. Also dann trafen wir uns einfach. Das war ganz klassisch bei uns.
1: Also kein Internet damals noch.
3: Wir haben uns kennengelernt.
4: Bei der Fahrradtour?
3: Also wir waren auf einem größeren Ausflug als Jugendliche. Also wir kennen uns schon sehr lange. Wir waren 16, oder? Und da haben wir uns kennengelernt und... Ich habe an dem Tag festgelegt, dass das jetzt meine Freundin ist. Sie wusste da noch nichts von, aber meinen Freunden habe ich das schon erzählt und dann hat das auch funktioniert.
4: Ja, er hat dann festgelegt, dass ich jetzt seine Freundin bin.
5: Ja, es war eine Bar in Marzahn und da sehe ich eine wunderhübsche Frau. Blonde Haare unter einer Palme sitzen. Bin ich reingegangen, ganz frech, habe gefragt, ob sich das überhaupt lohnt. Sie wusste gar nicht, was sie sagen sollte und da haben wir es kennengelernt.
6: Wir kommen aus Braunschweig und da gibt es einen Lebensmittelcounter. Da habe ich an der Kasse gestanden mit meinem Wägelchen. Dieser nette junge Mann war hinter mir, hat nach rechts und links geguckt und ist mir in die Hacken gefahren. Und da habe ich ganz laut gesagt, au! Und als wir dann bezahlt hatten, sagte er, darf ich Sie auf eine Tasse Kaffee einladen? Und so fing alles an.
0: Fantastisch, das macht mir irgendwie Hoffnung. Und ich sag Ihnen was, gerade bei der Partnerschaftssuche, meine Erfahrung, frech kommt weiter. Also höflich frech, versteht sich, ne? Mehr dazu noch heute Nachmittag.

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5: Um 16.30 Uhr. Investitionsprogramm des Landes. Aus Sicht von Finanzministerin Katja Wolf hat es sich zu einem Erfolgsmodell entwickelt. Das Geld fließe zum Beispiel in Schulen, Kindergärten oder für Feuerwehren. Unfall auf der A4 bei Jena. Laut Polizei staut es sich deshalb seit dem Vormittag erheblich. Drei Lkw waren dort zusammengestoßen. Zwei Fahrer wurden dabei verletzt. Rekordwert beim DAX. An der Frankfurter Börse hat der Leitindex über 26.000 Punkte erreicht. Unter anderem hoffen Investoren, dass sich die Lage im Iran-Konflikt entspannt und der Ölpreis sinkt.
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6: Mit Antje Kirsten für Südthüringen. Meiningen. Nach dem Großbrand auf dem ehemaligen Gelände des Reichsbahn-Ausbesserungswerks ermittelt die Polizei wegen fahrlässiger Brandstiftung gegen 5 Kinder und Jugendliche. Nach Angaben der Polizei sollen die Verdächtigen im Alter von 12 bis 18 Jahren auf dem Gelände eine Feuerstelle betrieben haben. Von dort sollen die Flammen auf einen leerstehenden Fabrik- und Lagerkomplex übergegriffen haben. Das Feuer hinter dem Dampflokwerk war am vergangenen Dienstagnachmittag ausgebrochen. Eisfeld. Der Breitbandausbau für schnelles Internet in dem Ort im Landkreis Hildburghausen stockt weiter. Wie Bürgermeister Christian Bauer MDR Thüringen sagte, sucht die Telekom aktuell einen neuen Subunternehmer. Mitte August solle über die Vergabe entschieden werden. Erst danach könne mit dem Ausbau im Ortsteil Harras fortgefahren werden. Suhl. Die Volleyballfrauen von Doppelgewinner VfB Suhl haben mit der Saisonvorbereitung begonnen. Am Vormittag gab es die erste Krafteinheit. Mitte September geht's ins Trainingslager nach Rimini mit zwei Testspielen gegen italienische Erstligateams. Erster Saisonhöhepunkt wird der Supercup am 3. Oktober gegen Dresden sein. 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
7: Dankeschön dafür. Jetzt haben wir Sonnenschein noch mit Wolken. Allerdings in Richtung Abend, Temperaturen 27 bis 30 Grad. Es wird jetzt zunehmend schwüler. Das heißt, Gewittergefahr steigt auch. Teilweise kommt auch schon was runter. In der Nacht haben wir 22 bis 17 Grad. Einzelne kräftige, gewittrige Schauer noch mit eingeplant. Morgen 32 bis 37 Grad. Schwül, und zwar ziemlich schwül. Auch da Schauer- und Gewittergefahr. Mittwoch ist das mit den Gewittern Geschichte. Mittwoch haben wir Sonne und Wolken im Wechsel und maximal 32 Grad. 16 Uhr gleich 32, 2 nach halb 5, die aktuellen Verkehrsmeldungen. A4 Richtung Dresden. Am Hermsdorfer Kreuz ist die Überfahrt zur A9 Richtung Berlin wegen Bauarbeiten bis voraussichtlich Freitag gesperrt. Die A4 Richtung Frankfurt zwischen Hermsdorfer Kreuz und Magdala. Streckenweise Stau und stockender Verkehr wegen Aufräumarbeiten. Die linke und die mittlere Fahrspur sind inzwischen wieder frei. A9 Richtung Berlin zwischen Hermsdorfer Kreuz und Eisenberg staut es sich wegen Bergungsarbeiten. Halbe Stunde Verspätung. A38 Richtung Göttingen zwischen Leuna und Merseburg Nord. 6 Kilometer Stau und stockender Verkehr. 15 Minuten länger. B93 zwischen Borna und dem Abzweig Zedlitz. Behinderung wegen Bergungsarbeiten. Die Blitzer stehen in Gera auf der Straße des Friedens stadteinwärts, in Jena in der Stadtrodaer Straße stadtauswärts Höhe der A4 und in Saalfeld in der Hannostraße immer noch stadtauswärts. Staus oder Blitzer kostenfrei direkt zu uns ins MDR Thüringen Verkehrszentrum 0800 218
0: 16 00. 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
7: Also ist ganz interessant, jetzt auf unserer App der Thüringen-App gibt es jetzt von Ihnen diverse Vorschläge, weil wir eben darüber gesprochen haben, ne, wo kann man eigentlich draußen noch einen Partner fürs Leben finden, wegen der Partnerschaftsvermittler. Ne, die machen ja so manchmal komische Sachen, nicht alle, aber einige. So, und da hat mir die Karin aus Neustadt an der Orla zum Beispiel geschrieben, hier bei uns in Neustadt, Gaststätte La Blietta am Markt, da kann man nicht nur gut Eis essen, sondern kann auch jemanden fürs Leben finden. Also, ich glaube, das ist eine gute Idee, oder? Am besten wäre jemand so raus vor die Tür, dahin, wo die Menschen sind, und vielleicht ist da was dabei.

0: Boss.
1: Bruce Springsteen, I'm on fire. Ich muss ganz ehrlich sagen, wenn es ums Zugfahren geht, bin ich inzwischen wieder vorne mit dabei. Ich habe sehr gute Erfahrungen gemacht jetzt im Sommer. 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
1: Um nicht zu sagen, auf meiner Fahrt ging die Klimaanlage, Markus. Das war schon meine Erkenntnis, oder?
3: Wunderbar, ja.
1: Markus Wetterauer ist da. Es geht jetzt um den von dir produzierten Podcast Abenteuer Eisenbahn. Und da hast du gesprochen mit einem 16-Jährigen aus der Nähe von Coburg. Der heißt Max und der erkundet Europa mit dem Zug. Wow. Gesprochen hast du mit ihm, was ist es für ein Typ? Was würdest du sagen? Einer, der die ganze Zeit mit dem Zug unterwegs ist.
3: Na, eigentlich ist es ein ganz normaler Typ, ein ganz normaler Jugendlicher, der einfach gern Zug fährt. Und zwar eben nicht nur hier in Thüringen oder mal nach Nürnberg oder München. Der war auch schon in Kroatien, in Bosnien, in Spanien, in Portugal, in Großbritannien, in halb Europa.
1: Mit 16 Jahren, wie ist er dazu gekommen?
3: Für ihn ist es ein Hobby. Er sagt, Zugfahren macht einfach Spaß. Der plant auch seine Reisen selbst, das gehört dazu. Der tüftelt an den Verbindungen, sucht nach möglichst günstigen Fahrkarten und dann fährt er los. Letztes Jahr hat er über 13.000 Kilometer im Zug geschafft. Fast 180 Stunden ist er im Zug unterwegs gewesen, plus 18 Stunden Verspätung.
1: Das ist eine Hausnummer. Was sagen seine Eltern dazu?
3: Na, die sind ein bisschen nervös, vor allem wenn er weiter weg unterwegs ist. Und deshalb haben die vereinbart, Max schreibt ihnen, wenn er im Zug sitzt, wo er gerade ist oder wenn mal was schief geht. Und er hat auch immer eine Einverständniserklärung der Eltern dabei. Die braucht er manchmal an der Grenze dann oder falls er mal im Hotel übernachten muss. Einmal musste er das tatsächlich in Frankfurt mitten in der Nacht. Der Zug sollte eigentlich um 21:30 abends ankommen, dann hätte er es noch nach Hause geschafft. Der kam aber erst um 1:30 morgens an und da ging es dann einfach nicht mehr weiter bis nach Hause.
1: Verstehe. Hat er denn ein Eisenbahn-Lieblingsland? Da bin ich jetzt gespannt.
3: Na, eindeutig die Schweiz, sagt er. Da klappt alles auf die Sekunde. Italien findet er immer eher so ein bisschen chaotisch. Da weiß man manchmal nicht mal, auf welchem Gleis der Zug abfahren soll. Im Podcast erzählt er übrigens auch, wie er an möglichst günstige Fahrkarten kommt. Und es gibt Tipps für junge Leute, die vielleicht auch mal eine Tour auf eigene Faust machen wollen.
1: Super interessant. Was sagt er zum Eisenbahnland Deutschland? Hat er da auch was zu gesagt?
3: Naja, so gemischte Gefühle, würde ich sagen.
1: Gemischte Gefühle sind immer noch besser als schlechte Gefühle.
3: Genau.
1: Der Podcast, ne, Abenteuer Eisenbahn, ist bei uns in der ARD Sounds

war eine gute Idee, die der Herbert damals hatte, ne, als er den Song komponiert und getextet hat. Kinder an die Macht, Herbert Grönemeyer. 16.49 Uhr ist der Montag, Feierabend. Hallo aus Schwabhausen, schreibt der Daniel. Bei uns zieht gerade die Gewitterwolke entlang. Wir hatten aber bisher nur kleine Graupelkörner und sonst ist es bei starken Regen geblieben. Also glimpflich davongekommen. Grüße nach Schwabhausen, lieber Daniel. Und danke.

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9: So, und damit haben wir es 17 Uhr. Ich wünsche einen angenehmen Montag-Feierabend. Alles Wichtige an dieser Stelle mit Angela Hahn.
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11: Das kommunale Investitionsprogramm des Landes hat sich aus Sicht von Finanzministerin Katja Wolff zu einem Erfolgsmodell entwickelt. Wie Wolff sagte, beantragten bisher 163 Landkreise, Städte und Gemeinden Geld aus dem Programm. Knapp 130 Millionen Euro wurden demnach ausgezahlt. Wofür das Geld verwendet wird, dazu MDR Thüringen-Reporter Wolfgang Hentsche.
12: Investiert wird laut Wolf an vielen Stellen, in Schulen, Kindergärten, Feuerwehren, in die Dorferneuerung, in den Straßenbau sowie in Freizeitstätten. Wolf verwies als Beispiel auf die Sanierung des Gymnasiums Bergschule in Apolda. Allein dafür würden in einem ersten Schritt 3 Millionen Euro aus dem Landesprogramm investiert. Mit dem kommunalen Investitionsprogramm stellt die Landesregierung bis Ende 2029 insgesamt 1 Milliarde Euro bereit. Zins und Tilgung übernimmt das Land.
11: Nach einem Lkw-Unfall auf der Autobahn 4 bei Jena kommt es seit dem Vormittag zu erheblichen Behinderungen. Wie eine Sprecherin der Autobahnpolizei sagte, sind dort 3 Lkw zusammengestoßen. 2 Fahrer wurden verletzt. Zwischen den Anschlussstellen Bucher und Magdala hatte einer der Lkw angehalten. Der Lastwagen dahinter konnte zwar noch stoppen, ein dritter fuhr aber auf und schob die Lkw zusammen. Nach dem Großbrand auf dem ehemaligen Gelände des Reichsbahn-Ausbesserungswerks Meiningen ermittelt die Polizei wegen fahrlässiger Brandstiftung. Nach Angaben der Polizei sollen die Verdächtigen im Alter von 12 bis 18 Jahren auf dem Gelände am Dienstag eine Feuerstelle betrieben haben. Von dort sollen die Flammen dann auf einen leerstehenden Fabrik- und Lagerkomplex übergegriffen haben. Die Volleyballfrauen von Double-Gewinner VfB Suhl haben mit der Saisonvorbereitung begonnen. Am Vormittag gab es die erste Krafteinheit. Noch ist der Kader zwar nicht komplett, 8 von 14 Spielerinnen waren beim Trainingsauftakt auch erst da gewesen. MDR Thüringen Sportreporter Robert Paul Blömicke hat sich aber trotzdem einen ersten Eindruck verschafft.
13: Es wird spannend sein zu sehen, wie sich dieses neue Team finden wird. 5 Leistungsträgerinnen wie Brandzuschka, Dotson und Fole sind weg. Ein enormer qualitativer Adler. Das ist das, aber Erfolgscoach Hologie hofft darauf, die richtigen Verstärkungen gefunden zu haben. 7 neue wurden verpflichtet, erfahrene Spielerinnen, aber auch junge Talente. Mitte September geht's dann ins Trainingslager nach Rimini mit 2 Testspielen gegen italienische Erstligateams. Erster Saisonhöhepunkt wird der Supercup am 3. Oktober gegen Dresden sein.
11: Die Rente mit 63 ohne Abschläge steht auf der Kippe. Auch 2 SPD-Ministerpräsidentinnen haben sich heute dagegen ausgesprochen, die Rente abzuschaffen. Das hatte die Rentenkommission empfohlen. Die Ministerpräsidentin aus Mecklenburg-Vorpommern, Manuela Schwesig, kritisierte das Vorhaben als ungerecht. Auch Saarlands Ministerpräsidentin Anke Rehlinger übte Kritik und sprach von einer Frage des Respekts und eine würdige Rente. Das waren die Nachrichten. 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
14: Dankeschön, Angela.
9: So, beim Wetter haben wir jetzt Umwetterwarnungen, schweres Gewitter, zum Beispiel für den Ilm-Kreis, Kreis Gotha, Kreis Saalfeld-Rudolstadt, Kreis Weimarer Land, die Stadt Erfurt, Stadt Weimar. Und noch dazugekommen, ich muss das alles einzeln aufklicken hier, einmal für den Bereich Arnstadt. Also da ist es so, dass Gewitter mit Starkregen, also möglich ist, zum Teil auch schwere Sturmböen. Ich wollte es Ihnen nur schon mal mit auf den Weg geben. Ansonsten haben wir Richtung Abend eben diese Gewittergefahr, aber eben auch 27 bis 30 Grad, das ist wahnsinnig schwül. Die Nacht bringt uns 22 bis 17 Grad, da wo es ein Gewitter gab, kühlt sich's ein bisschen ab, wenigstens ein bisschen. Morgen 32 bis 37 Grad, wieder teilweise Schauer und Gewitter, Wolken auf jeden Fall, aber eben auch Sonne. Und am Mittwoch ebenfalls Sonne und Wolke im Wechsel, das mit dem Gewitter lässt am Mittwoch nach und maximal 32 Grad. 4:05. Aktuelle Verkehrsmeldung, A4 Richtung Dresden am Hermsdorfer Kreuz ist die Überfahrt zur A9 Richtung Berlin wegen Bauarbeiten bis zum Freitag noch gesperrt. Dann sind wir, und lassen Sie mich ganz kurz aktualisieren, die A4 Richtung Frankfurt zwischen Hermsdorfer Kreuz und Magdala, streckenweise noch stockender Verkehr wegen Aufräumarbeiten, linke und mittlere Fahrspur sind aber wieder frei. Jetzt die A7 Hannover Richtung Würzburg zwischen Malsfeld und Homberg-Efze, staut es sich, da gab es einen Unfall und die Autobahn ist gesperrt. A9 Richtung Berlin zwischen Hermsdorfer Kreuz und Eisenberg. Stau wegen Bergungsarbeiten, 45 Minuten dauert es dort länger. A38 Richtung Göttingen zwischen Leuna und Merseburg Nord. 6 Kilometer stockender Verkehr, 15 Minuten dauert es länger. Jetzt die A71 Richtung Schweinfurt zwischen Heldrungen und Kölle da liegen Bremsklötzer auf der Fahrbahn. B93 zwischen Borna und dem Abzweig Zedlitz. Behinderungen wegen Bergungsarbeiten. Die Blitzer. In Gera, Straße des Friedens, stadteinwärts. In Jena, Stadtroda, Straße stadtauswärts, Höhe der A4. Und in Saalfeld, in der Hannostraße, stadtauswärts. Und das wär's schon. 0800 218 16 00. Die Nummer ist kostenfrei. Zugleich die Durchwahl ins MDR Thüringen Verkehrszentrum. Wir wünschen gute Fahrt. 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
9: So, dann mal herzlich willkommen an diesem wunderbaren Montag-Feierabend. Ich habe Post gekriegt von der Ramona aus Schmölln, mal was Schönes. Und zwar ist sie gerade bei der Zucchini-Ernte. Ne? Ist das eine Zucchini? Ich denke schon. Und es geht richtig rund. XXL-Zucchini schreibt sie aus meinem wunderschönen Garten in Schmölln. Liebe Grüße an alle und schönen Feierabend. 1670 Gramm wiegt das Teil und es ist 47 Zentimeter lang.

Albert Hammond, Down by the River. Yes. Ich kriege Post auf der Naturing-App vom Olaf. Olaf kommt aus eigentlich treuen Brezen in Brandenburg. Er schreibt: Grüße ins Studio von der Baustelle Erfurt-Stauffenberg-Allee. Wir bereiten die Abrissarbeiten für die Bahnbrücke vor. Aha, ihr seid das. Hier wird rund um die Uhr gearbeitet, schreibt er. Mit regionaler Firma aus Schloss Wippach, die Firma Reutermann. Jungs, ihr schafft das. Und vor allem im Plan bleiben, das wäre super. Danke.

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1: Dann der Groh, der den Ball übernimmt, halt den versucht zu magert. Er sollte schießen. 25 Meter am ersten frei. Schuss auf das Tor. Tor! Ein herrlicher Treffer!
2: Der HSV gewinnt durch ein Tor von Felix Magath sensationell den Europapokal der Landesmeister, die heutige Champions League. Und Jimmy Cliff veröffentlicht Reggae Night. Er hat in seiner Karriere fast alles erreicht. Gemeinsam mit dem kürzlich verstorbenen Bob Marley macht Jimmy Cliff in den 1960ern und 1970ern die heißen Reggae-Rhythmen populär und wird in seiner Heimat Jamaika für seine Verdienste abgöttisch verehrt. Doch nach vielen Jahren voller Tourneen rund um den Erdball ist Jimmy völlig am Ende. Er braucht dringend eine Pause und nimmt sich gleich eine komplette Auszeit vom Musikgeschäft. Er reist nach Afrika, um neue Ideen zu sammeln. Zudem will er seinen neu gefundenen muslimischen Glauben erforschen. Erst nach Monaten kehrt er zurück und sein musikalisches Comeback versetzt die Popwelt in Staunen. Gemeinsam mit den amerikanischen Soulstars Kool & The Gang produziert er ein Album, das nicht nur Reggae-Fans, sondern auch Pop- und Funk-Liebhaber in Wallung versetzt. The Power and the Glory wird ein Riesenerfolg und mit seiner ersten Single-Auskopplung gelingt ihm endlich auch wieder der Sprung in die internationalen Charts. Die Nummer stammt aus der Feder von Michaels Schwester LaToya Jackson und dem jüngsten Bell-Bruder Kevin von Kool & The Gang. Reggae Night wird ein Riesenerfolg und der Sommerhit des Jahres.
0: Der Text.
2: Die Zeilen bringen das entspannte Leben in der Karibik auf den Punkt und handeln von einer großartigen Reggae-Party. Reggae-Nacht, wir kommen zusammen, wenn wir Lust dazu haben. Reggae-Nacht, wir machen Musik bis zum Morgengrauen.
0: Coverversionen.
2: Die erfolgreichste Fassung stammt von LaToya Jackson, der Co-Autorin des Songs, die Nummer 1991 auf ihrem Album No Relations veröffentlicht hat. Reggae Night wird ein Hit, landet in Deutschland in den Top 40 und zählt heute zu den beliebtesten Sommersongs im Radio.
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0: jetzt noch 17.21 Uhr. Es gibt gute, gute Nachrichten für alle Freunde der Schlagermusik, meine Damen und Herren.
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0: Denn wenn Sie Schlagermusik mögen und Fan sind, dann wissen Sie natürlich, dann sind Sie bei uns hier beim Mitteldeutschen Rundfunk in der MDR Schlagerwelt bestens aufgehoben. Da gibt's nämlich all das, was man gerne hört. Und jetzt kommt die Neuigkeit. Die MDR Schlagerwelt ist umgezogen. Also umgezogen bedeutet jetzt nicht in neues Gebäude oder neues Studio. Ulrich Böhme ist bei mir, ist verantwortlich für das Programm der Schlagerwelt. Was bedeutet, ist umgezogen, bitteschön?
2: Die drei Schlagerradios der ARD, das sind BR Schlager, MDR Schlagerwelt und NDR Schlager, sind bisher ihren Heimatanstalten zugeordnet, also BR, MDR, NDR. Und nun gibt es eine neue thematische Heimat, ARD Schlagerwelt. Dort sind dann die Streams der drei Programme anzuhören, so wie bisher auch an den einzelnen anderen Stellen. Außerdem gibt es Podcasts und andere Abrufangebote, Musikspecials, wie zum Beispiel die Schlagerparty.
0: Sehr gut.
2: Und auch Informationen rund um den Schlager.
0: Ich muss jetzt nochmal fragen, was genau ist denn ARD Sounds? Also ich weiß es, aber ich möchte es von dir gerne nochmal hören.
2: Ja, eigentlich einfach gesagt eine App auf dem Handy. Die macht das Radiohören überall und zu jeder Zeit möglich. Handy hat man ja meistens dabei. Mhm. Da kann man natürlich auch Programme hören wie MDR Thüringen. Eigentlich ja alle Radioprogramme der ARD.
0: Genau. Was muss ich denn jetzt tun als Schlagerfan, damit ich künftig die MDR Schlagerwelt weiterhin hören kann?
2: Naja, wenn man DAB Plus Radio hat, muss man jetzt nicht zwingend heute was machen, sondern so perspektivisch, denn bis zum Jahresende sind wir ja auch noch auf DAB Plus zu hören mit der Schlagerwelt. Doch das Beste ist es, jetzt schon aufs Handy ein bisschen umzusteigen oder aufs Tablet oder den Sprachassistenten und diese Geräte als Radiogerät zu entdecken. Lässt sich ja auch relativ einfach bedienen, indem man spricht oder indem man eben genau antippen kann, was man antippen möchte. 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
0: Letzte Frage, wie kann ich die Schlagerwelt unterwegs hören, also zum Beispiel im Auto?
2: In ganz modernen Autos sind ja Sprachassistenten sogar schon eingebaut. Da sagt man einfach, spiele MDR Schlagerwelt. Mhm. 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
0: Also fantastisch, oder? Aus der MDR Schlagerwelt ist jetzt die ARD Schlagerwelt geworden. 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Ich bin da. Rosenstolz. Liebe ist bekanntlich alles.

0: Andrew Lloyd Webbers, Jesus Christ Superstar. Maßgeschneidert für eine der schönsten Kulissen Deutschlands. 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
11: Um 17.30 Uhr. Investitionsprogramm des Landes. Aus Sicht von Finanzministerin Katja Wolf hat es sich zu einem Erfolgsmodell entwickelt. Das Geld fließe zum Beispiel in Schulen, Kindergärten oder für Feuerwehren. Unfall auf der A4 bei Jena. Laut Polizei staut es sich weiterhin. Am Vormittag waren drei Lkw zusammengestoßen. Zwei Fahrer wurden dabei verletzt. Rekordwert beim DAX. An der Frankfurter Börse hat der Leitindex über 26.000 Punkte erreicht. Unter anderem hoffen Investoren, dass sich die Lage im Iran entspannt und der Ölpreis sinkt.
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12: Mit Antje Kirsten für Südthüringen. Suhl. Die Stadt hat noch einmal auf das bestehende Wasserentnahmeverbot hingewiesen. Das habe angesichts der Trockenheit und niedrigen Wasserstände besondere Aktualität, heißt es. Das Entnehmen von Wasser mit Pumpen ist auch für Inhaber von Wasserrechten verboten. Lediglich mit Handgefäßen dürfe geschöpft werden. Ilmenau. Ein alkoholisierter Autofahrer hat sich an einem Wassereinlauf der Talsperre Haida festgefahren. Wie die Polizei mitteilte, hatte ein Wanderer das Auto entdeckt und die Polizei alarmiert. Im Wagen fanden die Beamten einen schlafenden Mann. Ein Atemalkoholtest ergab rund 3,4 Promille. Meiningen. Viele Autofahrer im Kreis Schmalkalden-Meiningen müssen ab dieser Woche längere Wege in Kauf nehmen. So ist unter anderem bis zum 14. August die Auf- und Abfahrt der B19 bei Fambach in Richtung Meiningen gesperrt. Auch die Zufahrt zur B19 bei Walldorf ist bis Mitte August halbseitig gesperrt. Dort wird eine Brücke gesichert. Bis Oktober voll gesperrt ist die Bahnhofstraße in Flohseligenthal. 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
13: Also es gibt die Gefahr, beim Wetter meine ich jetzt, vor schweren Gewittern, sagt der Deutsche Wetterdienst. Also da muss man ein bisschen gucken. Teilweise ist auch schon was runtergekommen. Wir haben in Richtung Abend 27 bis 30 Grad. Da, wo es gewittert, ein bisschen kühler. Und wie gesagt, Hagel, Starkregen, Gewitterböen, sowas in der Richtung. Dann die Nacht. Sind auch noch Wolken unterwegs. Einige Schauer sind noch mit dabei. 22 bis 17 Grad. Morgen ist es wieder schwül bei 32 bis 37 Grad. Teilweise Schauer und Gewitter. Mittwoch beruhigt sich das. Also was die Gewitter angeht, Mittwoch haben wir wieder Sonne und maximal 32 Grad. 17 Uhr und 32. Also kurze halb sechs aktuelle Verkehrsmeldungen. Da haben wir die A4 Richtung Dresden. Am Hermsdorfer Kreuz ist die Überfahrt zur A9 Richtung Berlin wegen Bauarbeiten bis voraussichtlich Freitag gesperrt. A4 Richtung Frankfurt zwischen Neudietendorf und Wandersleben staut es sich. Da gab es einen Unfall. Das Stauende liegt hinter einer Kuppe. Bitte äußerste Vorsicht. Und da liegen Trümmerteile auf der linken und auf der rechten Fahrspur auf der A4 zwischen Neudietendorf und Wandersleben. Jetzt kommen die Blitzer. Da hätte ich für Sie einen auf der A9 Richtung München zwischen Dreußig und Eisenberg. Dann einer in Gera, Straße des Friedens, stadteinwärts. Jena, Kalibknechtstraße, stadtauswärts. Nochmal Jena, Stadtroda, Straße, stadtauswärts, Höhe der A4. Und der in Saalfeld in der Hanostraße, stadtauswärts, der Blitzer steht auch noch. Ansonsten nichts, falls Sie was sehen sollten. Staus oder Blitzer kostenfrei rund um die Uhr zu uns ins MDR Thüringen Verkehrszentrum 0800 218 16 00.
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13: Also viel schöner gibt's nicht, ne? Also obwohl, jetzt kommt er hier. Joe Cocker, you can leave your head on.

0: Susi Quattro. Um 17.40 Uhr, 10 nach halb 6, das ist der Montag.
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0: So, meine Lieblingsrubrik früher im, wie hieß die Zeitung, Magazin. Kennst du das noch, Thomas?
2: Ja, ja, sicher.
0: War ja immer, wenn er sucht ihn, er sucht sie, sie sucht sie und so, oder sie sucht ihn. Und da habe ich immer durchgelesen, da waren zum Teil sehr interessante Sachen dabei. Da wurde, glaube ich, damals auch wenig Schindluder mitgetrieben. Ja. Heutzutage sieht das ein bisschen anders aus. Heutzutage muss man höllisch aufpassen bei den Annoncen in diversen Zeitungen oder im Internet, denn dort geht's rund. Am Anfang steht oft ein Vorname, die Anja oder die Sabina, anschmiegsam, zärtlich oder der Betriebswirt im wohlverdienten Ruhestand. Und am Ende der Annonce steht eine regionale Telefonnummer. Und da denkt man, müsste eigentlich alles in Ordnung sein. Nicht wirklich zeigen unsere Recherchen. Es gibt das Ganze als Podcast angeklagt bei ARD Sounds oder in der MDR Thüringen App. Und Thomas Becker ist Teil dieses Rechercheteams. Welche Vorwürfe gibt es denn gegen Firmen?
2: Ja, also zum Beispiel, dass die Traumpartner, die du gerade so schön beschrieben hast, gar nicht existieren sollen. Das haben uns Insider erzählt aus dem Mitarbeiterkreis. Mal wird zum Beispiel die Anja beworben, mal die Nancy und das mit dem exakt gleichen Text. Beide sind bescheiden und vielleicht etwas zu vollbusig.
0: Oh, also pass auf, es ist ja so, wenn ich mich da jetzt melde, ja, wie soll mir denn da ein Schaden entstehen? Also das will sich mir nicht erklären.
2: Ja, okay, also wenn du jetzt eine der vielen regionalen Telefonnummern in den Annoncen anrufst, dann kommst du im Callcenter in Chemnitz raus, sagen Insider. Und von dort schickt man dir dann einen Außendienstler vorbei, der dich berät.
0: Ja.
2: Ja, und so hat uns das Ganze auch ein Mann erzählt, der gern anonym bleiben möchte.
3: Hat mich natürlich auch so beraten, dass ich die Verträge komplett unterschrieben habe und habe dann festgestellt, dass sie mir, egal in welcher Form, ein Schriftstück untergejubelt hat, indem ich unterschrieben habe, dass ich auf den Widerspruch verzichte.
0: So, und ist das denn jetzt gelebte Praxis, dass die Leute auf ihr sogenanntes Widerrufsrecht verzichten?
2: Den Eindruck haben wir, ne? Also Betroffene haben uns zum Beispiel erzählt, dass sie natürlich nicht ewig warten wollten. Nachher ist der Traumpartner vergeben, von dem der Außendienstler gerade noch geschwärmt hat. Und diese Schwärmerei, die kann man sich auch anhören im Podcast. Also wir haben Schulungsmaterial vorliegen, darunter ist auch ein Schulungsaudio. Herzlichen Dank dafür. Und da wird eine solche Szene vorgespielt. Und auch die Verbraucherzentrale kennt seit Jahren diese Fälle mit diesem Widerrufsrechtsverzicht, sagt Ralf Reicherts von der Verbraucherzentrale Thüringen.
4: Jeder Verbraucher muss sich klar machen, wenn er auf sein Widerrufsrecht verzichtet, dann wird in der Regel ein Rückgängigmachen des Vertrages nicht mehr möglich sein.
2: Tja, und dann hat man dann halt eben 4.800 Euro bezahlt für 12 Freizeitkontakte, die allerdings Betroffene dann als beliebig und unpassend bezeichnen.
0: Ist es denn schon mit Mehrwertsteuer die 4.800
2: ja, Euro? Ja, tatsächlich steht so im Vertrag drin, ja.
0: Wie mit der Einsamkeit der Menschen Millionen von Euro gemacht werden, meine Damen und Herren. 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

Aber schön entspannt, oder? Pink Floyd, Another Brick in the Wall. Aus der Abteilung einfach gute Musik. Der Gunther aus Wilde Taube hat mir gerade ein schönes Foto geschickt. Es gibt Eis bei ihm. Bietet sich an. Ne? Er schreibt Grüße an alle Hörer. Entspannter Nachmittag. Zurzeit sind wir noch auf der Insel der Glückseligen. Derzeit keine Gewitter in Sicht. Schwacher Wind und wir haben gerade 30 Grad. Ich hätte auch gern Eis. Aber gut. Hier sind Maxi Priest und White Bird. Schönen Feierabend und Grüße nach Wilde Taube.

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5: Und damit haben wir es genau 18 Uhr. Ich wünsche Ihnen einen schönen Montagfeierabend. Alles Wichtige mit Angela Hahn.
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7: Das kommunale Investitionsprogramm des Landes hat sich aus Sicht von Finanzministerin Katja Wolff zu einem Erfolgsmodell entwickelt. Wie Wolff sagte, beantragten bisher 163 Landkreise, Städte und Gemeinden Geld aus dem Programm. Knapp 130 Millionen Euro wurden demnach ausgezahlt. Das Geld fließe zum Beispiel in Schulen, Kindergärten, Feuerwehren, Dorferneuerung, Straßenkanäle und Freizeitstätten. Wolff verwies als Beispiel auf die Sanierung des Gymnasiums Bergschule in Apolda. Allein dafür würden 3 Millionen Euro aus dem Landesprogramm investiert. Nach einem Lkw-Unfall auf der Autobahn 4 bei Jena stockt der Verkehr weiterhin. Wie eine Sprecherin der Autobahnpolizei sagte, sind dort am Vormittag 3 Lkw zusammengestoßen. 2 Fahrer wurden verletzt. Zwischen den Anschlussstellen Bucher und Magdala hatte einer der Lkw angehalten. Der Lastwagen dahinter konnte zwar noch stoppen, ein dritter fuhr aber auf und schob die Lkw zusammen. Beim Wärmepumpenzulieferer Kelvion in Nobitz-Wilchwitz spitzt sich der Tarifkonflikt um die geplante Werksschließung weiter zu. Die Beschäftigten haben sich in einer Urabstimmung einstimmig für einen unbefristeten Streik ausgesprochen. Nach Angaben der IG Metall stimmten heute 100% der anwesenden Gewerkschaftsmitglieder dafür. Bereits seit dem Morgen steht die Produktion still. Hintergrund sind die bislang ergebnislosen Verhandlungen über die Folgen der geplanten Schließung des Werks. Eine Thüringer Proberichterin ist in letzter Instanz vom Vorwurf der Rechtsbeugung freigesprochen worden. Der Bundesgerichtshof in Karlsruhe hob ein früheres Urteil des Landesgerichts Gera auf und sprach die Frau frei. Die heute 39-Jährige hatte ihrem Vater, einem Pfarrer, in der Pandemiezeit den eigentlich verbotenen Besuch einer todkranken Patientin in einem Pflegeheim erlaubt. Diesen Beschluss zugunsten ihres Vaters hätte sie wegen der Verwandtschaft nicht erlassen dürfen, urteilte zunächst das Landgericht Gera. Der Bundesgericht Der Hof sah von Seiten der Proberichterin aber keinen elementaren Rechtsverstoß. Die Rente mit 63 ohne Abschläge steht auf der Kippe. Auch 2 SPD-Ministerpräsidentinnen haben sich heute dagegen ausgesprochen, die Rente abzuschaffen. Das hatte die Rentenkommission empfohlen. Die Ministerpräsidentin aus Mecklenburg-Vorpommern, Manuela Schwesig, kritisierte das Vorhaben als ungerecht. Auch Saarlands Ministerpräsidentin Anke Rehlinger übte Kritik und sprach von einer Frage des Respekts und einer würdigen Rente. Das waren die Nachrichten. 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
5: Dankeschön. Dafür. Jetzt sind wir beim Wetter und da haben wir heute Abend Gewittergefahr. Ne? Teilweise starke Schauer und Gewitter, die da unterwegs sind. Starkregen, Gewitterböen mit allem Pipapo. 27 bis 30 Grad und es ist sehr schwül. Und dann gucken wir mal, wo die Gewitter runterkommen. In Wilde Taube jedenfalls noch nicht, hat mir der Gunther eben gerade geschrieben. Die Nacht 22 bis 17 Grad, das sind tatsächlich die Tiefstwerte. Und dazu weiterhin ja, Wolken und gewittrige Schauer möglich. Morgen 32 bis 37 Grad und raten Sie mal, genau, sehr schwül, Schauer- und Gewittergefahr, sonnige Abschnitte aber auch. Es ist jetzt nicht so, dass wir den ganzen Tag da sitzen und sagen, wann geht's denn endlich los, obwohl, kann auch sein. Mittwoch, wechselhaft Sonne, Wolken, Gewitter nicht mehr am Mittwoch, maximal 32 Grad sind da angepeilt. Wow, 6:03. Aktuelle Verkehrsmeldungen, auch noch ordentlich was los, geht mal vorne ran mit der A4 Richtung Dresden. Am Hermsdorfer Kreuz ist die Überfahrt zur A9 Richtung Berlin wegen Bauarbeiten noch bis voraussichtlich Freitag gesperrt. Die A4 Richtung Frankfurt in Höhe Kreuz Chemnitz, da liegt ein großer Unterlegkeil auf der linken Fahrspur, bitte aufpassen. Dann die A4 Richtung Frankfurt, die ist zwischen Neudietendorf und Wandersleben nach einem Unfall gesperrt. Es staut sich bis zum Kreuz Erfurt mit Rückstau auf die A71. Die Blitzer. Geblitzt wird auf der A9 Richtung München zwischen Dreußig und Eisenberg in Gera in der Straße des Friedens, stadteinwärts. Jena, Kalibknechtstraße, stadtauswärts und Stadtroda, Straße, stadtauswärts, Höhe der A4. Dann ein Blitzer, der ist neu, in Schmölln auf der B7, Höhe Kapsgraben in beiden Richtungen. Das wär's. Staus oder Blitzer kostenfrei rund um die Uhr direkt zu uns ins MDR Thüringen Verkehrszentrum unter 0800 218 16 00. Gute Fahrt.
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5: So, Grüße an alle, die noch auf der Baustelle arbeiten, die woanders arbeiten, die einfach noch tätig sind. Wir sind bei euch, auch kurz nach sechs, logischerweise. Genau. Zum Beispiel mit einfach guter Musik von Supertramp. Alright, give a little bit. 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

0: Lieblings Rudolf Kunze. Einmal noch und immer wieder. Das ist genau mein Motto. 6:11.
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0: Der Montagfeierabend, was wäre der eigentlich ohne unseren Tobi Breuer aus der MDR Thüringen Musikredaktion? Ich sage vielleicht auch nicht schlecht, aber Tobi, wo du einmal da bist, grüß dich erstmal.
2: Moin.
0: Ich habe am Wochenende was gelesen, das hat mich ein bisschen nachdenklich gestimmt. Und zwar hat sich der Phil Collins zu Wort gemeldet. I can feel it coming, yeah, mit der Überschrift, dass sozusagen seine Kinder sich schon von ihm verabschieden wollten, als er 2024 im Krankenhaus in der Schweiz lag. Es ging ihm wirklich dreckig.
2: Ja, ja, also die Nieren hatten versagt, die Bauchspeicheldrüse ist vernarbt.
0: Und er hat auch zugegeben, dass er also die letzten, ich weiß nicht, viele Jahre dem Alkohol verfallen war. Ne?
2: Ja, der hat jeden Morgen schon zum Frühstück ein Glas Wein getrunken,
0: ja.
2: Und das ist dann doch nicht so gut.
0: Das habe ich gelesen, dass er also auf nichts Appetit hatte, außer auf ein Gläschen Wein schon zum Frühstück.
2: Muss ich aber auch dazu sagen, da war auch seine Ex-Frau dran schuld. Du erinnerst dich an den Rosenkrieg, er putzt sich keine Zähne, das war ja Wahnsinn für ihn und da hat er sich eben auch ein bisschen betäubt.
0: Also du meinst, der Kummer, den er hatte, der Liebeskummer, hat ihn dann in Richtung Alkohol getrieben.
2: Ist nur eine Mutmaßung, man weiß es nicht.
0: Ne? Und jetzt hat er aber wieder die Kurve gekriegt und hat jetzt in einem Podcast verraten, dass er sich sogar vorstellen kann, sich nochmal neu zu verlieben. Er sagt, ich kann es mir vorstellen, auch wenn ich selber nicht mehr dran glaube.
2: Ja, also das gönnen wir ihm auf jeden Fall von ganzem Herzen. Aber für die Fans ist es natürlich auch schön, dass er neue Musik in Aussicht gestellt hat. Es sind schon viele Songs fertig und er hat ein Homestudio. Mhm. Also es kann auch eine Überraschung geben.
0: Er selber sagt, er ist kein wahnsinnig geselliger Mensch, aber er würde es nochmal probieren wollen mit einer Frau an seiner Seite. Also falls sich da jemand interessiert, Tobi, wir beide sind raus. Ne? Also.
2: Ja, und wie gesagt, neue Musik. Und es gibt ja eine Chance. Im November, glaube ich, war es, oder im Herbst auf jeden Fall, kommt er ja in die Rock'n'Roll Hall of Fame. Ne, mit Genesis ist er schon. Und vielleicht kommt da ein neuer Song raus.
0: So, was wollen wir hören? Den ersten großen Liebeskummer-Song, den er jemals gemacht hat. Du darfst ihn ankündigen.
2: Ich gehe jetzt mal ganz stark davon aus, du meinst In the Air Tonight.
0: Lass rocken. Los geht's.
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1: These boots are made for walking. Mein Opa schon gesagt, ne? Gutes Paar Schuhe ist durch nichts zu ersetzen. 18.20 Uhr haben wir es.
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1: So, jetzt sind wir beim Thema Wasserknappheit, Trockenheit, ne, und dass natürlich diese heißen Temperaturen mit wenig Niederschlag den Wasserhaushalt bei uns allen immer stärker belasten. Natürlich die Natur in erster Linie. Junge Bäume in den Wäldern, die leiden natürlich unter Wassermangel ganz extrem und die haben auch ganz schwere Aussichten, dann irgendwie mal tiefe Wurzeln zu entwickeln, um dann auch zu überleben. Allein im vergangenen Winterhalbjahr sind 40% weniger Niederschlag als im langjährigen Mittel gefallen, sagen die, die sich damit auskennen. Der Klimawandel zwingt uns, mit dieser Entwicklung irgendwie umzugehen. Vor allem entlang unserer Flüsse müssen wir künftig mehr Wasser in der Landschaft halten. Und an der Wetterau im Südosten Thüringens erklärt jetzt Stefan Gunkel vom BUND Thüringen, wie ein Fluss und seine Aue eigentlich funktionieren, wenn sie sich wieder stärker an natürlichen Prozessen orientieren und weitgehend im Gleichgewicht sind. Also wenn es picobello ist.
3: Weil das Gewässer in der Aue sich hin und her bewegen kann. Wir haben hier relativ große Mäander, die im Lauf der Zeit auch ihren Ort wechseln und die dann als Altarme auch immer mal eine Vertiefung hinterlassen, wo sich Wasser sammeln kann. Und das Besondere an so einer Aue mit so einem mäandrierenden Gewässer ist, dass da viel mehr Wasser reinkommt, viel mehr Wasser drin gehalten werden kann als bei einem begradigten Gewässer.
1: Also, sagt der Fachmann, wo bleibt eigentlich unser Wasser? Die Kollegin, meine Kollegin in der Thüringer-Reporterin Lorraine Gensel hat sich dieses Themas angenommen. Und wenn Sie das interessiert, empfehle ich Ihnen Ihren Film. Der Film über das Wasser. Ab sofort in der ARD.

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5: Um 18.30 Uhr. Investitionsprogramm des Landes. Aus Sicht von Finanzministerin Katja Wolf hat es sich zu einem Erfolgsmodell entwickelt. Das Geld fließe zum Beispiel in Schulen, Kindergärten oder für Feuerwehren. Unfall auf der A4 bei Jena. Deshalb hat es laut Polizei seit dem Vormittag starke Einschränkungen gegeben. Nun rollt der Verkehr wieder. Am Vormittag waren drei Lkw zusammengestoßen. Zwei Fahrer wurden dabei verletzt. Rekordwert beim DAX. An der Frankfurter Börse hat der Leitindex über 26.000 Punkte erreicht. Unter anderem hoffen Investoren, dass sich die Lage im Iran-Konflikt entspannt und der Ölpreis sinkt.
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6: Mit Antje Kirsten für Südthüringen. Meiningen. Nach dem Großbrand auf dem ehemaligen Gelände des Reichsbahn-Ausbesserungswerks ermittelt die Polizei wegen fahrlässiger Brandstiftung gegen 5 Kinder und Jugendliche. Nach Angaben der Polizei sollen die Verdächtigen im Alter von 12 bis 18 Jahren auf dem Gelände eine Feuerstelle betrieben haben. Von dort sollen die Flammen auf einen leerstehenden Fabrik- und Lagerkomplex übergegriffen haben. Das Feuer hinter dem Dampflokwerk war am vergangenen Dienstagnachmittag ausgebrochen. Eisfeld. Der Breitbandausbau für schnelles Internet in dem Ort im Landkreis Hildburghausen stockt weiter. Wie Bürgermeister Christian Bauer MDR Thüringen sagte, sucht die Telekom aktuell einen neuen Subunternehmer. Mitte August solle über die Vergabe entschieden werden. Erst danach könne mit dem Ausbau im Ortsteil Harras fortgefahren werden. Suhl. Die Volleyballfrauen von Doublegewinner VfB Suhl haben mit der Saisonvorbereitung begonnen. Am Vormittag gab es die erste Krafteinheit. Mitte September geht's ins Trainingslager nach Rimini mit zwei Testspielen gegen italienische Erstligateams. Erster Saisonhöhepunkt wird der Supercup am 3. Oktober gegen Dresden sein. 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
7: So, damit sind wir beim Wetter. Montag, Feierabendwetter. Der Mike aus St. Gangloff schreibt, hallo liebe Grüße aus hier aus St. Gangloff. Bei uns fängt es an mit Regnen. Es donnert und blitzt von Weitem. Das hat er kurz nach 6 geschrieben. Also es kann sein, dass es inzwischen schon ein bisschen heftiger geworden ist. Wenn ich auf den Wetterbericht gucke, den die Wetterfrösche ausgearbeitet haben, dann ist es so. Es gelten amtliche Unwetterwarnungen für schweren Gewittern mit Hagel, Starkregen und Sturmböen für die Kreise Eichsfeld, Weimarer Land, Saalfeld, Rudolstadt, Saale-Orla und die Stadt Jena. Das geht noch bis 19 Uhr. So, jetzt kommen wir zu dem, was ist ansonsten. Sonne, zum Teil Quellwolken und wie gesagt, es kann ordentlich was runterkommen. 27 bis 30 Grad und es ist immer mehr schwül. Die Nacht dann 22 bis 17 Grad, das sind die Tiefstwerte wohlgemerkt. Morgen ebenfalls 32 bis 37 Grad, sehr schwül. Sonne ist dabei, teilweise aber auch wieder Schauer und Gewitter. Und am Mittwoch wechselhaft, dabei sonnige Abschnitte mit ein paar Wolken und maximal 32 Grad. Am Mittwoch sollen die Gewitter dann aber durch sein. 3:07. Aktuelle Verkehrsmeldungen, da haben wir auch ein bisschen Entwarnung. Also die A4 Richtung Dresden am Hermsdorfer Kreuz ist die Überfahrt zur A9 Richtung Berlin wegen Bauarbeiten bis voraussichtlich Freitag noch gesperrt. Jetzt die Entwarnung von der A4 Richtung Frankfurt, die ist zwischen Neudietendorf und Wandersleben nicht mehr gesperrt. Das ist mir die gute Nachricht. Die Unfallstelle ist geräumt, es ist aber momentan noch stockender Verkehr. Dann die A9 Richtung Berlin zwischen Bad Lobenstein und Schleiz, rechte und mittlere Fahrspur stark verschmutzt. Bitte Obacht. A9 Richtung München, die ist zwischen Münchberg Süd und Gefrees wegen Bergungsarbeiten derzeit blockiert. Die Straße zwischen Dienstedt und Kranichfeld ist ebenfalls blockiert. Da liegen relativ viele Äste auf der Fahrbahn. Die Blitzer. A9 Richtung München, zwischen Dreußig und Eisenberg in Gera, in der Straße des Friedens, blitzt es noch stadteinwärts. In Jena, in der Karl-Liebknecht-Straße, stadtauswärts. Nochmal Jena, Stadtroda-Straße, stadtauswärts, Höhe der A4. Und in Schmölln, auf der B7, Höhe Kapsgraben, in beiden Richtungen. Das wäre das, was mir vorliegt. Falls Sie sagen, ich habe noch was gesehen, was nicht dabei war in Sachen Staus oder Blitzer, dann sind Sie bei uns genau richtig. Sie können kostenfrei durchklingeln 0800 218 16 00. Dann sind Sie im MDR Thüringen Verkehrszentrum. Wir wünschen gute Fahrt in den Montag Feierabend.
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7: Und Sir Elton. Was denkst du denn? Elton John in Höchstform.

0: Secret Service und Jessica. 18.41 Uhr, Zeit für die gute Nachricht des heutigen Tages.
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0: Und in dieser Woche ist Christoph Knoll dran, evangelische Thomasgemeinde aus Erfurt. Und Christoph, Ende Juli, ist noch nicht so lange her, war der internationale Tag der Freundschaft. Wir hatten das hier im Radio auch beleuchtet. Und Freundschaft ist ja ein ziemlich großes Wort. Hat dich das auf irgendwelche Gedanken gebracht?
2: Ja, das ist ja so, ich hole mal ein bisschen aus. Ich habe ja einen großen Hund und ausgerechnet beim Spaziergang mit meinem Adamo, das ist ein Hoverwart, hat er die Eigenschaft, mich manchmal zur Verzweiflung zu bringen. Warum? Der hat völlig die Ruhe weg. Ich will nicht sagen die Arschruhe, aber ja, das trifft's auch. Ja. Und wenn ich mit ihm unterwegs bin, dann habe ich oft schon den nächsten Tag im Kopf und denke, was ist am nächsten Tag dran? Dann rechne ich aus, welche Strecke genau in meinen Zeitplan passt. Adamo interessiert das überhaupt nicht. Er hat weder einen Kalender, der hat keine Uhr, der hat auch keine To-Do-Liste. Mal schnüffelt er hier, mal bleibt er dort stehen. Und wenn ich besonders eilig habe, dann scheint er das Schnüffeln auch besonders gründlich zu machen.
0: Er spürt das. Der merkt das.
2: Und neulich habe ich ihn so beobachtet und gedacht, für diesen Hund spielt doch das überhaupt keine Rolle, wie viele Termine ich habe. Nee. Ob etwas gut läuft oder schief läuft, er freut sich einfach, dass ich da bin. Und plötzlich habe ich weiter gedacht, eigentlich sind die besten Freunde manchmal doch ganz ähnlich. Die bleiben doch nicht bei einem, weil man erfolgreich ist oder alles richtig macht. Die bleiben doch bei einem, weil da etwas ist, das tiefer geht, nämlich die Verbundenheit zueinander. Mhm. Die freuen sich einfach, dass es mich gibt. Vielleicht ist genau auch das Geheimnis von Freundschaft, dass ich nicht ständig etwas leisten oder beweisen muss, sondern dass ich so sein kann, wie ich bin. Und vielleicht ist genau das die gute Nachricht des Tages, dass es Menschen gibt, die uns nicht zuerst danach fragen, sag mal Marco, was leistest du oder Christoph, was leistest du, sondern die sind froh, dass wir Teil ihres Lebens sind. Und umgekehrt, ich bin froh, dass mein bester Freund Teil meines Lebens ist. Und wenn ich darüber nachdenke, dann sollte ich heute vielleicht tatsächlich mal wieder meinen besten Freund anrufen. Einfach, um Danke zu sagen, dass es ihn gibt.
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also in diesem Sommer kannst du echt zu Hause bleiben. Weil, also was die Farbe so, die Hautfarbe angeht, ne, da kann man eine gesunde Bräune bekommen. Finde ich super. Conny Marona zum Beispiel ist gerade bei mir im Studio, macht gleich das Fazit vom Tag. Der hat mir gerade erzählt, in diesem Sommer alles Homearbeit. Ne? Also fantastisch. Achso, es gibt noch eine Verkehrsmeldung. Ganz kurz, A38 Richtung Göttingen. Zwischen Bleicherode und Breitenworbis liegt ein Pkw-Rad auf der linken Fahrspur. Bitte aufpassen, zwischen Bleicherode und Breitenworbis. Ich wünsche Ihnen was. Schönen Abend und wir sehen uns morgen und hören uns morgen 15 Uhr in alter Frische.

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3: Damit ist es 19 Uhr. Ich wünsche einen schönen guten Abend. Alles Wichtige jetzt von und mit Angela Hahn.
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4: Die Linke im Landtag hat den Umgang des Justizministeriums mit Kinderpornografievorwürfen gegen einen Thüringer Richter kritisiert. Die Justizpolitikerin Ulrike Grosse-Rötig sprach von einem politischen Versagen, dass der Beschuldigte trotz der Ermittlungen im Amt gelassen wurde. Grosse-Rötig sagte MDR Thüringen, sie erwarte Konsequenzen. Heute war bekannt geworden, dass die Thüringer Justiz schon seit dem Frühjahr dieses Jahres von den Vorwürfen gegen den Richter wusste. Suspendiert wurde aber er erst jetzt, nachdem die Staatsanwaltschaft Hannover Anklage gegen ihn erhoben hat. Der Mann mit Wohnsitz in Niedersachsen wird beschuldigt, im großen Umfang Kinder- und Jugendpornografie besessen zu haben. Die Ermittlungen reichen bis in das Jahr 2023 zurück. Beim Wärmepumpenzulieferer Cavion in Nobitzwil witzt, spitzt sich der Tarifkonflikt um die geplante Werksschließung weiter zu. Die Beschäftigten haben sich in einer Urabstimmung einstimmig für einen unbefristeten Streik ausgesprochen. Bereits seit dem Morgen steht die Produktion still. Hintergrund sind die bislang ergebnislosen Verhandlungen über die Folgen der geplanten Schließung des Werks. Die Gewerkschaft wirft der Geschäftsführung vor, kein akzeptables Angebot zur Abfederung der sozialen Folgen für die Beschäftigten vorgelegt zu haben. Das kommunale Investitionsprogramm des Landes hat sich aus Sicht von Finanzministerin Katja Wolff zu einem Erfolgsmodell entwickelt. Wie Wolff sagte, beantragten bisher 163 Landkreise, Städte und Gemeinden Geld aus dem Programm. Knapp 130 Millionen Euro wurden demnach ausgezahlt. Das Geld fließe zum Beispiel in Schulen, Kindergärten, Feuerwehren, Dorferneuerung, Straßenkanäle und Freizeitstätten. Wolff verwies als Beispiel auf die Sanierung des Gymnasiums Bergschule in Apolda. Allein dafür würden 3 Millionen Euro aus dem Landesprogramm investiert. Nach einem Lkw-Unfall auf der Autobahn 4 bei Jena rollt der Verkehr wieder. Wie eine Sprecherin der Autobahnpolizei sagte, sind dort am Vormittag 3 Lkw zusammengestoßen. 2 Fahrer wurden verletzt. Zwischen den Anschlussstellen Bucher und Magdala hatte einer der Lkw angehalten. Der Lastwagen dahinter konnte zwar stoppen, ein dritter fuhr aber auf und schob die Lkw zusammen. Die abschlagsfreie Rente mit 63 bleibt umstritten. Zwar hatten Bundeskanzler Friedrich Merz und SPD-Arbeitsministerin Bärbel Baas angekündigt, die Empfehlung der Rentenkommission vollständig umsetzen zu wollen. Doch aus der SPD regt sich weiterer Widerstand. Die Ministerpräsidentinnen aus Mecklenburg-Vorpommern und dem Saarland, Manuela Schwesig und Anke Rehlinger, sprechen sich klar gegen eine Abschaffung aus. Schwesig nennt die Pläne ungerecht. Rehlinger sagte, wer jahrzehntelang gearbeitet habe, verdiene Respekt und eine verlässliche Rente. Das waren die Nachrichten. 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
3: Dankeschön, Angela. Und damit schauen wir auf das Wetter in Thüringen. Am Abend kann es vereinzelt starke Schauer oder Gewitter geben. Ich meine, so richtig mit Hagel, Starkregen und Böen. Alles ist möglich. Wenn das vorbei ist, wird die Nacht teilweise klar. Vereinzelt gibt es kräftige Schauer bei 22 bis 17 Grad. Morgen, da wechseln Sonne und Wolken. Es kann auch wieder gewittern. Im Laufe des Tages steigt die Unwettergefahr bei schwülen 32 bis 37 Grad. Und wir schauen noch auf den Mittwoch. Der wird wechselhaft. Etwas ruhiger und die Temperatur sinkt auf maximal 32 Grad. Immer noch ganz schön heiß. Damit ist es 19.03 Uhr. Wir schauen auf die Straßen. Hier sind die aktuellen Verkehrsmeldungen. A4 Frankfurt Richtung Dresden am Hermsdorfer Kreuz ist die Überfahrt zur A9 Richtung Berlin. Wegen Bauarbeiten bis voraussichtlich Freitag gesperrt. A9 Richtung Berlin zwischen Bad Lobenstein und Schleiz sind die rechte und mittlere Fahrspur stark verschmutzt. Nochmal A9, diesmal Richtung München. Zwischen Münchberg Süd und Gefrees gibt es stockenden Verkehr. Hier gibt es Bergungsarbeiten. Vorsicht! Auf der A38 Richtung Göttingen zwischen Bleicherode und Breitenworbis liegt ein PKW-Rad auf der linken Fahrspur. Und die Straße zwischen Dienstedt und Kranichfeld ist blockiert. Hier liegen sehr viele Äste auf der Fahrbahn. Blitzer gibt es auch auf der A9 Richtung München zwischen Dreußig und Eisenberg. In Gera steht ein Blitzer in der Straße des Friedens stadteinwärts. In Jena in der Kalknechtstraße stadtauswärts. Und nochmal in Jena in der Stadtroder Straße stadtauswärts auf Höhe der A4. Geblitzt wird auch in Schmölln. Das Ganze auf der B7 Höhe Kapsgraben in beiden Richtungen. Haben Sie mehr gesehen, melden Sie es gern. Staus oder Blitzer kostenfrei im MDR Thüringen Verkehrszentrum. Die Telefonnummer 0800 218 16 00.
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3: Ja, so schön der Sommer auch ist, der Natur geht's gar nicht gut. Es fehlt Wasser und das nicht nur im Boden, auch die Flüsse, die werden immer flacher. Das ist ein echtes Problem. Wie die Pegel in Thüringen aussehen, wir haben nachgefragt. Mehr dazu gleich hier im Fazit vom Tage. Mein Name ist Conny Marona und ich wünsche Ihnen einen schönen guten Abend.
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0: MDR Thüringen mit dem Fazit vom Montag. Es ist heiß, es ist trocken. Ja, das merken wir alle und das können wir auch an unseren Flüssen sehen. Im Rhein ist ja der historisch niedrigste Wasserstand gemessen worden. 67 Zentimeter ist er in Köln gerade nur tief. Ja, da stellt sich die Frage, wie es um unsere Thüringer Gewässer steht. Hier hat es ja auch zu wenig geregnet. MDR Thüringen-Reporterin Lea Hein, du hast dich fürs Fazit vom Tag mal schlau gemacht. Lea, gibt es denn auch in Thüringen einen neuen Rekordniedrigstand?
1: Den gibt's tatsächlich, aber nur lokal. Und zwar ist die Apfelstätt bei Ingersleben trocken gefallen, hat da also kein Wasser mehr. Das ist zwar an sich nicht ungewöhnlich für die Apfelstätt, das passiert im Sommer immer wieder, aber normalerweise weiter oben, in der Nähe von Ortruf. Und das ist auch nicht der einzige trockene Fluss, hat mir Peter Krause vom Landesamt für Umwelt erzählt.
2: Auch die Ilm in Kranichfeld ist nach meinem Wissen inzwischen trocken gefallen. Auch das ist nicht ungewöhnlich, aber das deutet schon auf ein sehr trockenes Jahr hin.
1: Insgesamt sind die Flusspegel aktuell niedrig und zwar an 54 von 61 Messstellen, also fast überall.
0: Ja, wir wissen es eigentlich. Erklär es bitte nochmal, woran liegt es denn jetzt genau?
1: Zum einen an der Hitze, aber natürlich auch an fehlendem Niederschlag. Und das über einen längeren Zeitraum, sagt Peter Krause.
2: Das Frühjahr war schon sehr trocken und im Winter hat praktisch keine Schneeschmelze stattgefunden. Und das Jahr 2025, also das Jahr davor, war auch schon sehr trocken.
1: Und nicht nur die Flüsse führen wenig Wasser, auch das Grundwasser ist an vielen Orten niedrig, genauso wie die Pegel in den Stauseen. Allerdings haben sich die Wasserstände in den letzten 4 Wochen nicht deutlich verschlechtert.
0: Das klingt jetzt gar nicht so schlecht. Ist denn unsere Wasserversorgung durch die niedrigen Pegel in irgendeiner Weise gefährdet?
1: Nein. Die Talsperre Haida im Ilmkreis zum Beispiel hat zwar weniger Wasser als letztes Jahr, aber immer noch deutlich mehr als in den Trockenjahren 2018 bis 2020. Aber wir sollten sparsam mit dem Wasser umgehen. Viele Landkreise haben verboten, Wasser aus Flüssen oder Teichen zu entnehmen, zumindest mit Pumpen oder Schläuchen. Und im Saale-Holzlandkreis dürfen Anwohner nicht mal mehr mit Gießkannenwasser schöpfen.
0: Ja, die Wasserstände in Thüringen sind wie schon in den letzten Jahren sehr niedrig. Hoffen wir also auf mehr Regen. Da freut sich natürlich auch der heimische Garten.

0: MDR Thüringen mit dem Fazit vom Montag. Gut ein halbes Jahr ist es her, da ist das kommunale Investitionsprogramm in Thüringen an den Start gegangen. Sie erinnern sich vielleicht, im Rahmen des Programms, da stellt das Land bis 2029 insgesamt 1 Milliarde Euro für Investitionen in den Kommunen zur Verfügung. Zins und Tilgung übernimmt das Land, klingt sehr gut. Ja, heute, ein halbes Jahr nach dem Start, hat Thüringens Finanzministerin Katja Wolf eine positive Bilanz gezogen. Das Programm sei ein Erfolgsmodell, sagt sie. MDR Thüringen-Reporter Wolfgang Kentschel. Erfolgsmodell, was heißt das genau jetzt in Zahlen?
1: Ja, nach Angaben von Wolf sind bisher ungefähr 160 Anträge auf Fördergeld von den Kommunen gestellt worden und knapp 130 Millionen Euro sind bereits ausgezahlt worden. Und das Geld wird an vielen Stellen investiert, sagt Wolf.
2: Straßenbau, Straßenbeleuchtung, Brückenbau, Fahrradwege, Fußgängerwege, Erschließungsmaßnahmen, aber eben auch in einem ganz hohen Maße die Frage Finanzierung von Feuerwehrfahrzeugen.
1: Und natürlich in Schulen und Kindergärten ist investiert worden. Wolf hat die Zwischenbilanz für das Investitionsprogramm heute im Gymnasium Bergschule in Apolda vorgestellt. Aus gutem Grund, allein dort werden in einem ersten Schritt 3 Millionen Euro aus dem Landesprogramm investiert. Der Gemeinde- und Städtebund hat das Programm heute auch gelobt, weil damit Fördergeld schnell und unbürokratisch an die Kommunen ausgezahlt werden könne.
0: Ja, und bearbeitet werden die Förderanträge der Kommunen von der Thüringer Aufbaubank. Wie sieht denn deren Zwischenbilanz aus?
1: Also auch Matthias Wirlacher, der Chef der Aufbaubank, ist sehr zufrieden, auch weil das Geld im Land bleibt.
3: Das ist in ganz, ganz hohem Maße ein lokales und regionales Investitionsprogramm. Die Mittel werden lokal und regional investiert. Und auch in ganz, ganz hohem Umfang sind die Baufirmen unsere Firmen hier vor Ort, die sich dann bei den Projekten vor Ort einbringen.
1: Und laut Wirlacher wird das Programm so gut angenommen, dass nach 2029 eine Neuauflage vorstellbar sei. Das müsse aber die Politik entscheiden. Und laut Wirlacher gibt es in den Kommunen einen großen Nachholbedarf bei Investitionen und deswegen sei das Fördergeld vom Land auch notwendig.
0: Ob es notwendig ist, da genau an diesem Punkt scheiden sich ja offenbar die Geister. Also wenn ich mich recht entsinne, hat die Thüringer Linke vor kurzem noch behauptet, dass die Thüringer Kommunen ja auf großen Geldreserven sitzen.
1: Ja, Sascha Bielei von der Landtagsfraktion der Linken hat das Finanzministerium dazu befragt und das Ergebnis ist, dass die Kommunen Ende 2024 fast 900 Millionen Euro an Rücklagen hatten, die zwar unterschiedlich zwischen den Kommunen verteilt sind, räumt Bielei ein, aber trotzdem ist es seiner Ansicht nach fragwürdig, dass die Kommunen das Land immer wieder um Finanzhilfen bitten.
4: Da sage ich, müssen wir ehrlich miteinander reden, wie viel Geld auf welcher Ebene zu verteilen ist. Die Kommunen haben einen Anspruch auf Beteiligung am Landeshaushalt, das ist klar. Aber die Frage ist immer, wie viel kommt noch oben drauf? Und da erwarte ich nicht nur eine Solidarität zwischen den reichen und armen Kommunen, ich erwarte auch eine gewisse Solidarität zwischen Land und Kommunen.
0: Mhm. Was sagen die Kommunen jetzt zu dieser Kritik der Linken?
1: Carsten Rieder vom Gemeinde- und Städtebund hat die Aussagen Bieleis als Provokation bezeichnet. Rieder verweist darauf, dass die Kommunen gesetzlich verpflichtet sind, Rücklagen zu bilden, also für ungeplante Ausgaben oder für Investitionen.
5: Dieses Geld ist oft tatsächlich für größere Projekte eingeplant gewesen. Und wir reden auch über einen Sachstand aus dem Jahr 2024. Da fand die Landtagswahl statt. Wir wussten damals nicht, wie die Landtagswahl ausgeht. Und die Kommunen haushalten vorsichtig.
1: Und auch Finanzministerin Wolf hat hier die Kommunen in Schutz genommen. Die Geldreserven seien zwar höher als gesetzlich vorgeschrieben, aber diese Rücklagen seien eben sehr unterschiedlich verteilt. Und laut Finanzministerium hatten Ende 2024 zum Beispiel die Stadt Bad Langensalza und der Landkreis Nordhausen 0 Rücklagen, Großheringen im Weimarer Land aber 14 Millionen Euro.
0: Da sind die Unterschiede groß. Das kommunale Investitionsprogramm ist ein Erfolg, sagt Thüringens Finanzministerin Katja Wolf. Gestritten wird in der Politik aber darüber, wie nötig die Kommunen das Landesgeld jetzt wirklich brauchen.
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0: Wie kann das sein? Ja, das haben wir uns auch hier gefragt. Da werden vor etwa 3 Jahren Ermittlungen wegen Kinderpornografie gegen einen Thüringer Richter aufgenommen und erst jetzt wurde der Beschuldigte suspendiert. Wir haben darüber berichtet. Die Staatsanwaltschaft Hannover hatte Anklage gegen den Mann erhoben und erst die Anklage war der Auslöser, den Richter auch zu suspendieren. Jahre nachdem die Ermittlungen begonnen hatten. MDR Thüringen-Reporter Uli Sonnemann-Becker, du hast jetzt mal die Fühler ausgestreckt. Wie geht sowas denn?
1: Ja, das Ganze klingt eigentlich recht seltsam mittlerweile. Es sind tatsächlich auch noch eine ganze Menge Fragen offen. Es geht ja um Ermittlungen in Niedersachsen. Dort ist der Wohnort des angeklagten Mannes, der ja als Richter zuletzt in Nordthüringen am Sozialgericht gearbeitet hat. Das niedersächsische Justizministerium, das hat aber nach eigenen Angaben im April die Kollegen in Thüringen informiert, also das Thüringer Justizministerium, und reagiert hat aber, das hast du ja gerade schon gesagt, Justizministerin Beate Meißner erst jetzt. Da wird es jetzt auch so ein bisschen ungenau. Vor einigen Wochen hieß es da, sie habe von den Ermittlungen erfahren und den Richter dann sofort suspendiert.
0: Lass mal drüber nachdenken. Also das würde jetzt bedeuten, dass zwischen April 25 und vor einigen Wochen, wie du gesagt hast, nichts passiert ist, wo etwas hätte passieren müssen. Ja, gibt es dafür eine Erklärung?
1: Die Erklärung, die da warten wir noch drauf. Die haben wir natürlich auch angefragt. Da bin ich mal gespannt. Also wir wüssten dann schon ganz gern, warum die Post etwa so lange unterwegs ist oder ob es da vielleicht bestimmte Interessen gab im Ministerium. Man weiß es nicht. Also wir sind da wirklich sehr gespannt auf die Erklärung, die da heute noch angekündigt ist.
0: Ja, und es könnte auch noch eine Erklärung sein. Der Mann, der wohnt ja in Niedersachsen, arbeitet als Richter in Thüringen. Das hat die Ermittlungen jetzt sicherlich ein bisschen komplizierter gemacht, oder?
1: Das Ermittlungsverfahren, das wurde in Niedersachsen geführt vom Landeskriminalamt. Die Thüringer Behörden, die seien daran nicht beteiligt gewesen, hieß es. Die Durchsuchungen, die gab es 2024 in Hannover, aber eben keine etwa an seinen Arbeitsorten in Thüringen. Und der angeklagte Richter, der sitzt auch nicht in Haft. Er lässt sich von einem Anwalt aus Hannover vertreten. Und der Prozess wird, also wenn die Anklage zugelassen wird, vor dem Landgericht Hannover dann auch geführt.
0: Ganz schön verstrickt. Erst Jahre nachdem gegen einen Thüringer Richter ermittelt worden ist, wurde er jetzt suspendiert. Gegen den Mann wurde wegen Kinderpornografie Anklage erhoben.
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0: Ja, es ist gleich 7:30 und deswegen schauen wir auf das Wetter in Thüringen. Am Abend, da kann ich Ihnen sagen, kann es vereinzelt richtig starke Schauer und Gewitter geben. Und ich meine so wirklich richtig. Mit Hagel, mit Starkregen und Böen, alles ist möglich. Aber wenn das mal vorbei ist, wird die Nacht teilweise klar. Es gibt vereinzelt kräftige Schauer bei 22 bis 17 Grad. Morgen, da wechseln sich Sonne und Wolken ab. Es kann auch wieder gewittern. Im Laufe des Tages steigt die Unwettergefahr bei schwülen 32 bis 37 Grad. Ja, und am Mittwoch, da wird es wechselhaft und ein bisschen ruhiger. Die Temperatur, die sinkt, wenn man das behaupten kann, bei maximal 32 Grad. Schauen wir auf die Straßen. Hier sind die aktuellen Verkehrsmeldungen. Auf der A4 Frankfurt Richtung Dresden am Hermsdorfer Kreuz ist die Überfahrt zur A9 in Richtung Berlin gesperrt. Hier wird gebaut und das Ganze voraussichtlich bis Freitag. Ja, Blitze haben wir auch und zwar auf der A9 Richtung München zwischen Dreußig und Eisenberg, in Gera in der Straße des Friedens stadteinwärts, in Jena in der Karl-Liebknecht-Straße stadtauswärts und nochmal stadtauswärts in Jena und das Ganze in der Stadt Roda-Straße in Höhe der A4. Auch in Schmölln wird geblitzt auf der B7 Höhe Kapsgraben in beiden Richtungen. Haben Sie mehr gesehen? Staus oder Blitzer? Melden Sie es gern kostenfrei im MDR Thüringen Verkehrszentrum 0800 218 1600, die Telefonnummer.
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0: Geschäfte mit der Einsamkeit, das ist der Vorwurf. Polizei und Staatsanwaltschaft ermitteln gegen Partnerschaftsagenturen. Dabei soll es um Millionenbeträge gehen. Wir erzählen gleich die ganze Geschichte hier im Fazit vom Tage. Mein Name ist Conny Marone und ich wünsche Ihnen einen schönen guten Abend.
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0: Eigentlich ist es ja eine ganz einfache Sache. Wer einen Partner sucht und sich dabei vielleicht ein bisschen schwer tut, der greift auf eine Zeitungsannonce zurück. Doch ganz so einfach ist es dann wohl doch nicht. Offenbar tummeln sich auf diesem Markt Firmen, auf die auch Polizei und Staatsanwaltschaft ein Auge geworfen haben. Im Raum steht der Vorwurf des gewerbsmäßigen Bandenbetrugs. So steht es in einer Strafanzeige, die dem MDR vorliegt. Thomas Becker, du gehörst zum Rechercheteam. Ihr habt einen Podcast dazu gemacht. Thomas, warum dieser Betrugsvorwurf?
1: Ja, weil in den Annoncen Personen beworben werden, die es nach Aussagen von Insidern gar nicht geben soll. Und Betroffene berichten, dass ihnen in den Vertragsgesprächen zu Hause Traumpartner schmackhaft gemacht wurden, aber nach Vertragsabschluss und Zahlung von zum Beispiel 4.800 Euro sollen diese Personen gar nicht vermittelt worden sein.
0: Okay, da stehen ja mal schnell Betrugsvorwürfe im Raum. Wenn es denn so wäre, wer würde den denn begangen haben?
1: Ja, also wir haben für den Podcast mit Professor Edward Schramm gesprochen. Er ist Strafrechtler an der Uni Jena und er sagt, wenn die Vorwürfe zutreffen sollten, dann würden jene, die das Geschäft betreiben, genauso im Boot sein wie möglicherweise auch zum Beispiel die Außendienstler, die ja mutmaßlich fragwürdige Verträge abgeschlossen haben.
2: Also diejenigen, die sozusagen täuschen, die einen Irrtum bei den anderen hervorrufen und die dann das Geld kassieren, die sind sozusagen von der Rolle, die sie einüben, eigentlich Täter eines Betrugs. Ob sie darüber hinaus noch in eine Bandenstruktur eingebunden sind, das ist vielleicht eine zweite Frage.
1: Tja, und für eine Bande bräuchte es mindestens 3 und so etwas würde sich dann auch strafverschärfend auswirken.
0: Ich habe natürlich schon mal reingehört. Ihr lasst im Podcast ja auch ehemalige Mitarbeiter zu Wort kommen. Warum sind gerade die denn so auskunftsfreudig?
1: Also, was sie uns erzählt haben, ist schlechte Gewissen. Durchaus. Ne? Mhm. Sie wollen, dass das aufhört, haben sie uns erzählt. Und wir haben auch so ein bisschen rausgehört, dass teilweise auch die Angst mitspielt. Ne? Also, dass man vielleicht selbst Teil der Ermittlungen werden könnte. Und unter Umständen könnte es bei Betrugsvorwürfen eine gute Idee sein, mit seinem Anwalt bei der Staatsanwaltschaft zu erscheinen, um zum Beispiel ein umfassendes Geständnis abzulegen, sagt Professor Edward Schramm.
2: Das führt dann meistens zu einer Einstellung gegen Auflagen und Weisungen. Das heißt, da muss man darüber hinaus noch gewisse Zahlungen leisten. Aber dann ist das Verfahren sozusagen schon diskret beendet, wenn man diese Auflagen dann erfüllt. Und man gilt auch als nicht vorbestraft.
1: Tja, und um solche rechtlichen Abwägungen geht es übrigens in Folge 3 unseres Podcasts.
0: Also es lohnt sich bis zum Ende zu hören, wie mit der Einsamkeit Millionen gemacht werden. 3 Sonderfolgen unseres Angeklagt-Podcasts zu hören in ARD Sounds und in der MDR Thüringen-App.

0: Das sind mal Mengen. 150 Kilogramm Drogen, vertickt in nicht mal einem Jahr. Darum ging es heute vor dem Erfurter Landgericht. Angeklagt ein 34-Jähriger aus Gotha. Der soll in 20 Fällen mit Meth und Cannabis in großen Mengen gehandelt haben. MDR Thüringen-Reporterin Cornelia Hartmann, du hast im Gerichtssaal gesessen und zugehört. Erstmal, wohin hat er die Drogen verkauft?
1: Also laut Anklage muss man sagen, gilt ja die Unschuldsvermutung, sind sehr, sehr große Mengen nach Hamburg, Berlin und Frankfurt am Main und sogar in die Niederlande gegangen. Aber auch in Thüringen scheint der Bedarf an Drogen groß zu sein. Der Angeklagte soll regelmäßig Mengen im einstelligen Kilobereich unter anderem nach Römhild, Sommerdahl, Schönstedt und Stützerbach geliefert haben. Das sind aber nur ein paar von den Orten, die die Staatsanwältin aufgezählt hat.
0: Und das waren schon viele. Was hat der Mann dazu gesagt?
1: Gar nichts, überhaupt nichts, sein gutes Recht. Das Gericht will jetzt Zeugen hören, unter anderem einen bereits verurteilten Kurierfahrer, der die Drogen transportiert haben soll. Der hat offenbar umfassend ausgesagt und auch Namen genannt und es gibt Termine in diesem Prozess bis zum September.
0: Ja, das ist nicht der einzige Fall, der dich heute beschäftigt hat. Du bist unsere MDR-Gerichtsreporterin und hast heute auch noch Post bekommen vom Bundesgerichtshof. Ja, und der hat in einer Sache entschieden, über die du ja hier auch schon ausführlich berichtet hast. Das hat damals viele Menschen nicht nur in Thüringen bewegt. Der Fall einer Richterin, die in der Corona-Zeit ihrem Vater, einem Pfarrer, den Besuch in einem Seniorenheim erlaubt hat. Wir erinnern uns, das Landgericht Gera hatte sie ja wegen Rechtsbeugung verurteilt.
1: Ja, die Corona-Zeit liegt ja schon sehr lange zurück. Der Prozess in Gera, der ist jetzt 2 Jahre her. Das war 2024. Da ist sie verurteilt worden wegen Rechtsbeugung. Wir erinnern uns an die Beschränkungen, die es damals gab, auch in den Seniorenheimen. Und das galt halt tatsächlich auch für Seelsorger. Und eine alte Bewohnerin eines Seniorenheims hatte um den Besuch des Pfarrers gebeten. Der ist untersagt worden. Und daraufhin hat sich der Pfarrer an das zuständige Gericht gewandt und hat eine einstweilige Verfügung bekommen, nämlich, dass er rein darf. Und diese Verfügung hat genau seine Tochter, die damals Proberichterin war, erlassen. Und das hätte sie nicht gedurft, weil bei nahen Angehörigen darf man nicht entscheiden, da ist man befangen. Das hätte sie so erklären müssen. Das Landgericht Gera hat sie deshalb wegen Rechtsbeugung verurteilt. Dagegen hat die Richterin Revision eingelegt. Die ist dann auch suspendiert worden. Und jetzt, 2 Jahre später, hat der Bundesgerichtshof entschieden.
0: Na, jetzt bin ich gespannt. Wie denn?
1: Er hat die Frau freigesprochen. Das passiert tatsächlich nur ganz, ganz selten, dass der Bundesgerichtshof selbst entscheidet. Normalerweise wird immer zurückgeschickt an die Gerichte mit einer Auflage, guckt mal da und guckt mal dort noch. In diesem Fall ist es aber so gewesen, dass die Karlsruher Richter gesagt haben, sie hätte als Tochter des Pfarrers nicht tätig werden dürfen. Aber der Beschluss an sich sei korrekt gewesen. Ihr Vater habe durch diesen Beschluss keinen Vorteil. Also sie habe ihn nicht bevorteilt. Sie habe im Rahmen des Rechtes gehandelt, sage ich jetzt mal. Und allein, dass sie nicht zuständig gewesen sei, so sagen es die Karlsruher Richter, das begründet den Vorwurf der Rechtsbeugung nicht. Und deshalb ist die Richterin freigesprochen worden. Also ich bin davon überzeugt, dass das vielleicht auch noch ein Nachspiel hat. Ich habe ja eben schon gesagt, sie ist suspendiert und auch aus dem Dienst entlassen worden. Sie war Proberichterin. Das ist natürlich jetzt kein Automatismus, dass sie da wieder eingestellt werden müsste oder dass das automatisch passiert. Aber sie kann das natürlich verlangen. Da muss man jetzt schauen, wie das wird, ob sie das auch überhaupt will.
0: Das menschelt ja richtig im Bundesgerichtshof. Ja, offenbar. 2 juristische Fälle, die heute bewegt haben. Danke, Cornelia, auch fürs Dranbleiben.
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0: Sie hören MDR Thüringen mit dem Fazit vom Montag. Sie ist nicht weit und auch für uns Thüringer ein sehr beliebtes Ausflugsziel, die Sächsische Schweiz. Und Sie haben es vielleicht gehört, vor 3 Tagen haben Unwetter dort sehr schwere Schäden angerichtet. Teile des Nationalparks sind gesperrt und es wird natürlich aufgeräumt. MDR Sachsen-Reporter Micha Steinwachs, wie geht's mit den Aufräumarbeiten voran?
1: Ja, also hier in Rathen hört man schon einige Motorsägen kreisen. Der Betreiber der Forellenräucherei Uwe Knuth zum Beispiel hat eigene Mitarbeiter beauftragt, um umgestürzte Bäume zu beseitigen. Er hofft vor allem auf die rasche Beräumung und Wiedereröffnung des Basteiwegs, denn das ist ja der Besuchermagnet hier. Ich habe auch einige Sachsenforst-Mitarbeiter gesehen, die begutachten wohl vor allem noch die großen Schäden und legen dann die weiteren Schritte fest. Man sieht aber auch einige Menschen, die den Ort trotz allem besuchen. Ich habe mit einigen gesprochen, sogar Weitgereiste aus New York zum Beispiel. Nicht alle wussten über das Unwetter Bescheid. Ein Wanderer aus Kiel, der war zwar überrascht, aber der zeigte sich auch ganz flexibel und wollte sich einfach eine neue Route zur Bastei suchen.
0: Ja, es klingt aber auch sehr beschwerlich. Was bedeutet das jetzt für den Tourismus? Sind denn alle Wege in der Region gänzlich gesperrt?
1: Nein, also es betrifft ja nur einen wirklich kleinen Bereich hier um Rathen und im Polenztal. Alle anderen Wege im Nationalpark sind ja noch begehbar. Auch auf die Bastei kommt man weiterhin, sogar von Rathen über den Elberadweg zu Fuß. Und die Gastronomen hier, die schlagen tatsächlich Alarm, denn es ist schon deutlich weniger los als üblich. Einige Besucher hätten wohl auch ihre Übernachtung storniert. Der Tourismusverband für die Sächsische Schweiz, der spricht zwar nur von wenigen Anfragen wegen des Betretungsverbots. Ja, aber die Restaurantbetreiber, die betonen nochmal die Gaststätten und die Hotels. Alles ist weiterhin offen. Die Besucher sollen bitte kommen. Und auch die Fähre ist ja jetzt wieder für alle nutzbar.
0: Ja, nur so kann es wieder vorangehen. Und nichts wäre schlimmer, wenn jetzt auch noch die Gäste wegblieben. Aber sie können auch spenden. Es haben sich einige Initiativen gebildet, die unter anderem die betroffenen Gastronomen unterstützen. Für den Wiederaufbau nach den Unwettern in der Sächsischen Schweiz.
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Tja, kurzer Kontrollblick auf die Uhr. Das ist ja schon wieder 19.56 Uhr, 4 Minuten vor um 8. Das war es schon wieder, das Fazit des Montags. Mein Name ist Conny Marone. Ich sage danke für Ihr Ohr, wünsche Ihnen einen unwetterfreien Abend, aber bleiben Sie gern dran. Jetzt beim ARD-Abend mit meiner lieben Kollegin Christiane Weber. Die hat sich's im Nachbarstudio schon gemütlich gemacht. Ich sage viel Spaß, tschüss und goodbye.

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1: Um 20 Uhr mit Angela Hahn, guten Abend. Im Fall des Kinderpornoverfahrens gegen einen Thüringer Richter widersprechen sich die Justizministerien beider Länder. Das niedersächsische Justizministerium teilte MDR Thüringen mit, man habe das Thüringer Ministerium bereits im Mai 2025 über die Ermittlungen gegen den Juristen informiert. Dagegen erklärte Thüringens Justizministerin Beate Meißner, sie habe erst Anfang Juni 2026 von dem Strafverfahren erfahren und daraufhin ein Disziplinarverfahren gegen den verdächtigen Richter eingeleitet. Ihr liegen derzeit keine Anhaltspunkte vor, dass das Ministerium schon früher von dem Fall erfahren habe. Die Staatsanwaltschaft Hannover hatte vor kurzem am Landgericht Hannover Anklage gegen den Thüringer Juristen erhoben. Ihm wird der Besitz von kinderpornografischen und jugendpornografischen Inhalten vorgeworfen. Beim Wärmepumpenzulieferer Kelvion in Nobitz-Wilchwitz spitzt sich der Tarifkonflikt um die geplante Werksschließung weiter zu. Die Beschäftigten haben sich in einer Urabstimmung einstimmig für einen unbefristeten Streik ausgesprochen. Bereits seit dem Morgen steht die Produktion still. Hintergrund sind die bislang ergebnislosen Verhandlungen über die Folgen der geplanten Schließung des Werks. Das kommunale Investitionsprogramm des Landes hat sich aus Sicht von Finanzministerin Katja Wolf zu einem Erfolgsmodell entwickelt. Wie Wolf sagte, beantragten bisher 163 Landkreise, Städte und Gemeinden Geld aus dem Programm. Knapp 130 Millionen Euro wurden demnach ausgezahlt. Das Geld fließe zum Beispiel in Schulen, Kindergärten, Feuerwehren, Dorferneuerung, Straßen, Kanäle und Freizeitstätten. Nach einem Lkw-Unfall auf der Autobahn 4 bei Jena rollt der Verkehr wieder. Wie eine Sprecherin der Autobahnpolizei sagte, sind dort am Vormittag 3 Lkw zusammengestoßen. 2 Fahrer wurden verletzt. Zwischen den Anschlussstellen Bucher und Magdala hatte einer der Lkw angehalten. Der Lastwagen dahinter konnte zwar stoppen, ein dritter fuhr aber auf und schob die Lkw zusammen. Die abschlagsfreie Rente mit 63 bleibt umstritten. Zwar hatten Bundeskanzler Friedrich Merz und Arbeitsministerin Bärbel Baas angekündigt, die Empfehlungen der Rentenkommission vollständig umsetzen zu wollen. Doch aus der SPD regt sich weiterer Widerstand. Die Ministerpräsidentinnen aus Mecklenburg-Vorpommern und dem Saarland, Manuela Schwesig und Anke Rehlinger, sprechen sich klar gegen eine Abschaffung aus. Schwesig nennt die Pläne ungerecht. Rehlinger sagte, wer jahrzehntelang gearbeitet habe, verdiene Respekt und eine verlässliche Rente. Das Wetter in Thüringen. In der Nacht teilweise klar, sonst mit dichten Wolken, einzelne kräftige, gewittrige Schauer, 22 bis 17 Grad. Morgen zeitweise dann heiter, im Laufe des Tages steigt die Unwettergefahr, schwül 32 bis 37 Grad. Und am Mittwoch sieht es dann ähnlich aus. Das waren die Nachrichten. Es ist 20:03 Uhr.
2: Und hier ist der Verkehrsservice für den ARD-Abend A2 Richtung Hannover. Zwischen Irxleben und Eisleben 9 Kilometer stockender Verkehr an einer Baustelle. Dort brauchen Sie eine halbe Stunde mehr Zeit. A4 Frankfurt Richtung Dresden am Hermsdorfer Kreuz ist die Überfahrt zur A9 Richtung Berlin. Wegen Bauarbeiten bis voraussichtlich Freitag gesperrt. Und Vorsicht bitte auf der A72 Richtung Hof. In Höhe Chemnitz Süd liegen Fahrzeugteile auf allen Fahrspuren. Und damit wünsche ich Ihnen weiterhin gute Fahrt durch den Abend.
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2: Heute vom MDR aus Thüringen mit Christiane Weber und jetzt einer schönen Zusammenarbeit von Chrissy Hynde mit UB40. Schönen Abend.

Guter Befund, es geht mir gut. Von Marius Müller-Westernhagen hier im ARD-Abend. Und jetzt kommen wir auch zu einer sehr spannenden Band, und das Electric Light Orchestra, abgekürzt ELO, ist ja die Band, die immer sehr, sehr gerne ein paar Streicher in ihre Hits mit hineinmixt. Das ist auch sowas wie ihr Markenzeichen. Und der Song I'm Alive, das ist für mich ein Song, in dem irgendwie auch die Sonne aufgeht. Also Sänger Jeff Lynne, der liefert hier diesen typischen ELO-Mix aus Pathos, Pop und Leichtigkeit. Und wir hören so richtig, wie lebendig er sich fühlt. Ich lebe einmal.

ist wahrscheinlich der populärste Sänger im Moment, Harry Styles, As It Was. Auf jeden Fall ist es der, der sich am verrücktesten anzieht. Ja, und jetzt kommen wir hier in ARD-Abend zu dem schönen Thema Sommerferien. Sind Sie vielleicht noch in Sommerferien? Dann haben Sie es noch sehr gut. Oder haben Sie einfach frei und hören den ARD-Abend vielleicht per Stream in ARD-Sounds? Dann würde ich mich sehr freuen, wenn Sie sich melden würden. Ihre Nachricht landet ja direkt hier bei mir im Studio in Erfurt. Und die Adresse ist ard-abend@mdr.de. Und jetzt hören wir im ARD-Abend eine Sängerin, die ist mit einem Schlag berühmt geworden. Das war nämlich ein Auftritt im Londoner Wembley-Stadion, ist schon eine Weile her, 1988. Da stand Tracy Chapman ganz alleine mit ihrer Gitarre und hat ihre mittlerweile legendären Songs gespielt. Dieser hier, der ist auch ganz toll. Genießen wir jetzt zusammen. Talking About a Revolution, Tracy Chapman. 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
7: 20:32 Uhr. Hier ist der Verkehrsservice für den ARD-Abend. Ist überschaubar. A2 Richtung Hannover zwischen Irxleben und Eilsleben. 9 Kilometer stockender Verkehr an der Baustelle. Dort brauchen Sie eine halbe Stunde länger. A4 Frankfurt Richtung Dresden am Hermsdorfer Kreuz ist die Überfahrt zur A9 Richtung Berlin wegen Bauarbeiten bis voraussichtlich Freitag gesperrt. Und dann haben wir noch eine Meldung für die A72 Richtung Hof in Höhe Chemnitz Süd. Dort liegen Fahrzeugteile auf allen Fahrspuren. Bitte schön aufpassen. Und damit wünsche ich Ihnen weiterhin gute Fahrt durch den Abend.
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day. The best day, Taylor Swift, der schönste Tag. Und Taylor Swift ist ja fast noch frisch verheiratet, hat ja erst vor kurzem Ja gesagt bei der Hochzeit des Jahres in New York. Kurze Frage an Sie jetzt. Kennen Sie Olaf Schubert, den Mann im Polunder? Natürlich kennen Sie den. Und wenn Sie Olaf Schubert kennen, dann kennen Sie vermutlich auch Thorsten Sträter und Johann König. In 5 Minuten haben Sie hier im ARD-Abend Ihren ersten großen Auftritt. Dann heißt es bei uns Gipfeltreffen.

0: kann man sagen, Bananarama mit Love in the First Degree hier im ARD-Abend. Wenn drei Männer zusammensitzen und über das Leben nachdenken und wir es genießen, ihnen dabei zuzuhören, dann kann es sich dabei eigentlich nur um Olaf Schubert, Thorsten Sträter und Johann König handeln. Sie kommen nicht immer auf den Punkt, also das muss ich auch schon sagen, und genau das macht es aber so interessant. Vielleicht kennen Sie sie ja schon aus der ARD-Mediathek. Wenn nicht, dann lernen Sie die Jungs jetzt kennen. Jeden Abend im ARD-Abend, wenn es bei uns heißt Gipfeltreffen.
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2: Altersvorsorge.
3: Also wenn man sich aufs Alter vorbereiten will, dann muss man ja jetzt die Sachen machen, die man im Alter braucht. Also ich übe schon Sudoku. Ich kann schon Rollator fahren. Freihändig.
4: Freihändig, ja.
3: Ja. Ich kann schon Passen zahlen. Ja. Ja. Ich kann schon aus dem Fenster gucken und rufen, das ist eine Einbahnstraße! So, irgendwie ist es sowas. Also wenn es bei mir soweit ist, rennen, dann bin ich perfekt. Da muss ich nichts mehr üben. Ja?
5: Ich habe mit Geld vorgesorgt. Ich mache gar nichts, sterb irgendwann, aber auf meiner Beerdigung singt dann Vincent Weiss.
3: Das war ja. Ja.
5: So.
3: Vincent Weiss, ganz in Schwarz.
4: Also ich habe Ehevertrag, das ist ja auch so eine Art Altersvorsorge. Das heißt, das ist klar geregelt, wenn wir uns trennen, dann kriege ich die Immobilien und sie die Kinder. Ja, ja. Sie darf aber mietfrei bei mir wohnen, also eigentlich ändert sich gar nichts.
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kurz vor 21 Uhr. Und bevor es hier im ARD-Abend die Nachrichten gibt, nehmen wir uns jetzt unbedingt noch Zeit für Bill Withers. Toller Song, tolle Stimme, schöne Stimmung. Lean on me.

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1: Um 21 Uhr mit Angela Hahn, guten Abend. Im Fall des Kinderpornoverfahrens gegen einen Thüringer Richter widersprechen sich die Justizministerien beider Länder. Das niedersächsische Justizministerium teilte MDR Thüringen mit, man habe das Thüringer Ministerium bereits im Mai 2025 über die Ermittlungen gegen den Juristen informiert. Dagegen erklärte Thüringens Justizministerin Beate Meißner, sie habe erst Anfang Juni 2026 von dem Strafverfahren erfahren und daraufhin ein Disziplinarverfahren gegen den verdächtigen Richter eingeleitet. Ihr legen derzeit keine Anhaltspunkte vor, dass das Ministerium schon früher von dem Fall erfahren habe. Die Staatsanwaltschaft Hannover hatte vor kurzem am Landgericht Hannover Anklage gegen den Thüringer Juristen erhoben. Ihm wird der Besitz von kinderpornografischen und jugendpornografischen Inhalten vorgeworfen. Beim Wärmepumpenzulieferer Cavion in Nobitz-Wilchwitz spitzt sich der Tarifkonflikt um die geplante Werksschließung weiter zu. Die Beschäftigten haben sich in einer Urabstimmung einstimmig für einen unbefristeten Streik ausgesprochen. Bereits seit dem Morgen steht die Produktion still. Hintergrund sind die bislang ergebnislosen Verhandlungen über die Folgen der geplanten Schließung des Werks. Die Gewerkschaft wirft der Geschäftsführung vor, kein akzeptables Angebot zur Abfederung der sozialen Folgen für die Beschäftigten vorgelegt zu haben. In Thüringen führen die meisten Flüsse weiterhin wenig Wasser. Wie aus dem Niedrigwasserportal des Landesumweltamtes hervorgeht, wird an 54 von 61 Messstellen niedrige oder sehr niedrige Wasserführung angezeigt. Betroffen sind unter anderem Unstrut, Gera und Ilm. Auch der Grundwasserspiegel bleibt niedrig. Bundesweit sind vor allem Rhein und Donau betroffen. Am Rhein erschwert das Niedrigwasser die Schifffahrt, weil Frachtschiffe weniger Ladung transportieren können. Nach dem Großbrand auf dem ehemaligen Gelände des Reichsbahn-Ausbesserungswerks Meiningen ermittelt die Polizei wegen fahrlässiger Brandstiftung gegen 5 Kinder und Jugendliche. Nach Angaben der Polizei sollen die Verdächtigen im Alter von 12 bis 18 Jahren auf dem Gelände am Dienstag eine Feuerstelle betrieben haben. Von dort sollen die Flammen dann auf einen leerstehenden Fabrik- und Lagerkomplex übergegriffen haben. An der Frankfurter Börse ist der deutsche Leitindex DAX auf einen Rekordwert geklettert. Der DAX lag bei über 26.000 Punkten und damit so hoch wie noch nie. Gründe sehen Fachleute unter anderem in besseren Ergebnissen von Technologiefirmen aus den USA und Asien. Außerdem hoffen Investoren, dass sich die Lage im Iran-Konflikt entspannt und der Ölpreis sinkt. Das Wetter in Thüringen. In der Nacht teilweise klar, sonst mit dichten Wolken, einzelne kräftige, gewittrige Schauer, 22 bis 17 Grad. Morgen dann teilweise auch wieder Unwettergefahr, schwül bei 32 bis 37 Grad und am Mittwoch bei ähnlichem Wetter. Das waren die Nachrichten, es ist 21.03 Uhr.
2: Und hier ist der Verkehrsservice für den ARD-Abend. Achtung, ganz aktuell reingekommen auf der A3 Frankfurt-Köln. Zwischen Lohmer und Königsforst, dort werfen Personen Steine auf die Fahrbahn. Auf der A3 Frankfurt-Köln zwischen Lohmer und Königsforst, dort werfen Personen Steine auf die Fahrbahn. A2 Richtung Hannover zwischen Irxleben und Alsleben. Immer noch 9 Kilometer stockender Verkehr an einer Baustelle. Brauchen Sie immer noch eine halbe Stunde länger. A4 Frankfurt Richtung Dresden am Hermsdorfer Kreuz ist die Überfahrt zur A9 Richtung Berlin wegen Bauarbeiten bis voraussichtlich am Freitag gesperrt. Und auf der A44 Dortmund Richtung Kassel ist die Abfahrt Zierenberg wegen einer Nachtbaustelle gesperrt. Und die A52 Richtung Essen ist zwischen Breitscheid und Essen-Kettwig wegen eines Böschungsbrandes gesperrt zurzeit. 3 Kilometer Stau dort. Und damit wünsche ich Ihnen weiterhin eine gute Fahrt durch den Montagabend.
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2: Heute wieder vom NDR aus Thüringen. Ich bin Christiane Weber und das, was wir hier hören, ist Gabrielle mit ihrem ganz großen Hit Rise. Ich wünsche Ihnen einen schönen Abend.

aus Plau am See hat sich gemeldet. Dort macht er gerade mit seiner Familie Urlaub. Es wird jeden Tag gepaddelt und das Wetter dafür ist einfach perfekt, hat der Marc geschrieben. Machen Sie vielleicht auch Urlaub und hören uns irgendwo, vielleicht auch im Ausland, über ARD Sounds oder irgendwo im Stream. Dann können Sie auch anrufen bei uns 0800 80 80 110. Das ist der direkte Draht auch zu uns ins Studio. Und ich bin mir sicher, es hören ja auch ganz viele Grönemeyer-Fans zu hier im ARD-Abend. Und dann haben sie ganz sicher in der ARD-Mediathek auch schon die Grönemeyer-Doku gesehen. Alles bleibt anders, heißt die ja. Das ist wirklich ein sehr inspirierendes Porträt zu seinem 70. Geburtstag gewesen. Der war ja schon im April. Prominente wie Anke Engelke reden mit ihm über sein Leben. Und Grönemeyer erzählt ja auch ganz offen von seinen schwierigen Zeiten, als sein Bruder und seine Frau kurz hintereinander gestorben sind. Aber es gibt natürlich zwischendurch auch ganz, ganz viel Musik. Und es ist faszinierend immer, was passiert, wenn Grönemeyer auf der Bühne steht, sich total verausgabt, tanzt und singt und noch mehr tanzt. Und dann wird es laut. Sie hört Musik nur, wenn es laut ist.

auch so schön, Norah Jones mit Sunrise. Und jetzt hören wir im ARD-Abend Billy Ocean mit einem Song, für den Billy Ocean seinen Disco-Anzug angezogen hat, finde ich. Also mitten in den 80ern. Ganz elegant produziert. 1985 war das und ich stelle mir dabei immer vor, wie er breit grinsend diesen Song singt und mit einem Refrain, der auch so fortsetzt. Aber das Beste an When the Going Gets Tough, The Tough Gets Going, ist einfach, wie dieser Song anfängt. When the going gets tough.

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2: 21.30 Uhr haben das und hier ist der Verkehrsservice für den ARD-Abend. Erstmal mit einer Entwarnung. Von der A3 Frankfurt-Köln zwischen Lohmar und Königsforst werden keine Steine mehr auf die Fahrbahn geworfen. Sehr gut. Und A2 Richtung Hannover zwischen Irxleben und Alsleben, 5 Kilometer stockender Verkehr an einer Baustelle. Brauchen Sie jetzt noch eine Viertelstunde mehr Zeit. A4 Frankfurt Richtung Dresden. Am Hermsdorfer Kreuz ist die Überfahrt zur A9 Richtung Berlin wegen Bauarbeiten bis voraussichtlich Freitag gesperrt. Und A7 Kassel Richtung Hannover zwischen Hedemünden und dem Dreieck Drammetal, 4 Kilometer Stau wegen Bergungsarbeiten. Dort brauchen Sie eine halbe Stunde länger. Und die A9 Richtung München ist in Höhe Kleinmarzehns wegen Aufräumarbeiten gesperrt und in der Gegenrichtung ist die linke Fahrspur gesperrt. Auf der A17 Richtung Dresden ist die Auffahrt Heidenau wegen eines Schwertransports bis ca. 5 Uhr morgen früh gesperrt. Das war's von unserer Seite. Weiterhin gute Fahrt.

Bryan Adams mit einer sehr schönen Ballade. Übrigens auch Musik zum Film Don Juan de Marco mit Marlon Brando. Ist ein köstlicher Film, muss man sich unbedingt mal anschauen. Have you ever really loved a woman? Und jetzt hören wir mal die Abend gleich die Kings mit Sänger Ray Davies natürlich. Und es gibt Rock'n'Roll-Lieben, die sind so sehr auf die Ewigkeit angelegt, dass schon ihr Scheitern nach einem guten Song klingt. Ray Davies war ja auch mal verheiratet mit Chrissy Hynde, der Sängerin von den Pretenders. Die beiden haben auch ein Kind zusammen, das ist klar. Aber was ich wirklich erst vor einer Weile in einem Podcast gehört habe, ist, dass die beiden, als sie zum ersten Mal heiraten wollten, zu ihrem ersten Termin auf dem Standesamt so betrunken erschienen sind, dass der Standesbeamte sich geweigert hat, die beiden zu trauen. Der hat gesagt, Mensch, schlaft erstmal euren Rausch aus und dann kommt ihr wieder, wenn ihr nüchtern seid. Und sie sind dann wiedergekommen, sind aber längst wieder getrennt. Und hier sind die Kings mit Ray Davies, dem Ex-Mann von Chrissy Hynde und Lola.

Assassination mit Just an Illusion hier am ARD-Abend. Und es gibt Songs, die wollen die Welt retten, ist klar. Bob Dylan zum Beispiel hat den einen oder anderen geschrieben. Und dann gibt es auch noch Songs, die erstmal einfach nur Spaß machen. Und genau in diese Kategorie gehört Geronimo von Aura Dion. Das wird echt schon nach wenigen Sekunden klar. Auch wenn sie das Ganze als Hymne auf Freiheit, Selbsttreue und die Verwirklichung von Träumen verkauft.

geschenkt. 2011 ist sie damit durch die Charts marschiert und wir fühlen den Spaß auch heute immer noch. Sie hoffentlich auch, Geronimo.

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Billy Idol, Flash for Fantasy. Und jetzt hören wir am ARD-Abend die Backstreet Boys, Quit Playing Games with Your Heart. Ich finde so ein bisschen 90er-Jahre-Boygroup-Sound ist einfach immer wieder schön.

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1: Um 22 Uhr mit Angela Hahn. Guten Abend. Im südlichen Weimarer Land hat am Abend ein Unwetter gewütet. Besonders betroffen war der Blankenhainer Ortsteil Tangestedt. Starke Windböen deckten laut Feuerwehr das Dach einer Reithalle teilweise ab. Trümmer beschädigten weitere Gebäude. Zudem rissen Stromleitungen, wodurch es kurzzeitig zu Ausfällen kam. Auch Tiere waren betroffen. Eine Entenfamilie wurde von Trümmern getroffen. Mehrere Tiere starben. Auch im Ort Kottendorf wurden mehrere Dächer beschädigt. Im Fall des Kinderpornoverfahrens gegen einen Thüringer Richter widersprechen sich die Justizministerien beider Länder. Das niedersächsische Justizministerium teilte MDR Thüringen mit, man habe das Thüringer Ministerium bereits im Mai 2025 über die Ermittlungen gegen den Juristen informiert. Dagegen erklärte Thüringens Justizministerin Beate Meißner, sie habe erst Anfang Juni 2026 von dem Strafverfahren erfahren und daraufhin ein Disziplinarverfahren gegen den verdächtigen Richter eingeleitet. Derzeit keine Anhaltspunkte vor, dass das Ministerium schon früher von dem Fall erfahren habe. Die Staatsanwaltschaft Hannover hatte vor kurzem am Landgericht Hannover Anklage gegen den Thüringer Juristen erhoben. Ihm wird der Besitz von kinderpornografischen und jugendpornografischen Inhalten vorgeworfen. Beim Wärmepumpenzulieferer Kelvion in Nobitz-Wilchwitz spitzt sich der Tarifkonflikt um die geplante Werksschließung weiter zu. Die Beschäftigten haben sich in einer Urabstimmung einstimmig für einen unbefristeten Streik ausgesprochen. Bereits seit dem Morgen steht die Produktion still. Hintergrund sind die bislang ergebnislosen Verhandlungen über die Folgen der geplanten Schließung des Werks. Die Gewerkschaft wirft der Geschäftsführung vor, kein akzeptables Angebot zur Abfederung der sozialen Folgen für die Beschäftigten vorgelegt zu haben. Das kommunale Investitionsprogramm des Landes hat sich aus Sicht von Finanzministerin Katja Wolf zu einem Erfolgsmodell entwickelt. Wie Wolf sagte, beantragten bisher 163 Landkreise, Städte und Gemeinden Geld aus dem Programm. Knapp 130 Millionen Euro wurden demnach ausgezahlt. Das Geld fließe zum Beispiel in Schulen und Straßen. Kinder, die schon mit 10 oder 11 Jahren soziale Netzwerke nutzen, sind oft schlechter in der Schule. Das haben Forscher der Universität von Mailand herausgefunden. Demnach schnitten die Kinder besser in der Schule ab, die bis zur 9. Klasse oder noch länger mit einem Social-Media-Account warteten. Ausgewertet wurden Testergebnisse in Italienisch und Mathe. Nur in Englisch seien Kinder mit einem früheren Account leicht gut gewesen. Da viele Inhalte auf Englisch angeboten würden, helfe das, die Sprache zwanglos zu lernen. Das Wetter in Thüringen. In der Nacht einzelne kräftige, gewittrige Schauer, 22 bis 17 Grad. Morgen zeitweise heiter, dann auch im Laufe des Tages Unwettergefahr. Es ist schwül bei 32 bis 37 Grad. Und am Mittwoch bleibt es ähnlich. Das waren die Nachrichten. Es ist 21.03 Uhr.
2: Und hier ist jetzt der Verkehrsservice für den ARD-Abend. A2 Richtung Berlin am Kreuz Hannover Ost ist die Überleitung zur A7 Richtung Kassel wegen eines Schwertransports gesperrt. A7 Kassel Richtung Hannover zwischen Hedemünden und dem Dreieck Drammetal. 4 Kilometer Stau wegen Bergungsarbeiten. Dort brauchen Sie eine halbe Stunde mehr. Und die A9 Richtung München ist in Höhe Kleinmarzehns wegen Aufräumarbeiten gesperrt. Und in der Gegenrichtung ist die linke Fahrspur gesperrt. Auf der B188 Rathenow-Gardelegen in Höhe Wust befindet sich eine ungesicherte Unfallstelle und in Berlin auf der B96 ist der Tiergartentunnel in beiden Richtungen gesperrt. Und damit wünsche ich Ihnen weiterhin gute Fahrt durch den Montagabend.
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2: Jetzt mit den Hooters und All You Zombies. Ich bin Christiane Weber und heute kommt der ARD-Abend vom NDR aus Erfurt. Schönen Abend.

than a Woman hier in ARD Abend. Und jetzt kommen wir zu Glenn Frey. Er war ja nie nur ein Gründungsmitglied der Eagles, das wissen natürlich alle Eagles-Fans. Er hat auch einen ganzen Sound gleich mitgeprägt, zusammen mit Don Henley. Hat er aus Country, Rock und kalifornischer Weite Hits produziert. Irgendwie cool, auch so ein bisschen kontrolliert, kann man sagen, leicht schnoddrig, aber immer mit einem Gespür für Melodie und auch so ein kleines bisschen Drama. Und ein kleines bisschen Drama hören wir, und viel Melodie hören wir jetzt auch in I've Got Mine von Glenn Frey.

toller Schluss für einen Song, finde ich. Evelyn Thomas, High Energy im Aldi an. Und jetzt haben wir Ed Sheeran, der große, große Hitproduzent in Happier. Singt er von der Liebe, die vorbei ist, aber er ist noch nicht bereit, sie ganz loszulassen. Ja, sowas kommt ja ziemlich oft vor. Und Ed Sheeran kann eben genau dieses Gefühl perfekt verpacken. Mit viel Gefühl und ganz, ganz ruhig. Happier.

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3: 22 Uhr und 30 Minuten haben wir es. Und hier ist der Verkehrsservice für den ARD-Abend. A2 Richtung Berlin am Kreuz Hannover Ost ist die Überleitung zur A7 Richtung Kassel wegen eines Schwertransportes gesperrt. Und die A9 Richtung München ist in Höhe Kleinmarzehns wegen Aufräumarbeiten gesperrt. Und in der Gegenrichtung ist die linke Fahrspur auch gesperrt. Auf der B188 Rathenow-Garde liegen in Höhe Wust befindet sich eine ungesicherte Unfallstelle und in Berlin auf der B96 ist der Tiergartentunnel in beiden Richtungen gesperrt. Das war's von unserer Seite. Damit wünsche ich Ihnen weiterhin gute Fahrt durch den Abend.

Pfefferkutsche und Ragtime von Cher. Und Cher war ja zweimal verheiratet, ist schon lange her, seit 2022 ist sie mit dem Musikproduzenten Alexander Edwards zusammen. Der ist etwa 40 Jahre jünger als sie. Kompliment an Cher. Ende letzten Jahres gab es da mal Gerüchte, dass die beiden planen zu heiraten, noch vor Chers 80. Geburtstag. Aber der war eben dieses Jahr schon im Mai und Cher ist immer noch nicht verheiratet mit ihrem 40 Jahre jüngeren Freund. Und sie hat das auch immer wieder dementiert, diese Gerüchte. Und die beiden scheinen auch irgendwie ohne Trauschein sehr happy miteinander zu sein. Im ARD-Abend jetzt. James Blunt, You're Beautiful.

Habe ich einmal live gesehen, die Band Erasure mit Sometimes. Ist eine sehr lustige Band, die wahnsinnig gut unterhalten kann. Und im ARD-Abend, da hören wir jetzt A Tambourine Man von den Birds. Mit diesem Song haben die Birds es mal auf Platz 1 geschafft und geschrieben hat ihn aber Bob Dylan. Und es ist wirklich kaum zu glauben, dass der große Dichter unter den Songschreibern selbst nie einen Nummer 1 Hit gelandet hat, wenn er selbst gesungen hat. Aber die Birds schon, ne? Mr. Tambourine Man.

Wer ist böse? Fragt Michael Jackson. Also ich nicht. Ich bin Christiane Weber und wünsche Ihnen jetzt eine gute Nacht. Schlafen Sie gut, träumen Sie etwas Süßes und Sie wissen, wenn Sie nicht schlafen können oder wach bleiben müssen, weil viele sind ja auch irgendwie bei der Arbeit, dann empfehle ich Ihnen ganz dringend die ARD-Hitnacht nach den 23 Uhr Nachrichten. Heute Nacht mit Markus Poschlott. Kommen Sie gut durch.

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1: Um 23 Uhr mit Milat Kupay. Die Pegelstände des Rheins in Nordrhein-Westfalen sinken weiter. Experten rechnen für Donnerstag und Freitag mit drastischen Tiefständen infolge der Trockenheit und Hitze. Der Bundesverband der deutschen Binnenschifffahrt hat auf einen erheblichen Mehraufwand und höhere Kosten hingewiesen. Viele Schiffe seien mit weniger als einem Viertel der sonst üblichen Zuladung unterwegs. Um über mögliche Maßnahmen zu sprechen, hat Bundesverkehrsminister Bilger für Donnerstag zu einer Fachkonferenz nach Bonn eingeladen.
2: Also wir können die Fahrrinnen tiefer ausbauen. Wir haben aber auch im Bundesverkehrsministerium ein Programm für die Umrüstung von Binnenschiffen, sodass man dann auch schiffseitig besser umgehen kann mit solchen Situationen. Und über alles Weitere können wir sehr gerne am Donnerstag bei diesem Spitzengespräch sprechen.
1: Bundesverkehrsminister Bilger. Rund um Ceuta haben Einsatzkräfte weitere Leichen geborgen. Ende der vergangenen Woche hatten zehntausende Migranten die spanische Exklave an der nordafrikanischen Küste erreicht, viele von ihnen schwimmend. Aus Barcelona, Julia Macher.
3: Nach Behördenangaben wurden 88 Leichen in Umgebung der Grenzmole geborgen. Die spanische Regierung bestätigt bisher 73, Marokko 11 Tote. Die meisten Menschen ertranken beim Versuch, schwimmend die spanische Exklave zu erreichen. Mit Tauchern sucht die spanische Polizei weiter nach Vermissten. Während die meisten volljährigen Migranten nach Marokko zurückgekehrt sind, halten sich in Ceuta nach Behördenangaben mehr als 850 minderjährige Migranten auf. Die Aufnahmezentren seien völlig überlastet.
1: Morgen schalten sich die EU-Innenminister zu einer Videokonferenz zusammen, um über Konsequenzen aus den Geschehnissen in Ceuta zu beraten. Schwere Waldbrände haben im Nordwesten der USA hunderte Häuser zerstört. Die Behörden riefen etwa 65.000 Bewohner der Stadt Spokane im Bundesstaat Washington auf, sich in Sicherheit zu bringen. Nach Angaben der Feuerwehr wüten in der Region 16 große Feuer. Der Gouverneur von Washington, Ferguson, rief den Ausnahmezustand aus. Ein neues Virus breitet sich bei Rindern in Süddeutschland aus. Die betroffenen Tiere zeigen Fieber und Durchfall. Milchkühe geben weniger Milch, wie das Friedrich-Löffler-Institut erklärte. Übertragen wird das Virus durch Mücken. Es geht Untersuchungen zufolge zu einer Gruppe, die vor allem in Afrika, Asien und Australien vorkommt und befällt überwiegend Wiederkäuer. Nach bisherigem Kenntnisstand gibt es kein relevantes Infektionsrisiko für den Menschen. Das wird aber weiter untersucht. Das waren die Nachrichten. Das Wetter in Deutschland. In der Nacht gebietsweise trocken, gelegentlich Schauer und Gewitter, Tiefstwerte 23 bis 14 Grad. Morgen wechselnd wolkig, vermehrt kräftige Gewitter, dabei Starkregen und Hagel, zum Teil Unwettergefahr, höchstens 24 Grad auf den Ostseeinseln bis 38 Grad in Niederbayern. Und die Zeit 23.03 Uhr.
4: Und das ist der Verkehrsservice in der ARD-Hitnacht. Zunächst die Entwarnung auf der A92 München-Deggendorf. Kein Falschfahrer mehr unterwegs zwischen Dingolfing-Mitte und Wallersdorf-West. Dann die Unwetterwarnung für Teile Nordrhein-Westfalens im Märkischen Kreis, Hagen, dem Ennepe-Ruhr-Kreis und im Oberbergischen Kreis. Da kommt es zu Gefahr durch Unwetter. Es muss mit Gewitter, starkem Regen, Hagel und Windböen gerechnet werden. Dann zu den Meldungen. Die A4 Frankfurt Richtung Dresden. Am Hermsdorfer Kreuz ist die Überfahrt zur A9 Richtung Berlin wegen Bauarbeiten gesperrt. Das Ganze wahrscheinlich die ganze Woche über noch bis Freitag. A5 Karlsruhe Richtung Frankfurt. Zwischen Karlsruhe Nord und Bruchsal 3 Kilometer Stau wegen Bauarbeiten. Und die A42 Dortmund Richtung Kamp-Lintfort ist zwischen dem Kreuz Essen Nord und Bottrop Süd wegen Bauarbeiten bis morgen früh 5 Uhr gesperrt. Na dann, auf in die Nacht.
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4: Mit Markus Poschlott am Mikrofon. Viele Grüße aus Magdeburg. Und hier kommt einer der elegantesten Popsongs der ganzen 80er Jahre. Roxy Music aus dem Jahr 1982. So, und damit auf in diese ARD.

0: Jetzt gibt's hier Musik aus dem Jahr, in dem die Sendung Melrose Place gestartet ist. Es gab die Olympischen Sommerspiele in Barcelona und im Kino, da lief Basic Instinct. Ja? Wir sind im Jahr 1992 und es war wieder so ein Jahr, in dem Songs die Runde gemacht haben von Produzenten als Angebot an Sängerinnen und Sänger, aber diese Songs wollte niemand singen. Und so war es auch genau bei dieser Nummer, die am Ende ein Nummer 1-Hit geworden ist. Save the Best for Last. Vanessa Williams hat sich entschieden, die Nummer dann zu singen. Und es wurde ihr wirklich mit Abstand größter musikalischer Erfolg. In der Nummer geht's, naja, wie der Titel schon sagt, das Beste kommt manchmal eben auch zum Schluss. Und so geht's in der Nummer um die große Liebe. Und da solle man doch geduldig sein. Manchmal wartet das Beste eben bis zum Schluss. Hier ist Vanessa Williams.
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Das ist Alphaville hier bei uns in der ARD Hitnacht. Das immer wieder an diesem Montag, den 3. August 2026. Alles heute wieder wie immer. Und dennoch gibt's was Neues ab heute Nacht. Also zum einen sind wir per Mail für Sie erreichbar. Das kennen Sie schon. ard-hitnacht@mdr.de. Moritz hat auch schon geschrieben, freut sich über die Songs. Viele Grüße an Moritz. Ja, und neu ab heute. In dieser Nacht können Sie uns auch nachts anrufen, wenn Sie möchten. Ja, und das testen wir jetzt mal. Sie können bei uns anrufen, hinterlassen eine kleine, nette Nachricht, wenn Sie möchten, auf unserem AB. Also da geht niemand persönlich ans Telefon, müssen sich nicht erschrecken. Sie haben immer den AB am Telefon. Und wir können das jetzt mal testen und machen mal einen kleinen Deutschland-Rundruf für alle die schon angeschlossen sind. Sie rufen bei uns durch und sagen sowas mal wie, hallo, hier ist der Achim und ich grüße mal recht herzlich, ich rufe aus Stuttgart an und ich grüße mal die ganze Radiofamilie oder wen auch immer Sie grüßen wollen. Wir machen einfach mal so einen Test jetzt, ob das alles auch funktioniert. Machen wir mal diesen kleinen Test. Die Telefonnummer brauchen Sie natürlich noch, ist mir klar. Hier kommt sie. Achtung, das ist die Nummer ab sofort jede Nacht für Sie geschalten. Die 0800 80 80 110. Nochmal 0800 80 80 110. Probieren Sie es doch mal aus, hinterlassen Sie uns einen netten Gruß und dann können wir das hier im Radio auch senden. Dann hören es alle. Ist doch irgendwie schon ein bisschen wonderful, oder? Everything.

0: das ist Danny Wilson. Mary's Prayer, das ist die ARD-Hitnacht. 11:30. Das ist der Verkehrsservice bei uns. Zunächst aber mit der Unwetterwarnung für Teile Nordrhein-Westfalens im Märkischen Kreis, Hagen, dem Ennepe-Ruhr-Kreis und dem Oberbergischen Kreis kommt es zu Gefahr durch Unwetter. Es muss mit gewitterstarkem Regen, Hagel und Windböen gerechnet werden. Dann die Meldung von der A4 Frankfurt Richtung Dresden am Hermsdorfer Kreuz ist die Überfahrt zur A9 Richtung Berlin wegen Bauarbeiten bis wahrscheinlich Freitag gesperrt. Und die A42 Dortmund Richtung Kamp-Lintfort zwischen dem Kreuz Essen Nord und Bottrop Süd wegen Bauarbeiten bis morgen früh 5 Uhr gesperrt. Gute Fahrt!
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0: Mit Markus Poschlott. Hallo zusammen.

0: Das ist Udo Lindenberg mit seinem Plan B hier in der ARD Hitnacht. So. Ab heute Nacht sind wir auch per Telefon erreichbar, ich habe es gerade schon gesagt. Sie können uns gerne auch einfach einen Gruß hinterlassen, wenn Sie möchten. Und mit ein bisschen Glück senden wir das denn hier im Radio. Ne? Also zum einen geht es wie immer per Mail, ARD-Hitnacht@mdr.de oder Sie rufen an, die Telefonnummer, Achtung, neu, ab heute immer nachts für Sie geschalten, 0800 80 80 110. So, jetzt sind wir ja gespannt, woher der erste Anrufer kommt. Die erste Anruferin, ganz Deutschland hört zu, 23.38 Uhr, hier ist der erste Anruf auf unserer Mailbox.
1: Hallo, guten Abend. Hier ist das Team Jula aus Wattgassen, aus dem Saarland. Und der Gerhard grüßt alle mit Jula und Anja, die um diese Zeit sich einen schönen Abend mit der Musik aus dem ARD-Nachtprogramm verschönern.
0: Ach, großartig. Dankeschön. Also das Saarland können wir schon mal auf die Liste setzen. Hat sich ja als erstes gemeldet. Mal gucken, wer Nummer 2 und Nummer 3 ist. Sie können einfach durchrufen, wenn Sie möchten. Telefonnummer 0800 80 80 110. Das ist die ARD Hitnacht.

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0: Ach, die Beatles sind auch Stammgäste bei uns hier in der ARD-Hitnacht. Und heute erst recht, heute an diesem 3. August 2026, da ist es genau 63 Jahre her, dass es den letzten Auftritt der Beatles im legendären Cavern Club gab in Liverpool. Der war nämlich am 3. August 1963, also heute vor 63 Jahren, kann man schön mit der Zahl spielen, voll bisher. Genau, dort haben sie unheimlich viele Auftritte, fast 300 gespielt. Die Gigs gingen damals noch 8 Stunden, also unfassbar. Und was sie da schon ausgelöst hatten, selbst bevor sie in Hamburg dann die große Karriere gestartet haben, ist wirklich irre. Und wenn man sich zurückdenkt in die Zeit von damals, gerade an diesen 3. August, dann war da etwas schon besonders.
1: Robin on the piano, John and George playing their guitars. You could just about hear the guitars because of playing them acoustically, no amplifiers. And Paul played this, what we thought was a musical song, an old musical song. And we thought that for many years. We didn't remember it until I heard it 3 or 4 years later. And it was, when I get older, losing my hair, many years from now.
0: Also auch diese Nummer ist an diesem Abend da wohl mit zum ersten Mal aufgeführt worden. Die Beatles, der letzte Auftritt im Cavern Club 1963 an genau diesem 3. August.
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1: Um 0 Uhr Mitternacht mit Olaf Knapp. Die Pegelstände des Rheins in Nordrhein-Westfalen sinken weiter. Experten rechnen für Donnerstag und Freitag mit drastischen Tiefständen infolge der Trockenheit und Hitze. Der Bundesverband der deutschen Binnenschifffahrt hat auf einen erheblichen Mehraufwand und höhere Kosten hingewiesen. Viele Schiffe seien mit weniger als einem Viertel der sonst üblichen Zuladung unterwegs. Um über mögliche Maßnahmen zu sprechen, hat Bundesverkehrsminister Bilger für Donnerstag zu einer Fachkonferenz nach Bonn eingeladen.
2: Also wir können die Fahrrinnen tiefer ausbauen. Wir haben aber auch im Bundesverkehrsministerium ein Programm für die Umrüstung von Binnenschiffen, sodass man dann auch schiffseitig besser umgehen kann mit solchen Situationen. Und über alles Weitere können wir sehr gerne am Donnerstag bei diesem Spitzengespräch sprechen.
1: Bundesverkehrsminister Bilger. Die Bundesregierung bereitet laut einem Bericht der Bild-Zeitung die Grundlagen für einen neuen Zivildienst vor. Das Familienministerium habe in den vergangenen Monaten Verbände und Organisationen befragt, welche Kapazitäten sie im Falle der Wiedereinführung zur Verfügung stellen könnten. Im Falle einer Reaktivierung der Wehrpflicht sind die Verbände demnach bereit, Wehrdienstverweigerern ein vielfältiges Angebot zu machen. Das Vorhaben soll nach der Sommerpause offiziell vorgestellt werden. Schwere Waldbrände haben im Nordwesten der USA hunderte Häuser zerstört. Die Behörden riefen etwa 65.000 Bewohner der Stadt Spokane im Bundesstaat Washington auf, sich in Sicherheit zu bringen. Nach Angaben der Feuerwehr wüten in der Region 16 große Feuer. Der Gouverneur von Washington, Ferguson, rief den Ausnahmezustand aus. Nach dem gescheiterten Investorenplan hat die UEFA den Druck auf FIFA-Präsident Infantino erhöht und mit rechtlichen Schritten gedroht. Außerdem haben erste nationale Verbände ihre Unterstützung für eine Wiederwahl Infantinos an der Spitze der FIFA zurückgezogen. Aus der Nachrichtenredaktion Michael Nenzer.
3: Wie mehrere britische Medien berichten, hat der Europäische Dachverband Infantino aufgefordert, sämtliches Material im Zusammenhang mit dem zurückgezogenen Investorenvorhaben sicherzustellen. Die UEFA befürchtet, er und seine Geschäftspartner könnten Beweise vernichten. Währenddessen hat der walisische Fußballverband als erster Nationalverband seine Unterstützung für Infantinos geplante Wiederwahl 2027 zurückgezogen. Als Gründe nannte Wales mangelnde Transparenz, Führungsdefizite und einen Vertrauensverlust.
1: Das Wetter in Deutschland. Nachts gebietsweise trocken, gelegentlich Schauer und Gewitter, Tiefstwerte 23 bis 14 Grad. Am Tage wechselnd wolkig, vermehrt kräftige Gewitter mit Starkregen und Hagel, zum Teil Unwettergefahr. Höchstwerte 24 Grad auf den Ostseeinseln bis 38 Grad in Niederbayern. Es ist 0 Uhr 3.
4: Und das ist der Verkehrsservice in der ARD-Hitnacht. Die A8 Stuttgart Richtung Karlsruhe zwischen Heimsheim und Pforzheim Süd 3 Kilometer Stau. A9 Berlin Richtung Halle-Leipzig ist zwischen Kleinmerzens und Köselitz gesperrt. Und die A42 Dortmund Richtung Kamp-Lintfort zwischen dem Kreuz Essen Nord und Bottrop Süd wegen Bauarbeiten bis ca. um 5 gesperrt. Ich wünsche eine gute Fahrt durch diese Nacht.
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4: Mit Markus Poschlott, ich grüße aus Magdeburg. Und wer ist da?
5: Ja, hi, wir begrüßen euch und wünschen euch einen schönen warmen Abend, so wie wir jetzt haben, bei einem kühlen Weißbier. Und wir grüßen die ganze Radiogemeinde. Tom und Claudia aus Owing. Servus.
4: Na dann, servus, beste Grüße auch nach Bayern.

die Eagles hier in der ARD Hitnacht. Um 0.13 Uhr, hallo und guten Morgen an diesem 4. August 2026. Freue mich, dass Sie wieder mit dabei sind, dass wir auch heute Nacht wieder mit guter Musik uns die Zeit ein bisschen um die Ohren schlagen, ja, damit es auch in der Nachtschicht schneller läuft. Und jetzt stellen Sie sich mal vor, Sie haben mit Ihrem Chef Ärger und beißen sich eben mal nicht auf die Zunge oder schreiben ihm eine Mail, sondern Sie schreiben ihm einen Song. Klingt komisch, aber Matthew Wilder hat das gemacht. Hatte Ärger mit der Plattenfirma und hat dann gesagt, niemand bringt mich von meinem Weg ab. Oder übersetzt gesagt, break my stride. Matthew Wilder, jetzt hier in der ARD-Hitnacht. Selten hat es sich so gelohnt, sich über den Chef zu beschweren.

0: Hier ist der Florian aus Karlsruhe und ich grüße alle Hörerinnen und Hörer der Hitnacht auf dem Weg von der Spätschicht nach Hause und wünsche einen schönen Abend.
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0: Ich glaube, den spielt er live auch immer noch jeden Abend. Heinz Rudolf Kunze, HRK, dein ist mein ganzes Herz. Das ist die ARD-Hitnacht. So, und wir haben natürlich auch die Lage für Sie im Blick, wenn irgendwo was in Deutschland passiert. Jetzt meldet sich bei uns hier im Programm die integrierte Leitstelle von der Stadt Landau in der Pfalz. Da läuft ein Feuerwehreinsatz und zwar in Kontwig und Stambach. Und dort informiert die Feuerwehr die Bevölkerung bitte, das betroffene Gebiet dort zu meiden und Fenster und Türen geschlossen zu halten, Lüftung und in diesen Tagen auch die Klimaanlagen abzuschalten. Nochmal größerer Einsatz der Feuerwehr in Kontwig und Stambach. Das ist in der Ecke von Landau in der Pfalz. Und dort bittet die Feuerwehr alle, die dort in der Gegend wohnen, das Gebiet zum einen zu meiden und zum anderen Fenster und Türen geschlossen zu halten, Lüftung und Klimaanlagen bitte unbedingt abzuschalten.
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0: der großartige Phil Collins mit Take Me Home. Das ist die ARD-Hitnacht, 0.31 Uhr ist es. Wir schauen auf die Straßen, der Verkehrsservice mit der A1 Bremen Richtung Hamburg. Die Ausfahrt Harburg ist wegen Bauarbeiten gesperrt. A9 Berlin Richtung Halle Leipzig zwischen Kleinmarzehns und Köselitz wegen Reinigungsarbeiten gesperrt. Und die A42 Dortmund Richtung Kamp-Lintfort zwischen dem Kreuz Essen Nord und Bottrop Süd Bauarbeiten bis um 5 die Vollsperrung. Ich wünsche eine gute Fahrt.
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0: Mit Markus Poschlott, ich grüße aus Magdeburg und Sie geben mir jetzt bitte mal ein A, wenn Sie David Bowie mögen. A.

0: Straße, die Pretenders. Gleich gibt's Musik von den Dire Straits. In dieser ARD-Hitnacht an diesem 4. August 2026, die irgendwie eigentlich so ist wie immer, so wie sie es gewohnt sind, wie sie es kennen, aber neu seit dieser Nacht können sie uns auch telefonisch erreichen und können uns nicht bloß mailen, können uns auch auf unserem ABE, auf unserem Anrufbeantworter, eine kleine Nachricht hinterlassen. Ja? Und ich habe vorhin gesagt, wir machen einfach mal so einen Deutschland-Rundruf, wir gucken mal, wer uns wo gerade überall hört und habe vorhin so aus Spaß gesagt, melden sich doch mal bei uns und sagen Sie sowas wie, hallo, hier ist, weiß ich nicht, der Achim aus Stuttgart und ich grüße die Radiofamilie oder sowas. Ja, melden sich doch einfach mal mit Ihrem Namen und woher Sie kommen.
1: Ja, hallo, hier ist der Achim aus Stuttgart und ich grüße die ganze Radiofamilie.
0: Ja, herzlichen Dank für diesen schönen Spaß. Liebe Grüße nach wohin auch immer. Es ist schön, dass Sie sich melden und dass Sie sich auch freuen, dass wir jetzt hier auch nachts per Telefon zu erreichen sind.
2: Einen schönen Namen, hier ist die Anja aus Sonthofen im Oberallgäu und ich finde es ganz super, dass Sie eine Telefonnummer bereitstellen, dass ich das nämlich nicht per E-Mail oder sonst dergleichen machen brauche. Ich hätte so manche Male auch einen netten Gedanken gehabt, den ich gerne losgeworden werde, weil ich nämlich jede Nacht ARD-Hitnacht-Radio höre und ich muss ganz ehrlich sagen, es bereichert sehr mein nächtliches Wachsein.
0: Das ist doch sehr schön. Ja, genau dafür ist es da. Wenn Sie einfach mal zwischendurch irgendwo einen Gedanken haben, was loswerden möchten, können Sie ab sofort auch immer durchrufen, uns eine kleine Nachricht hinterlassen. Das ist die Telefonnummer, die wollte ich unbedingt nochmal sagen. Ist ja heute das erste Mal schließlich. 0800 80 80 110.
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0: Ja, ist natürlich kostenfrei. Klar, logisch.

Dankeschön, sagt Shania Twain. Thank you, baby. Das ist die ARD-Hitnacht. Jetzt mit Musik aus dem Jahr 1986 von Crowded House. Die haben auch gesagt, nicht zu früh aufgeben, es ist noch nicht vorbei. Don't dream, it's over. Das ist die ARD-Hitnacht. Es ist 0:53 Uhr.

Guten Abend, hier ist Carina aus dem schönen Thüringen, genauer gesagt aus Schönborn. Ich wünsche allen Radiomachern viel Spaß und eine gute Nacht und freue mich auf den nächsten Titel.

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1: Um 1 Uhr mit Olaf Knapp. Hitze und Dürre haben in vielen europäischen Flüssen zu deutlich sinkenden Wasserständen geführt. Wegen des Niedrigwassers im Rhein hat der neue Bundesverkehrsminister Bilger Experten zu einer Fachkonferenz in Bonn eingeladen. Aus der Nachrichtenredaktion Marei Beermann.
2: Am Donnerstag will Bilger mit den Fachleuten über mögliche kurz- und langfristige Maßnahmen sprechen. Das Verkehrsministerium fördert beispielsweise die Umrüstung von Güterschiffen, damit sie besser bei Niedrigwasser nutzbar sind. Der Rhein ist besonders wichtig für den Transport von Getreide, Mineralien, Kohle und Ölprodukten. Das Niedrigwasser der Donau könnte in Rumänien zu einer Energiekrise führen. Um genug Kühlwasser für ein Atomkraftwerk zu haben, sprengte die Armee einen Felsen. Die Trümmer sollen Wasser verdrängen und so den Pegelstand der Donau wieder anheben.
1: In Griechenland kämpfen weiter hunderte Einsatzkräfte gegen den massiven Waldbrand in der Nähe von Athen. Auch am vierten Tag war das Feuer rund 50 Kilometer westlich der Hauptstadt noch nicht unter Kontrolle. Aus Athen Moritz Pompel.
3: Das Feuer war am Freitag nahe des Küstenortes Porto Hermenon ausgebrochen, mutmaßlich durch einen Defekt im Stromnetz. Inzwischen sind nach Schätzungen der Behörden mehr als 100 Quadratkilometer betroffen und mehrere hundert Häuser und viel dichter Wald verbrannt. Der teils orkanartige Wind der letzten Tage hat nachgelassen, sodass jetzt tagsüber konstant auch aus der Luft gelöscht werden kann. Immer wieder müssen Dörfer evakuiert werden, inzwischen auch in der Nähe der Stadt Megara. Rund 500 Feuerwehrleute sind im Einsatz. Auch auf der Insel Kefalonia ist ein Brand, der schon gelöscht war, wieder aufgeflammt. Ein Großbrand auf Kreta konnte inzwischen aber gelöscht werden.
1: 4 Menschen sind am Abend in Köln durch Schüsse auf offener Straße zum Teil schwer verletzt worden. Laut Polizei waren davor mehrere Menschen in Streit geraten. Die Verletzten kamen ins Krankenhaus, zahlreiche Polizisten sind weiterhin im Einsatz. Die Hintergründe der Tat im Stadtteil Mülheim sind bislang unklar. Die Schweizer Großbank UBS muss in den USA 125 Millionen Dollar Strafe zahlen. Laut Finanzministerium geht es um Verstöße gegen das US-Geldwäschegesetz. Demnach hat es UBS versäumt, Auslandsüberweisungen im Wert von mehr als 10 Milliarden US-Dollar angemessen zu überwachen. Das Wetter in Deutschland. Nachts gebietsweise trocken, gelegentlich Schauer und Gewitter, Tiefstwerte 23 bis 14 Grad. Am Tage wechselnd wolkig, vermehrt kräftige Gewitter mit Starkregen und Hagel, zum Teil Unwettergefahr. Höchstwerte 24 Grad auf den Ostseeinseln bis 38 Grad in Niederbayern. Mittwoch zeitweise heiter, später Schauer und Gewitter 22 bis 35 Grad. Es ist 1:03 Uhr.
4: Und das ist der Verkehrsservice in der ARD-Hitnacht mit der A1 Bremen Richtung Hamburg. Die Ausfahrt Harburg ist wegen Bauarbeiten gesperrt. A9 Berlin Richtung Halle-Leipzig zwischen Klein-Marzehns und Köselitz wegen Reinigungsarbeiten gesperrt. Und die A42 Dortmund Richtung Kamp-Lintfort zwischen dem Kreuz Essen-Nord und Bottrop-Süd wegen Bauarbeiten bis um 5 gesperrt. Das war's soweit. Ich wünsche eine gute Fahrt.
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4: Mit Markus Poschlott, beste Grüße aus Magdeburg. Und passt soweit alles?
5: Super Musik, grüß, danke mir voll. Schöne Grüße.
4: Dankeschön.

0: Das sind die Hollies. The air that I breathe. Und damit, hey, guten Morgen. 1.11 Uhr ist es gleich. Das ist die ARD-Hitnacht. Und Sie klinken sich wie immer ein in diese Sendung. Gerne per Mail ard-hitnacht@mdr.de oder gerne auch per Telefon. Ab heute Nacht ist das möglich. Premierensendung sozusagen, dass Sie auch einfach einen kleinen Gruß uns auf den AB sprechen können, wenn Sie möchten. Und dann mit ein bisschen Glück senden wir das hier auch im Radio. Heute kamen jetzt schon so viele Anrufer. Also das werden wir heute nicht alles schaffen, aber ich freue mich trotzdem sehr, Ihre Nachrichten zu hören, und das mache ich auch. Und die nächsten landen hier schon. Hallihallo.
1: Hallo, lieber Markus. Hallo, liebe Hitnacht-Familie. Hier ist der Mario aus dem LKW. Bin heute Nacht wie immer unterwegs und höre die ARD-Hitnacht. Freue mich jede Nacht über dieses tolle Programm und möchte meinen Kollegen Thomas grüßen. Und natürlich die gesamte Hitnacht-Community. Ciao, ciao.
0: Jawohl, Dankeschön. Und liebe Grüße an alle, die auch noch arbeiten müssen. Wer auch einen Gruß hinterlassen möchte, heute Nacht machen wir einfach mal sehr, sehr viele von Ihnen hier bei uns im Radio auf dieser Telefonnummer 0800 80 80 110. So, freue mich auf Ihren Anruf, auf Ihre Nachricht und jetzt auf Sally Oldfield.
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tolle Nummer von Tracy Chapman. Baby, can I hold you? Das ist die ARD-Hitnacht. Jetzt mit Clüso, der auch wieder live auf Tour ist. Die Woche noch in Bremen und Borkum, dann in Heringsdorf, Braunschweig, Schwerin, Worms und Dresden. All die Termine noch im August. Hier ist er in der ARD-Hitnacht.

0: Danke an die Pet Shop Boys. Und damit ist es 1.31 Uhr, kurz nach halb zwei, der Verkehrsservice in der ARD-Hitnacht. Mit der A1 Bremen Richtung Hamburg, die Ausfahrt Harburg wegen Bauarbeiten gesperrt. Und dann noch eine Meldung, die A42 Dortmund Richtung Kamp-Lindfort zwischen dem Kreuz Essen-Nord und Bottrop-Süd wegen Bauarbeiten eine Sperrung bis ca. 5 Uhr. Das war's schon. Okay, beschwer mich nicht. Hoffe, dass es so bleibt und wünsche eine gute Fahrt durch die Nacht.
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0: Moin, ich bin Markus. Wer sind Sie?
2: Ich heiße Gunther aus Kiel und grüße alle, die noch wach sind.

0: und Attraction singen in der ARD-Hitnacht von Find My Love. Ganz ehrlich, ich habe meine Liebe gefunden heute Nacht hier in den vielen, vielen Nachrichten, die Sie uns haben zukommen lassen über unsere neue Telefonnummer, mit der Sie sich hier direkt in die Sendung einklinken können.
1: Hallo und guten Morgen. Ich wünsche euch einen guten Start in den neuen Tag. Grüßt eure Liebsten, nehmt sie in den Arm und genießt den neuen Tag und die neuen Stunden.
0: Ja, das nehmen wir gerne mit. Dankeschön dafür. Und für alle, die auch ein bisschen was hier loswerden wollen, einfach mal grüßen wollen, heute zur Premierensendung sozusagen, zum ersten Mal, dass wir diese Nummer hier nutzen, da bekommen Sie hier mal extra sehr viel Zeit. Wenn Sie mitmachen wollen, 0800 80 80 110, das ist die kostenfreie Nummer. So, und auch völlig kostenfrei, Simon & Garfunkel.

OMD, Sailing in the Seven Seas, das ist die ARD-Hitnacht. Guten Morgen auch und viele Grüße gehen raus an Thorsten unter anderem, der uns geschrieben hat, ard-hitnacht@mdr.de. Im Rhein-Main-Gebiet, da kocht die Luft 28 Grad nachts. Auch nach um eins noch. Dazu starke Winde, leider kein Tropfen Regen. Schlafen ist da nicht. Wenigstens kommt von euch gute Musik. Vielen Dank. Ich liefere mal noch ein bisschen frische Luft dazu. Ich habe hier einen Ventilator, den kann ich anmachen. Vielleicht bringt es ja was. Und dazu kommt Cyndi Lauper. Mit True Colors. Da, wo es geht, ne halbwegs.

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1: Um 2 Uhr mit Olaf Knapp. Hitze und Dürre haben in vielen europäischen Flüssen zu deutlich sinkenden Wasserständen geführt. Wegen des Niedrigwassers im Rhein hat der neue Bundesverkehrsminister Bilger Experten zu einer Fachkonferenz in Bonn eingeladen. Aus der Nachrichtenredaktion Marei Beermann.
2: Am Donnerstag will Bilger mit den Fachleuten über mögliche kurz- und langfristige Maßnahmen sprechen. Das Verkehrsministerium fördert beispielsweise die Umrüstung von Güterschiffen, damit sie besser bei Niedrigwasser nutzbar sind. Der Rhein ist besonders wichtig für den Transport von Getreide, Mineralien, Kohle und Ölprodukten. Das Niedrigwasser der Donau könnte in Rumänien zu einer Energiekrise führen. Um genug Kühlwasser für ein Atomkraftwerk zu haben, sprengte die Armee einen Felsen. Die Trümmer sollen Wasser verdrängen und so den Pegelstand der Donau wieder anheben.
1: Schwere Waldbrände haben im Nordwesten der USA hunderte Häuser zerstört. Die Behörden riefen etwa 65.000 Bewohner der Stadt Spokane im Bundesstaat Washington auf, sich in Sicherheit zu bringen. Nach Angaben der Feuerwehr wüten in der Region 16 große Feuer. Der Gouverneur von Washington, Ferguson, rief den Ausnahmezustand aus. In der Rentendebatte hat Unionsfraktionschef Frei erneut vor einem Scheitern gewarnt. Dem Sender Welt TV sagte der CDU-Politiker, bei der geplanten Abschaffung der abschlagsfreien Rente nach 45 Beitragsjahren gebe es keinen Verhandlungsspielraum. Zuvor hatten die drei ostdeutschen CDU-Ministerpräsidenten gefordert, die sogenannte Rente mit 63 beizubehalten. Unterstützung kam von den SPD-Ministerpräsidenten und Ministerpräsidentinnen aus Brandenburg, Mecklenburg-Vorpommern, Bremen und dem Saarland. Nach dem gescheiterten Investorenplan hat die UEFA den Druck auf FIFA-Präsident Infantino erhöht und mit rechtlichen Schritten gedroht. Außerdem haben erste nationale Verbände ihre Unterstützung für eine Wiederwahl Infantinos an die Spitze der FIFA zurückgezogen. Aus der Nachrichtenredaktion Michael Nenzer.
3: Wie mehrere britische Medien berichten, hat der Europäische Dachverband Infantino aufgefordert, sämtliches Material im Zusammenhang mit dem zurückgezogenen Investorenvorhaben sicherzustellen. Die UEFA befürchtet, er und seine Geschäftspartner könnten Beweise vernichten. Währenddessen hat der walisische Fußballverband als erster Nationalverband seine Unterstützung für Infantinos geplante Wiederwahl 2027 zurückgezogen. Als Gründe nannte Wales mangelnde Transparenz, Führungsdefizite und einen Vertrauensverlust.
1: Das Wetter in Deutschland. Nachts gebietsweise trocken, gelegentlich Schauer und Gewitter, Tiefstwerte 23 bis 14 Grad. Am Tage wechselnd bewölkt, vermehrt kräftige Gewitter und Starkregen bis zu 38 Grad. Es ist 2.03 Uhr.
4: Und das ist er. Der Verkehrsservice in der ARD-Hitnacht mit einer Meldung nur von der A42 Dortmund Richtung Kamp-Lindfort zwischen dem Kreuz Essen-Nord und Bottrop-Süd wegen Bauarbeiten bis um 5 noch gesperrt. Na dann, gute Fahrt.
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4: Mit Markus Poschlott und besten Grüßen aus Magdeburg. Hallo zusammen. Guten Morgen.